0: Titelverteidiger USA holte das deutsche Team den ersten Punkt. Der Einzug ins Viertelfinale ist damit noch möglich. Deutschland muss dafür die restlichen Partien gegen Ungarn, Österreich und Großbritannien gewinnen. Das Wetter für Deutschland. In der Nacht klingen die Schauer ab. Im Südosten fällt anfangs noch etwas Regen. Die Tiefstwerte 12 bis 5 Grad. Tagsüber im Nordosten und im Südosten wechselnd bewölkt und örtlich Schauer, sonst wolkig. Dazu Temperaturen von maximal 19 bis 26 Grad. Die Zeit 2.03 Uhr.
1: Hier ist die Junge Nacht. Wir schauen auf die Straßen und starten mit der A1 Bremen Richtung Hamburg. Zwischen Harburg und Stillhorn nach Baustelle bis 5 Uhr gesperrt. A39 Braunschweig Richtung Salzgitter ist zwischen Salzgitter, Wartenstedt und Lichtenberg wegen der Nachtbaustelle bis Freitag immer zwischen 20 und 5 Uhr gesperrt. Umleitung da über die U78 und die U76. Die A40 Essen Richtung Duisburg ist zwischen Essen-Huttrop und Essen-Zentrum wegen Wartungsarbeiten bis morgen früh gesperrt. Die A44 Düsseldorf Richtung Essen ist zwischen Kreuz Düsseldorf-Nord und Ratingen-Schwarzbach wegen Tunnelwartungsarbeiten bis Dienstag gesperrt. Die A45 Dortmund Richtung Hagen ist zwischen Westhofener Kreuz und Schwerte-Ärgste wegen einer Ölspur, die da beseitigt wird, gesperrt. Die A61 Ludwigshafen Richtung Koblenz ist zwischen Laudert und Pfalzfeld nach einem Unfall gesperrt. Die A66 Frankfurt Richtung Fulda zwischen Neuhof Süd und Nord, da ist es der Tunnel Neuhof, der wegen Reparaturarbeiten gesperrt ist. Umleitung führt euch über die U47. Die A71 Richtung Schweinfurt ist zwischen Gräfenroda und Oberhof wegen Wartungsarbeiten im Tunnel Rennsteig bis 6 Uhr gesperrt. Die A535 Wuppertal Richtung Velbert ist zwischen Sonnborner Kreuz und Wuppertal Dornab wegen Fahrbahnerneuerung bis 5 Uhr dicht. Und die A861 Dreieck Hochrhein Grenzübergang Rheinfelden ist zwischen Dreieck Hochrhein und Rheinfelden Mitte in beide Richtungen wegen Tunnelwartungsarbeiten bis 5 Uhr noch gesperrt. Kommt gut und sicher an.
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1: Kerstin Breuer hier, schönen guten Morgen und ich bin Horst, Leute. Tobi aus Meerbusch hatte sich ja gemeldet eben, meinte so, yo, Grüße an alle Nachtschichtler, ich bin in der Backstube und ich so, was? Ihr fangt schon so früh an? Ich dachte immer so ab 4 vielleicht und daraufhin hat sich Svenno aus Mettmann gemeldet und meinte so, naja, es gibt halt verschiedene Anfangszeiten, Kerstin. Das früheste 22.30 Uhr und das späteste um 5 Uhr morgens. Guten Morgen an euch alle, vor allem auch an mich. Hätte ich drauf kommen können. Naja.

Hey, kurze Frage, Leute. Hat hier irgendjemand zufällig vor zu heiraten in diesem Jahr? Weil wie perfekt ist dieser Song dafür? Feiern und Dalton mit Versprich mir. Hier ist die junge Nacht der ARD.

0: Leute, stellt euch vor, ihr habt Höhenangst. Würdet ihr dann in den 30. Stock fahren von einem Hochhaus und runtergucken? Unsere junge Nachtreporterin TJ Miloszewska hat das gemacht. Nicht ganz freiwillig und auch nicht ganz in real life, sondern mit einer Virtual Reality Brille. Und darüber reden wir heute in der jungen Nacht, denn so eine Brille kann helfen, solche Ängste zu überwinden. Deshalb wollen wir schon mal kurz hören, wie es denn für TJ war, dann oben im 30. Stock, als sie durch die Brille runtergeguckt hat.
1: Ja, also ich muss dazu sagen, ich habe jetzt keine panische Angst, aber schon sehr viel Respekt. Ich bin dann erstmal auf so ein Gebäude zugegangen, dann ist so ein Glasaufzug hochgefahren und dann habe ich mich oben auf so einen Steg gestellt, wie so ein Zehner im Schwimmbad. Und ich muss sagen, das war dann einer zu viel.
2: Ach du Kacke. Nee. Oh mein Gott. Es hat gerade gewackelt. Ich komme nicht weg. Oh, das war fies.
0: Das kann ich mir sofort vorstellen, ey. VR-Brillen können fies sein, aber die können eben auch helfen bei Phobien oder beim Lernen in der Schule oder sogar auch im Gerichtssaal. Wie das gehen soll, hört ihr gleich nach zwei Songs.

0: Brille aufsetzen und zack, sind wir nicht mehr zu Hause, sondern mitten in einer komplett anderen Situation. Virtual Reality, da reden wir heute drüber in der jungen Nacht. Dieses Mittendrin-Gefühl, sag ich mal, durch so eine VR-Brille, gibt's jetzt nämlich auch im Alltag. Feuerwehr zum Beispiel, die trainiert da Einsätze mit, Pflegekräfte üben schwierige Situationen und jetzt will man die sogar ins Gericht holen. Am Landgericht Bielefeld, da wird VR nämlich getestet und unsere Reporterin TJ Miloszewska war da. VR und Gericht, das passt für mich ehrlicherweise null zusammen. TJ, spielt man da jetzt Richter oder was?
1: Nee, also da wird jetzt auf jeden Fall nicht Richter gezockt, aber die Richter bekommen sie aufgesetzt. Das ist nämlich ein Pilotprojekt und die Brillen sollen jetzt in Verhandlungen für Verkehrssachen und Bausachen benutzt werden. Und Gudrun Schepers ist Präsidentin des Oberlandesgerichts Hamm und sie hat ein paar Beispiele dafür.
2: Also das kann zum Beispiel sein, dass man sich den Unfallort anguckt. Es kann sein, dass man einen Verkehrsunfall versucht nachzustellen, dass ein Sachverständiger das macht. Man kann damit zum Beispiel auch wirklich Unfälle nachstellen, wo man dann zum Beispiel Dummies nutzt, um dann aus dem Auto heraus die Sichtweise zu haben, was konnte man denn überhaupt sehen.
1: Ja, ich muss trotzdem sagen, dieser Anblick, einen Richter mit einer VR-Brille zu sehen, ist noch sehr gewöhnungsbedürftig.
0: Ja, das glaube ich. Aber was kann das Ding denn jetzt, was normale Fotos oder Videos nicht können?
1: Ja, also erstmal müssen sie nicht mehr zwingend zum Ort hin. Das macht natürlich viele Prozesse schneller. Und man kann Orte oder Situationen auch nachstellen, wenn die zum Beispiel schon zerstört oder verändert worden sind. Und der Richter kann verschiedene Perspektiven sehen. Markus Seib ist zum Beispiel Richter im Landgericht Bielefeld und er ist schon Fan.
3: Weil wir einfach neue Wege gehen und auch die neue Technik, die auch aktuell schon vorhanden ist, einfach einsetzen.
1: Ja, es gab so ein Beispiel, da wurde ein LKW-Fahrer gezeigt, der eine Frau überfahren hat. Und aus Sicht des Fahrers konnte man die Frau wirklich gar nicht sehen wegen des Außenspiegels. Sowas kann man dann nachstellen mit der VR-Brille und das kann dann am Ende tatsächlich über Schuld oder Unschuld entscheiden.
0: Crazy. Mit VR sollen aber nicht nur Urteile gefällt werden. Wir beamen uns mit dieser Brille gleich auch mal eine komplett andere Situation, nämlich in die Therapie. Wie Virtual Reality da eingesetzt wird, darüber reden wir in der jungen Nacht der ARD.

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1: Boah. Ich liebe die Stimme. Benson Boone, Beautiful Things. Ihr hört die junge Nacht der ARD. 2:39 Uhr, Hammer. Und jetzt haben wir einen Song für euch. Da geht's darum, dass man Fehler nicht bereut, sondern sie fast schon feiert. Ist mal ein Ansatz, oder? Also vielleicht jetzt nicht die überkrassesten Fehler im Leben. Fehler dürfen auch mal Fehler sein. Aber irgendwie, keine Ahnung, das so immer so als Learning zu sehen, ohne dass es so toxisch positiv wird, ist vielleicht auch eine Einstellung, die uns allen das Leben ein bisschen leichter machen könnte, oder? She Did It Again ist es von Tyler und Sarah Larsson. Hört ihr jetzt.

Dracula, Tame Impala und Jenny. Hier ist die junge Nacht der ARD und ich lerne heute richtig was bei euch, Leute. 0221-567-89111. Ich habe gefragt, was seid ihr heute wach? Wo seid ihr? Was geht bei euch? Und da hat sich zum Beispiel die Eva aus dem Kreis Mettmann gemeldet und meinte so, hey, ich bin auch noch wach. Weil ich komme gerade aus dem Revier nach Hause. Sie war im Wald, um zu jagen, weil sie einfach einen Jagdschein gemacht hat. So, finde ich schon mal krass, könnte ich jetzt nicht. Aber Eva isst im Gegensatz zu mir auch Fleisch. Und dann wiederum, wenn man das macht, finde ich das mega gut, wenn man dann das auch selber hinkriegt, das zu jagen. Heute hat sie allerdings nur beobachtet, weil ich wusste nämlich nicht, dass man das nachts macht, weil Wildschweine zum Beispiel einfach nachtaktiv sind und Rehe eher morgens rauskommen. Kann man auf jeden Fall sich mal merken. Also habe ich irgendwie noch nie drüber nachgedacht. Und wer wirklich gerade was lernt, ist Leon aus Wiesloch, aus Baden-Württemberg ist das. Der schreibt nämlich seine letzte Klausur vor den Pfingstferien. 2 Wochen sind die lang. Und deswegen ist er jetzt einfach schon aufgestanden, um zu lernen, weil er sagt, naja, wenn man das morgens vorher macht, dann bleibt das irgendwie besser im Kopf kleben, als wenn man es am Abend vorher macht. Finde ich krass, Leon. Hätte ich das mal gewusst, als ich noch zur Schule gegangen bin, wäre ich vielleicht erfolgreicher gewesen. Aber vielleicht lag es auch daran, dass ich einfach viel zu viel zum Beispiel im Apollo in Aachen abgehangen habe und dann von da aus vielleicht zur Schule gegangen bin. Naja. Oh.

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1: Um 3 Uhr mit Christine Beidt. Der Deutsche Tierschutzbund zieht gegen die Bundesrepublik Deutschland vor Gericht. Der Verein will mit einer Klage vor dem Verwaltungsgericht Köln erreichen, dass die Bundesregierung Tierheime finanziell stärker unterstützt. Aus Berlin berichtet Jan Zimmermann.
2: Das Problem ist nicht neu, wird aber immer größer. Viele Tierheime sind finanziell am Limit. Die Belastungen seien nicht mehr zu schultern, sagt der Präsident des Deutschen Tierschutzbundes Thomas Schröder. Die Kosten sind zuletzt massiv gestiegen, auch wegen bundesrechtlicher Vorgaben, zum Beispiel ein strengerer Seuchen- und Arbeitsschutz und gestiegene Tierarztkosten. Demgegenüber soll ein Investitionsstau in dreistelliger Millionenhöhe stehen. Der Tierschutzbund kritisiert, der Staat wälze seit Jahrzehnten zentrale Aufgaben des Tierschutzes auf gemeinnützige Vereine ab, ohne einen ausreichenden finanziellen Ausgleich zu schaffen.
1: Deutschland und Frankreich haben sich über den Einstieg des Bundes beim Rüstungskonzern KNDS geeinigt. Zurzeit halten zwei deutsche Familien eine Hälfte, Frankreich die andere Hälfte der Aktien. Die privaten Eigentümer wollen jetzt verkaufen. Die Bundesregierung will zunächst 40% der Aktien kaufen, ihren Anteil aber später reduzieren. Vereinbart ist, dass Deutschland und Frankreich gleiches Stimmrecht bekommen. Rettungskräfte haben nach dem Hauseinsturz im sächsischen Görlitz in den Trümmern die Leiche einer Frau gefunden. Eine Polizeisprecherin sagte, es handle sich um die vermisste 25-jährige Touristin aus Rumänien. Nach den beiden anderen Vermissten werde weiter gesucht. Das Haus war am Montagabend aus bisher ungeklärter Ursache eingestürzt. Vermutet wird eine Gasexplosion. In der Fußball-Europa League hat der SC Freiburg den Titelgewinn verpasst. Das Team musste sich im Finale in Istanbul dem englischen Club Aston Villa mit 0:3 geschlagen geben. Die Trauer sei für den Moment sehr groß, sagt SC-Trainer Julian Schuster.
3: Aber ich bin mir sicher, und das hat diese Saison eben auch gezeigt, dass wir auch aus dieser Erfahrung, die wir heute machen durften und mussten, werden wir daraus lernen. Uns weiterhin entwickeln. Wir wissen genau, wer wir sind. Wir wissen genau, zu was wir eben auch in der Lage sind. Und auch dieser Moment wird uns sportlich helfen, in der Zukunft eine bessere Mannschaft dann eben auch zu sein.
1: Der deutsche Tennisprofi Jannik Hanfmann hat das Viertelfinale des ATP-Turniers in Hamburg verpasst. Der 34-Jährige verlor gegen den Italiener Luciano Darderi in 2 Sätzen. Das Wetter für Deutschland. In der Nacht klingen die Schauer ab, später ist es teils aufgelockert, im Südosten fällt anfangs noch etwas Regen. Die Tiefstwerte 12 bis 5 Grad. Tagsüber im Nordosten und im Südosten wechselnd bewölkt und örtlich Schauer, sonst wolkig, im Südwesten länger sonnig, dazu bis 26 Grad. Die Zeit 3:03 Uhr.
4: Hier ist die junge Nacht. Wir schauen auf die Straßen und los geht's mit der A1 Bremen Richtung Hamburg. Nachtbaustelle zwischen Harburg und Stillhorn. Bis 5 Uhr ist deshalb gesperrt. Die A39 Braunschweig Richtung Salzgitter ist zwischen Salzgitter-Wartenstedt und Lichtenberg wegen der Nachtbaustelle bis Freitag tatsächlich immer zwischen 20 und 5 Uhr gesperrt. Die Umleitung gibt's da für euch über die U78 und die U76. Die A40 Essen Richtung Duisburg ist zwischen Essen-Huttrop und Essen-Zentrum wegen Wartungsarbeiten bis morgen früh gesperrt. Die A44 Düsseldorf Richtung Essen ist zwischen Kreuz Düsseldorf Nord und Ratingen-Schwarzbach wegen Tunnelwartungsarbeiten bis Dienstag gesperrt. Die A45 Dortmund Richtung Hagen, da haben wir immer noch die Ölspur, die beseitigt wird. Deshalb ist gesperrt zwischen Westhofener Kreuz und Schwerte-Ärgste. Die A61 Ludwigshafen Richtung Koblenz, da gab es einen Unfall zwischen Laudert und Pfalzfeld, ist deshalb gesperrt. Die A66 Frankfurt Richtung Fulda, zwischen Neuhof Süd und Nord ist der Tunnel Neuhof wegen Reparaturarbeiten gesperrt. Die Umleitung gibt es für euch über die U47. Die A71 Richtung Schweinfurt ist zwischen Gräfenroda und Oberhof wegen Wartungsarbeiten im Tunnel Rennsteig bis 6 Uhr noch dicht. Die A535 Wuppertal Richtung Velbert ist zwischen Sonnborner Kreuz und Wuppertal-Dornab wegen Fahrbahnerneuerung bis 5 Uhr zu. Und die A861 Dreieck Hochrhein Grenzübergang Rheinfelden ist zwischen Dreieck Hochrhein und Rheinfelden Mitte in beide Richtungen wegen Tunnelwartungsarbeiten bis 5 Uhr noch gesperrt. Kommt gut und sicher an.
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4: Kerstin Breuer hier, moin Sie. Die Silke ist unterwegs aus Hatzfeld, die ist schon fleißig dabei, Zeitungen auszutragen. Und ihr Partner, der liefert Backwaren an die Filialen aus. Voll gut. Also ihr seid auf jeden Fall schon am Start. Kommt gut in den Tag. 0221 567 89 111. Falls ihr erzählen wollt, warum ihr gerade schon oder noch wach seid. Und genau, gleich sprechen wir drüber, warum gerade unendlich viele reiche und schöne Menschen an der französischen Riviera in Cannes unterwegs sind. Hier ist The Weeknd für euch mit Dancing in the Flames. Schön, dass ihr da seid.

0: Wenn wir alle reich und schön wären, würden wir wahrscheinlich auch gerade an der französischen Riviera in Cannes abhängen. Da finden nämlich die Cannes Filmfestspiele statt. Ist aber nicht der einzige Grund, warum Hollywood gerade irgendwie komplett gefühlt in Südfrankreich chillt. Parallel laufen genau dort auch Dreharbeiten, und zwar für diese mega erfolgreiche Serie hier. Ja, The White Lotus nämlich, Staffel 4. Annika Wasenmüller aus dem Junge-Nacht-Team. Das ist doch eigentlich dann komplett unpassender Zeitpunkt, oder? Also wegen der Filmfestspiele ist es doch krass voll.
1: Du hast nicht ganz unrecht. Also die Filmcrew in Cannes, die hatte gestern zum Beispiel auch richtig große Schwierigkeiten, die Dreharbeiten da geheim zu halten. Hunderte Menschen haben dabei nämlich einfach zugeguckt und natürlich auch direkt gefilmt und auf Social Media geteilt. Aber das Ganze gehört halt gerade zum Plot. Die vierte Staffel von The White Lotus, die soll nämlich auch wirklich bei den Filmfestspielen stattfinden. Und deswegen wird auf dem echten Festivalgelände gerade gedreht. Nachdem also die Besucher gestern weg waren, wurde der rote Teppich direkt zum Drehort.
0: Ja, das ist ja schon ein smarter Move, kann man sagen, ne?
1: Wenigstens eine Sache klappt jetzt mal komplett reibungslos.
0: Hä, wieso das? Also gab es irgendwie Stress oder wie?
1: Schon so ein bisschen, ne? Also eine der Hauptdarstellerinnen, Helena Bohan Carter, die kennen wir ja zum Beispiel als Bellatrix aus Harry Potter, die ist überraschend ausgestiegen und das kurz nachdem die Dreharbeiten gestartet sind. Es war so ein richtiges Heckmeck, man weiß nicht so richtig warum. Und vorher soll es dann auch noch interne krasse Streitigkeiten gegeben haben wegen des Drehbuchs.
0: Ja, schön, das klingt ja gar nicht wild. Naja, ich würde sagen, wir sind trotzdem mal optimistisch, dass die sich alle irgendwie ein bisschen zusammenreißen. Immerhin soll die vierte Staffel von The White Lotus schon Anfang 2027 rauskommen. Und genau deshalb laufen gerade die Dreharbeiten in Cannes parallel zum Filmfestival.

Was denkt ihr, wenn ihr so einer gefühlt perfekten Person begegnet? So einer Person, die gefühlt nur aus Green Flags besteht? Sag mal, also ich denke da instant, da stimmt doch irgendwas nicht. Ihr hört die Junge Nacht und vielleicht kommt euch sowas auch komisch vor. Keine Ahnung, wenn ihr selber datet oder irgendwie eure Friends euch von ihren Dates erzählen. Und eigentlich ist es krass traurig, oder? Dass man so oft davon ausgeht, dass jemand, der eigentlich so, keine Ahnung, voll der nette Dude ist, vielleicht auch ein Psycho sein könnte. Obwohl man eben eigentlich voll happy darüber sein könnte, dass da eben jemand ist, der eventuell passt. Aber dann ballert die Paranoia einem so richtig in die Euphorie rein. Olivia Rodrigo singt davon in Drop Dead. Ganz, ganz nicer Song. Aber ich glaube, Freunde, die Frau hat safe auch viel zu viel True Crime gehört. Ich sollte auch damit aufhören.

0: Hier ist die junge Nacht. Wir schauen auf die Straßen und starten mit der A1 Bremen Richtung Hamburg. Immer noch die Nachtbaustelle zwischen Harburg und Stillhorn. Bis 5 Uhr ist da noch gesperrt. Außerdem Unfall auf der A4 Dresden Richtung Görlitz zwischen Ottendorf, Okrilla und Pulsnitz. Deshalb da eine Sperrung. Weiter geht's auf der A4 Köln Richtung Aachen zwischen Kreuz Köln-Gremberg und Köln-Poll. Da finden Löscharbeiten statt. Deshalb ist auch da gesperrt. Die A39 Braunschweig Richtung Salzgitter zwischen Salzgitter-Wartenstedt und Lichtenberg wegen der Nachtbaustelle bis Freitag. Tag jeweils zwischen 20 und 5 Uhr gesperrt. Da gibt es eine Umleitung, die führt euch über die U78 und über die U76. Außerdem A40 Essen Richtung Duisburg ist zwischen Essen-Huttrop und Essen-Zentrum wegen Wartungsarbeiten bis morgen früh zu. Weiter geht's auf der A44 Düsseldorf Richtung Essen zwischen Kreuz Düsseldorf Nord und Rating-Schwarzbach. Da gibt es so Tunnelwartungsarbeiten bis Dienstag deshalb da gesperrt. Dann wird immer noch die Ölspur beseitigt auf der A45 Dortmund Richtung Hagen zwischen Westhofener Kreuz und Schwerte-Ärgste. Deshalb auch da gesperrt. Weiter geht's auf der A66 Frankfurt Richtung Fulda. Zwischen Neuhof Süd und Nord ist der Tunnel Neuhof wegen Reparaturarbeiten gesperrt. Umleitung führt euch da über die U47. Rüber auf die A71 Richtung Schweinfurt. Zwischen Gräfenroda und Oberhof gibt's auch so Wartungsarbeiten im Tunnel. Rennsteig da bis 6 Uhr deshalb dicht. Wir schauen auf die A535 Wuppertal Richtung Velbert. Zwischen Sonnborner Kreuz und Wuppertal Dornab. Fahrbahnerneuerung bis 5 Uhr gesperrt. Und letzte Meldung aktuell, Freunde. A861 Dreieck Hochrhein, Grenzübergang Rheinfelden, ist zwischen Dreieck Hochrhein und Rheinfelden Mitte in beide Richtungen wegen Tunnelwartungsarbeiten bis 5 Uhr noch gesperrt. Kommt gut und sicher an.
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0: Hallo, Kerstin Breuer hier. Kennt ihr diese VR-Brillen? Diese riesen Dinger, die manche so im Gesicht haben. Man denkt so, das ist voll das lustige Ding, mit dem man irgendwie zocken kann. Das kann aber auch sinnvoll sein. Zum Beispiel werden die auch bei Therapien eingesetzt. Wie das funktioniert, das checken wir gleich nach. 1, 2 Songs. Wir starten mit Bebe Rexha und Faithless. Das ist für euch New Religion. Cool, dass ihr dabei seid.

0: Die junge Nacht ist hier und VR-Brillen. Da dachte ich ja ganz persönlich, muss ich jetzt mal einfach mal mich hier outen, bis heute, dass das einfach so ein quatschiges Spaßspielzeug ist. Aber wir haben schon gelernt, die können in vielen Berufsfeldern voll hilfreich sein, zum Beispiel aber auch bei Therapien. Wir haben ja schon gehört, wie unsere junge Nachtreporterin TJ Miloszewska sich damit probeweise ihrer Höhenangst gestellt hat. TJ, du warst in der Jugendklinik in Hürth. Wofür werden die VR-Brillen da denn genau genutzt?
1: Also es wird tatsächlich hauptsächlich für Ängste benutzt, also Phobien. Sabrina Neulen ist Psychologin bzw. Psychotherapeutin für Kinder und Jugendliche in der Klinik. Und sie sagt, eine Alkoholsucht kann man zum Beispiel auch damit therapieren. Man wird dann durch die Brille in eine reale Situation geworfen und soll dem Craving widerstehen.
2: Man sieht wirklich die Bar, die Umgebung. Man hat da vielleicht noch ein virtuelles Bier stehen, was man dann natürlich nicht im echten Leben trinken sollte.
1: Aber natürlich sind diese Brillen auch nur eine Ergänzung zur Therapie.
0: Okay, und wie klappt das bis jetzt damit?
1: Also die machen das in Hürth seit circa 3 Jahren jetzt. Sabrina Neulen sagt, es bringt schon was.
2: Die Patienten sagen, dass es sich echt anfühlt und dass es schon sehr hilft, um dann nochmal den weiteren Schritt zu gehen auch.
1: Heißt, man kann dann also gewisse Szenarien schon mal kontrolliert vorüben, in Anführungsstrichen, bevor man sie dann wirklich erlebt und ist dann ein bisschen besser mentally prepared.
0: Voll cool eigentlich. VR kann also bei Angsttherapie helfen und, Leute, bald vielleicht auch im Unterricht. Wie das in Schulen aussieht, darüber reden wir nach 4:30 in der Jungnacht.

Wenn ihr Karneval oder Fasching, also je nachdem, wo in Deutschland so eure Hut ist, ihr schon mal so Tanzgruppen gesehen habt, ne? Dann wisst ihr vielleicht, dass das eigentlich Tanzmariechen sind. Aber es gibt auch immer so ein paar alte Leute, die sagen dazu Hupfdohlen. Ich habe selber lange in so einem Verein getanzt. Wir waren auch Hupfdohlen und ich finde, das ist so ein Wort, das muss man sich mal auf der Zunge zergehen lassen, ey. Eigentlich auch ein bisschen nice, oder? Und ich finde, es gibt eh so alte Wörter, die wir mal wieder ein bisschen mehr etablieren könnten. Wir senden ja hier in der Jungen Nacht für ganz Deutschland. Viele verschiedene Sender schalten sich zusammen. Und einer davon ist zum Beispiel 1Live. Und da haben wir auf Insta so einen Beitrag gepostet über alte Wörter, die ein Comeback verdient haben. Und ich lieb's komplett. Wenn ihr gerade auf dem Weg zur Arbeit seid, ihr könnt damit direkt eure Kolleginnen und Kollegen vielleicht zum Lachen bringen. Zum Beispiel, was haltet ihr von Kutte statt Klamotten? Dann gehst du mit deinen Friends Kutten shoppen. Oder ihr flirtet nicht mehr. Nein, ihr kokettiert. Ich bin ehrlich, ich finde, das ist ein Vibe. Die ganze Inspo findet ihr auf Insta. Und Leute, für euch zu senden, ne? Das ist echt dufte. 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
1: Um 4 Uhr mit Christine Beith. Deutschland und Frankreich haben sich über den Einstieg des Bundes beim Rüstungskonzern KNDS geeinigt. Zurzeit halten zwei deutsche Familien eine Hälfte, Frankreich die andere Hälfte der Aktien. Die privaten Eigentümer wollen jetzt beim Börsengang verkaufen. Aus der Nachrichtenredaktion Heike Lüttich.
2: Zunächst will der Bund 40% der Aktien kaufen und später auf 30% reduzieren. Parallel soll auch Frankreich Anteile abgeben. Vereinbart ist, dass beide Länder gleiches Stimmrecht haben sollen, unabhängig von ihrem Anteil, damit wichtige Entscheidungen gemeinsam getroffen werden müssen. Der Konzern baut unter anderem den Kampfpanzer Leopard 2 und die Panzerhaubitze 2000. Das Unternehmen wird aktuell mit 18 bis 20 Milliarden Euro bewertet. Es hat mehr als 11.000 Beschäftigte an 34 Standorten.
1: Der Deutsche Tierschutzbund zieht gegen die Bundesrepublik Deutschland vor Gericht. Der Verein will mit einer Klage vor dem Verwaltungsgericht Köln erreichen, dass die Bundesregierung Tierheime finanziell stärker unterstützt. Dabei beruft sich der Verein auf das Staatsziel Tierschutz, das im Grundgesetz verankert ist. Der Deutsche Tierschutzbund sagt, der Staat wälze seit Jahrzehnten zentrale Aufgaben des Tierschutzes auf gemeinnützige Vereine ab, ohne einen ausreichenden finanziellen Ausgleich zu schaffen. Der US-Raumfahrtkonzern SpaceX hat die offiziellen Unterlagen für seinen bevorstehenden Börsengang eingereicht. Das von Tesla-Chef Musk geführte Unternehmen könnte dabei eine Rekordbewertung von 1,75 Billionen US-Dollar erzielen. Das wäre der bisher größte Börsengang der Geschichte. Beobachter erwarten ihn für Mitte Juni. Die deutschen Eishockeymänner haben bei der WM in der Schweiz die mittlerweile vierte Niederlage kassiert. In Zürich stand es gegen Titelverteidiger USA nach Penaltyschießen 3:4. Das bedeutet aber auch, Deutschland hat zumindest einen Punkt geholt. Nationalspieler Frederik Tiffels.
3: Wir hätten natürlich gerne die 3 Punkte mitgenommen, beziehungsweise am Ende dann auch die 2. Nichtsdestotrotz, glaube ich, können wir mit einem besseren Gefühl nach Hause gehen. Und das Spiel sollte uns Mut machen für die weiteren Spiele.
1: Durch den einen Punkt ist der Einzug ins Viertelfinale noch möglich. Deutschland muss dafür die restlichen Partien gegen Ungarn, Österreich und Großbritannien gewinnen. Der SC Freiburg musste sich im Finale der Fußball-Europa League dem englischen Club Aston Villa geschlagen geben. Das Spiel in Istanbul ging 0:3 aus. Das Wetter für Deutschland. Die Tiefstwerte liegen am Morgen zwischen 12 und 5 Grad. Tagsüber im Nordosten und im Südosten wechselnd bewölkt und örtlich Schauer, sonst wolkig, im Südwesten länger sonnig. Dazu Temperaturen von maximal 19 bis 26 Grad. Die Zeit 4:03.
4: Hier ist die junge Nacht. Wir schauen auf die Straßen und starten mit der A1 Bremen Richtung Hamburg nach Baustelle. Bis 5 Uhr ist gesperrt zwischen Harburg und Stillhorn. Außerdem gab es einen Unfall auf der A4 Dresden Richtung Görlitz zwischen Ottendorf, Okrilla und Pulsnitz. Deshalb auch da eine Sperrung. Auf der A4 Köln Richtung Aachen finden Löscharbeiten statt. Deshalb gesperrt zwischen Kreuz Köln-Gremberg und Köln-Poll. Die A39 Braunschweig Richtung Salzgitter zwischen Salzgitter-Wattenstedt und Lichtenberg wegen der Nachtbaustelle bis Freitag. Jeweils immer zwischen 20 und 5 Uhr gesperrt. Die Umleitung gibt es dafür für euch über die U78 und die U76. Außerdem die A40 Essen Richtung Duisburg ist zwischen Essen-Huttrop und Essen-Zentrum wegen Wartungsarbeiten bis morgen früh gesperrt. Die A44 Düsseldorf Richtung Essen ist zwischen Kreuz Düsseldorf Nord und Ratingen-Schwarzbach wegen Tunnelwartungsarbeiten bis Dienstag gesperrt. Die A45 Dortmund Richtung Hagen ist zwischen Westhofener Kreuz und Schwerte-Ergste wegen Beseitigung einer Ölspur gesperrt. Noch eine Sperrung haben wir auf der A66 Frankfurt Richtung Fulda zwischen Neuhof Süd und Nord. Da ist der Tunnel Neuhof wegen Reparaturarbeiten gesperrt. Die Umleitung führt euch über die U47. Die A71 Richtung Schweinfurt, da gibt es auch Wartungsarbeiten im Tunnel Rennsteig zwischen Gräfenroda und Oberhof bis 6 Uhr noch gesperrt da. Die A535 Wuppertal Richtung Velbert ist gesperrt zwischen Sonnborner Kreuz und Wuppertal Dornab. Da wird die Fahrbahn erneuert bis 5 Uhr. Immerhin kein Tunnel, Leute. Aber wir haben noch einen und zwar auf der A861 Dreieck-Hochrhein Grenzübergang Rheinfelden zwischen Dreieck-Hochrhein und Rheinfelden-Mitte in beide Richtungen sogar Wartungsarbeiten im Tunnel bis 5 Uhr. Kommt gut und sicher an.
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4: Hallo, Kerstin Breuer hier. Voll schön, dass ihr hier mit uns entweder in die Nacht wandert oder in den Tag startet. Das ist jetzt ein richtig, richtig, richtig schlechter Radio-Gag. Aber guck mal, wir haben jetzt hier für euch das Getränk, was die, die erst noch aufstehen und wach werden müssen, brauchen. Espresso. Haha, sie hat's gesagt. Sabrina Carpenter, aber cooler Song auch. Nice.

Boah, viel zu lange nicht gehört. Justin Timberlake, Mirrors. Was ist das für ein unnormal geiler Song? Gerade mal kurz selbst wieder dran erinnern. Die junge Nacht ist hier 4.15 Uhr. Und ganz egal, ob ihr euren Tag irgendwie gerade beendet oder startet, ich wünsche euch komplett, dass ihr das ganz unbeschwert und ohne große Sorgen tut. Und damit euch das vielleicht so ein bisschen leichter fällt, weil, ja, ich weiß, das mit dem Kopf ausschalten ist immer so eine Sache. Kann ich auch überhaupt gar nicht gut. Aber vielleicht versuchen wir das jetzt mal eben zusammen mit Justin Bieber und Nicki Minaj und Beauty and a Beat. Weil der ist nämlich genau dafür da, dass wir einmal die Welt um uns herum vergessen. Auch, wenn es nur ganz, ganz kurz ist.

0: Kamerad mit Friends und es gibt drei Leute, die hatten mal so richtige Podcast-FOMO.
1: I feel like everyone in the world had a podcast, so we just felt left out.
0: Es geht um Nick, Kevin und Joe, also die Jonas Brothers. Und deshalb haben die gesagt, ey, wir machen jetzt auch einen Podcast. Hey, Jonas heißt der. Und die erste Folge ist jetzt draußen. Annika Wasenmüller aus dem Junge Nacht-Team. Du hast ihn dir angehört. Worüber sprechen die drei denn da?
2: Also ich habe eigentlich gehofft, dass sie so Disney-Geheimnisse ausplaudern, über die Camp Rock-Zeit sprechen über ihr Privatleben. Aber es geht stattdessen um die super wichtigen Fragen, zum Beispiel die hier von Joe Jonas an seinen kleineren Bruder Nick Jonas.
1: This is for you, Nick. Do you pee in the shower?
3: Oh, yes.
2: Ja, pinkelst du in die Dusche, Nick, fragt er und der sagt klar.
0: Ha, na, das ist immerhin ein Fakt, den ich noch nicht über Nick wusste.
2: Eine Folge geht auch zum Glück nur eine Viertelstunde. Besonders viel erfährt man darin jetzt nicht wirklich über die Jungs. Die Geschwisterdynamik ist halt sauwitzig, ne? Also wenn man diese eh schon sympathisch findet, dann dadurch auch noch ein bisschen mehr. Mhm. Und ich finde das Konzept, was die sich dafür ausgedacht haben, das ist schon spannend.
0: Was genau meinst du damit?
2: Nick Jonas erklärt, weil die Brüder auf Tour gerade eh nicht genug Zeit miteinander eh schon verbringen, nehmen die jetzt ihren neuen Podcast in genau der Zeit auf, die sie eigentlich am Tag hätten, um mal Pause voneinander zu haben.
1: We don't spend enough time with each other, so why not just fill the space between soundtrack and the show with a podcast?
2: Ja, das bedeutet, zwischen Soundtrack und Auftritt wird der Podcast aufgenommen.
0: Alter, das klingt ja komplett stressig, aber ich meine, so ein Starleben ist vermutlich grundsätzlich ein bisschen stressig. Die Jonas Brothers, die sind jetzt also auch unter die Podcaster gegangen.

0: Hier ist die junge Nacht. Wir schauen auf die Straßen und statt mit der A1 Bremen Richtung Hamburg immer noch die Nachtbaustelle zwischen Harburg und Stillhorn. Deshalb gesperrt noch so eine gute halbe Stunde bis 5 Uhr nämlich. Außerdem Stau auf der A4 Dresden Richtung Görlitz wegen eines Unfalls. Den gibt's zwischen Ottendorf, Okrilla und Pulsnitz. Die A4 Köln Richtung Aachen zwischen Kreuz Köln-Gremberg und Köln-Poll gab's auch einen Unfall. 2 Kilometer Stau. Die A39 Braunschweig Richtung Salzgitter ist zwischen Salzgitter-Wartenstedt und Lichtenberg wegen der Nachtbaustelle bis morgen jeweils zwischen 20 Uhr und 5 Uhr gesperrt. Die Umleitung führt über die U78 und die U76. Wartungsarbeiten gibt es deshalb eine Sperrung auf der A40 Essen Richtung Duisburg zwischen Essen-Huttrop und Essen-Zentrum. Die A44 Düsseldorf Richtung Essen ist zwischen Kreuz Düsseldorf-Nord und Ratingen-Schwarzbach wegen Tunnelwartungsarbeiten bis Dienstag gesperrt. Die A45 Dortmund Richtung Hagen ist zwischen Westhofener Kreuz und Schwerte-Ärgste gesperrt. Die A66 Frankfurt Richtung Fulda ist zwischen Neuhof Süd und Nord. Da gibt es hier Reparaturarbeiten und zwar im Tunnel Neuhof, deshalb da gesperrt. Die Umleitung führt euch über die U47. Die A71 Richtung Schweinfurt ist zwischen Gräfenroda und Oberhof wegen Wartungsarbeiten im Tunnel Rennsteig gesperrt bis 6 Uhr noch. Die A535 Wuppertal Richtung Velbert ist zwischen Sonnenborner Kreuz und Wuppertal-Dornab wegen Fahrbahnerneuerung bis 5 Uhr gesperrt. Und letzte Meldung aktuell. Kommt vor der A861, so rum, Dreieck Hochrhein, Grenzübergang Rheinfelden. Da ist es zwischen Dreieck Hochrhein und Rheinfelden Mitte die Tunnelwartungsarbeiten in beide Richtungen, weshalb da gesperrt ist. Auch da noch bis 5 Uhr. Kommt gut und sicher an.
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0: Mit Kerstin Breuer. Moin Sie. Und ich gehöre ja zu den Leuten, die bis heute Nacht dachten, dass so VR-Brillen einfach so ein Fun-Gadget sind, die irgendwie nur so zum Zocken, zum Spaß benutzt werden. Aber nein, wir haben heute Nacht schon gelernt, dass die inzwischen auch bei einem Gericht getestet werden oder in Therapiesitzungen und auch in Schulen. Was das so bringen könnte, das hört ihr hier nach 2 Songs.

0: krank schöne Stimme. The Chainsmokers mit Paris. Hier ist die Junge nach der ARD. Und bei mir in der Schule war es so, da gab es Handyverbot. Also das durfte man nicht mal dabei haben eigentlich. Und heute setzen manche Schulen einfach auf Virtual Reality. Junge Nacht-Reporterin TJ Miloszewska, wie ist das? Was kann man mit so VR-Brillen im Unterricht machen?
1: Also an sich kannst du ganz viele Dinge schon damit machen. Du kannst dir menschliche Organe anschauen, Vokabeln lernen, indem du Dinge in der Küche oder im Wohnzimmer irgendwie aufhebst oder kombinierst. In Solingen an der Realschule, da werden die Brillen aber hauptsächlich dafür benutzt, um sich Ausbildungsberufe anzuschauen. Mhm. Man kann selber aber aktiv nichts machen, leider. Man taucht kurz in die Welt des Berufs ein und bekommt

0: ein Gefühl dafür, wie es da aussieht. Und die Menschen in dem Video erklären dann auch, was ungefähr die Aufgaben in dem Beruf sind.
1: Ja, okay, aber ehrlich, ist das dann nicht ein bisschen lame?
0: Ja, also ich habe die Schüler selber mal gefragt nach deren Experience. Marlon ist 15. Er hat sich den Maschinen- und Anlagenführer angeschaut, hat er mir erzählt. Und er sagt, er hat ein gutes Gefühl dafür bekommen, was er dort machen müsste. Mhm. Aber er würde sich auch mehr Action wünschen.
2: Ich glaube, dass das halt auch schwierig ist halt mit der VR-Brille, weil das wäre dann halt wieder so große Datenmengen und so. Also ich kann das verstehen, warum nur Videos sind, aber klar, ist ein bisschen langweilig zu gucken nur.
0: Aber abgesehen davon, dass man sich Ausbildungsberufe anschauen kann, können die Brillen, wie gesagt, auch für einzelne Fächer genutzt werden.
1: Ja, okay, irgendwie kann ich mir schon ein bisschen vorstellen, dass mir das auch in der Schulzeit geholfen hätte, ne? Keine Ahnung, so ein, weiß ich nicht, Molekül von innen angucken zum Beispiel, statt halt einfach stumpfen Text zu lesen oder, keine Ahnung, Bild anzustarren. Oder in Mathe vielleicht. Wobei, nee, muss man ja ehrlich sein, da gab's

Katy Perry mit Roar in der Jung nach der ARD. Und die ist jetzt quasi auch so gut wie zu Ende. Voll schön, dass ihr dabei wart. Ich schicke euch jetzt hier ganz entspannt in den Donnerstag. Heute ist Donnerstag mit Teddy Swims, Mr. Know It All.

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1: Um 5 Uhr mit Wolfgang Berger. Deutschland und Frankreich haben sich über den Einstieg des Bundes beim Rüstungskonzern KNDS geeinigt. Derzeit halten zwei deutsche Familien eine Hälfte, Frankreich die andere Hälfte der Aktien. Aus der Nachrichtenredaktion Heike Lüttich.
2: Zunächst will der Bund 40% der Aktien kaufen und später auf 30% reduzieren. Parallel soll auch Frankreich Anteile abgeben. Vereinbart ist, dass beide Länder gleiches Stimmrecht haben sollen, unabhängig von ihrem Anteil, damit wichtige Entscheidungen gemeinsam getroffen werden müssen. KNDS ist vor 11 Jahren entstanden aus dem Zusammenschluss des deutschen Rüstungsunternehmens Krauss-Maffei-Wegmann mit dem staatlichen französischen Rüstungsbetrieb Nexter. Der Konzern baut unter anderem den Kampfpanzer Leopard 2 und die Panzerhaubitze 2000.
1: Nach dem Hauseinsturz in der sächsischen Stadt Görlitz ist in den Trümmern die Leiche einer Frau gefunden worden. Es handle sich um die zuvor vermisste 25 Jahre alte rumänische Touristin, sagte eine Sprecherin der Polizei. Nach den beiden anderen Vermissten werde weiterhin gesucht. Einsatzkräfte fanden die verschüttete Person am späten Abend in den Trümmern, schilderte die Sprecherin in der Nacht. Daraufhin wurden die Arbeiten erstmal gestoppt. Das Haus, in dem sich laut Polizei Miet- und Ferienwohnungen befanden, war am Montagabend aus bislang ungeklärter Ursache eingestürzt. Tech-Milliardär Elon Musk peilt mit seinem Raumfahrtunternehmen SpaceX den bisher größten Börsengang der Geschichte an. Dieser könnte laut den jetzt veröffentlichten Unterlagen rund 75 Milliarden Dollar einbringen und Hauptaktionär Musk zum ersten Billionär der Welt machen. Das Unternehmen erklärte, dass das Geld in Projekte fließen soll, um Menschen auf den Mond und möglicherweise eines Tages auf den Mars zu bringen. Fußball-Bundesligist SC Freiburg hat das Finale der Europa League verloren. Die Breisgauer mussten sich Aston Villa in Istanbul mit 0-3 geschlagen geben. Aus Istanbul Jens-Jörg Rieck.
3: Das Warten auf den ersten großen Titel der Vereinsgeschichte geht weiter. Denn der SC war im Finale am Bosporus viel zu selten ein echter Gegner. Zwei Traumtore von Tielemans und Buendia vor der Pause, ein Treffer von Rodgers nach knapp einer Stunde, machten unter dem Strich ein 0-3, mit dem die Schwarzwälder sogar noch gut bedient waren. Denn in dem oft einseitigen Duell hatte der Tabellenvierte der Premier League noch weitere Topchancen.
1: Das waren die Nachrichten. Das Wetter in Deutschland. Oft trocken, einzelne Gewitter, Tiefstwerte 12 bis 6 Grad. Tagsüber im Westen freundlich, im Osten einzelne Schauer oder Gewitter. Höchstwerte 16 Grad auf den nordfriesischen Inseln bis 26 Grad im Mittelgebirge. Am Freitag fast überall trocken bei 21 bis 30 Grad. Am Samstag im Nordosten freundlich, im Nordwesten später Schauer und Gewitter möglich bei 20 bis 32 Grad. Es ist 5.03 Uhr.
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2: Ja. Wie gesagt, jeden Mittwoch sprecht ihr über die Themen, die euch wichtig sind.
3: Auch Sebastian hat sich gemeldet. Er ist angehender Falkner und möchte mal mit einigen Vorurteilen zu Falknereien aufräumen.
4: Also die Falknerei besteht eigentlich tatsächlich aus der Jagd mit dem Vogel. Das ist der eigentliche Begriff des Falkners. Mhm. Man geht also mit einem Tier wie Wüstenbussard zum Beispiel oder auch Steinadler eher selten jagen. Oder an Flughäfen oder Friedhöfen Tauben und Krähen verjagen. Also Verkrämung nennt man das auch.
3: Jetzt gibt's aber häufiger mal den Vorwurf, wusste ich auch noch nicht, dass es Tierquälerei ist. Warum? Was sagen die Leute und was ist deine Antwort darauf?
4: Tatsächlich nein, es ist keine Tierquälerei. Wenn alle Menschen mal draußen durch die Natur gehen und so einen typischen Mäusebussard sehen, den man ja häufig sieht in Deutschland, wird man schnell merken, der Vogel sitzt den ganzen Tag auf dem Baum. Das tut er aus einem Grund, denn jeder Jagdversuch, sei es einer oder zwei am Tag, ist großer Energieverbrauch. Bei uns in der Falknerei werden die Vögel angebunden. Das hat einen einfachen Grund, damit sie keine Energie verbrauchen müssen.
2: Was würdest du dir wünschen? Was möchtest du raushauen jetzt am Open Mic Woch?
4: Wenn jemand einen Greifvogel findet, aus welchen Gründen auch immer, ist es ganz, ganz wichtig, dass man das bitte, und das habe ich ganz oft auf Social Media schon erlebt, bitte Profis hinterlässt und übergibt und nicht dann einfach den Vogel mitnimmt, um Likes und Klicks zu erreichen.
2: Richtig gut. Was ist euer Thema? Meldet euch bei uns über die Enjoy App und dann schnacken wir drüber.
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2: Und Haare sind so ein emotionales Thema, oder?
3: Och, voll.
2: Schön und toll. Aber wenn sie ausfallen, boah, nicht so schön.
3: Nö.
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2: Boah, ich bin aber auch voll hinterher, ne? Also Rosmarinöl 2-3 Mal die Woche schön einmassieren. Maske, Kur, Pipapo, damit so lange wie möglich da oben frisch bleibt.
3: Aber auch so ein Haarserum möchte man gar nicht sagen, was man dafür ausgibt. Aber wie sieht das unsere Grau- und Schlau-Wiggi? Jeden Morgen trifft sich Enjoy-Kollege Martin mit der Generation 80+. Und heute will Martin wissen, was sollten Männer bei Haarausfall machen?
4: Glatze polieren. Wenn die Haare weg sind, sind sie weg. Man soll dazu stehen, dass man seine Haare verloren hat.
5: Das heißt, du würdest auch einen Mann daten ohne Haare?
4: Ach ja, wenn der keine hätte, wäre mir auch egal. Hauptsache, sein Charakter stimmt.
6: Ja, man versucht die ersten Jahre noch alles zu verändern. Decken. Aber wenn dann der erste Sturm kommt und die Locken von links nach rechts fliegen, das sieht ein bisschen komisch aus.
5: Heike, was sollten Männer bei Haarausfall machen?
7: Nichts. Sieht doch heiß aus. Also bei manchen Männern sieht sehr toll aus.
5: Was sagst du zu Männern, die sich ein Toupet aufsetzen? Du grinst schon so.
8: Verkleidet, ne? Ich habe schon so ein, zwei junge Männer mal im Fernsehen gesehen, die da ihre Sendung machen. Und dann denke ich ganz oft, setz das doch ab, ist viel hübscher.
5: Sind die beiden Moderatoren aus unserem Medienhaus?
8: Naja, die kommen irgendwie vom Privaten.
5: Okay. Danke, Vanessa. Okay.
8: Morgens früh.
5: Frühstücksfernsehen bei Sat.1.
8: Es gibt noch einen.
5: RTL.
8: Ja, weißt du nicht, wer?
5: Nee.
8: Mach mal morgen früh, ist das deine Hausaufgabe? Guck mal einmal.
5: Wir gucken einmal RTL Frühstücksfernsehen. Wer trägt da ein Toupet?
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2: Alle Star Wars Fans haben sehnsüchtig auf diesen Tag gewartet.
3: Oha!
2: Startet The Mandalorian and Grogu in den Kinos, der erste Star Wars-Film seit fast 7 Jahren.
4: Ja, viele kennen The Mandalorian ja schon als Serie. Unsere Enjoy-Kinofrau Brynja hat diesen Film schon gesehen. Erzähl mal, worum geht's?
5: Es geht natürlich wieder um Mando und seinen Adoptivsohn Grogu, also Baby Yoda. Die beiden arbeiten für die Neue Republik und sollen Verbrecher des Imperiums jagen.
6: Hier geht es nicht um Rache. Es geht darum, einen weiteren Krieg zu verhindern.
5: Dabei nimmt Mando dann aber

0: einen sehr gefährlichen Auftrag an von der Familie von Star Wars-Ikone Jabba the Hutt und er und Grogu werden bedroht.
1: Du wirst leiden. Und dann ist er dran.
0: Mehr verrate ich nicht.
2: Oha!
3: Aber findest du, man kann den Film auch gucken, wenn man die Serie nicht gesehen hat?
0: Auf jeden Fall. Ich finde, man wird super mitgenommen und ich würde auch empfehlen, den Film im Kino zu gucken. Die Special Effects und Kulissen sind nämlich einfach zu gut. Und kleiner Fun Fact, die Kulissen wurden aus natürlichen Materialien gebaut und die sahen so echt aus, dass während der Dreharbeiten einfach Waschbären eingezogen sind.
3: Oh,
0: also wenn das kein zusätzlicher Beweis für einen guten Film ist, dann weiß ich doch auch nicht.
2: Toll.
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0: Leute. Ach, ist ja schon wieder Donnerstag. Eure Enjoy Morning Show geht gleich. Vielleicht geht sie besser nicht gleich los, weil ich sollte mich noch einen Augenblick aufwärmen, aber gleich ab 6 ist es ja erst soweit.
1: Was witzig ist, ich glaube, die Leute, wenn die uns zuhören im Radio, die hören die Versprecher überhaupt nicht, weil Radio hörst du ja nie so aktiv, nur so nebenbei.
0: Ja, man sitzt nicht wie bei einem Hörspiel davor und verfolgt irgendwie jedes Wort, aber wir selbst merken es natürlich sofort und das kann man auch mal erzählen.
1: Ja.
0: Wenn sich einer von uns beiden verspricht, dann fängt man immer an zu winken, so tschüss, Tag dir.
1: Das habe ich von dir gelernt. Martina war einfach vor ein paar Jahren, als wir angefangen haben mit zu moderieren, hat sich immer so verheddert und auf einmal fängt sie an mir zu winken und ich denke mir so, was macht sie denn da? Und dann,
0: so nach dem Motto, tschüss, jetzt kann ich auch gehen.
1: Ey, mal Feierabend.
0: Bin nicht für diesen Job gemacht.
1: Ach, schön. Aber toll. Ab heute wird eh alles besser. Das Wetter ist stramm. Checken wir gleich ab um 6.
0: Juhu!

0: Na, hi, 6 Uhr.
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2: In den Urlaub zu fliegen ist teilweise richtig teuer geworden. Es könnte sein, dass die Tickets bald wieder etwas günstiger werden, aber wirklich minimal. Katharina Ratzmann aus den Enjoy Infos, was steckt dahinter?
3: Eine Steuer, die wir bei Flugtickets mitzahlen, die könnte bald günstiger werden. Das will zumindest die Bundesregierung und der Bundestag stimmt heute darüber ab. Die Flugbranche, die sagt, dass unter anderem diese Steuer schuld dran ist, dass Tickets teurer geworden sind und seit der Pandemie weniger Menschen fliegen. Billigflieger könnten momentan zum Beispiel nicht mehr so extrem günstige Preise anbieten. Was sich konkret ändern könnte, wenn die Steuer bei Flugtickets gesenkt wird, sagt NJ-Reporterin Mareike Makosch.
4: Die Ticketsteuer wird für jedes verkaufte Ticket fällig, mit Abflug von einem deutschen Flughafen und hängt davon ab, wie lang der Flug ist. Reisende auf längeren Strecken profitieren also stärker als Passagiere auf Kurzstrecken. Die Preise pro Ticket könnten zwischen 2,50 Euro und 11,40 Euro runtergehen, aber nur, wenn die Fluggesellschaften die Steuersenkung auch komplett an die Kundinnen und Kunden weitergeben. Der Branche gehen die Pläne nicht weit genug. Luftverkehrsverbände wollen, dass die Steuer ganz abgeschafft wird.
3: Im Bundestag geht es heute außerdem um eine Bahnstrecke von und nach Sylt, um die sogenannte Marschbahn. Und zwar um die Frage, ob die Strecke von Niebüll nach Klangsbüll und von Morsum nach Tinnum komplett zweigleisig ausgebaut wird. Auch darüber stimmt der Bundestag heute ab. Kosten würde das Ganze wohl mehr als 400 Millionen Euro. In 3 Wochen, da startet die Fußball-WM in den USA, Kanada und Mexiko. Heute gibt Bundestrainer Nagelsmann offiziell bekannt, welche 26 Spieler er mitnehmen wird. Mehrere Medien wollen schon erfahren haben, dass zum Beispiel Torwart Manuel Neuer wieder mit dabei sein soll. Das erste WM-Spiel für Deutschland ist am 14. Juni.
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0: Okay, heute wieder wechselhaft, aber wärmer. Mehr Wolken als Sonne und im Laufe des Tages bekommen wir vom nördlichen Niedersachsen bis nach Mecklenburg-Vorpommern einzelne Schauer und Gewitter. Zum Abend hin wird es aber entspannter und 16 bis 22 Grad maximal.
2: 6:02 auf den Straßen ist noch nichts los. Gute Fahrt wünschen wir euch.
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0: Ja, und heute einfach Fudo. Fußball-Donnerstag, sagt man ja, ne? Relegation später. Wolfsburg-Paderborn. Für wen geht's in die erste Liga? Wer rutscht runter?
2: Ja, und ihr habt's von Katharina gerade gehört. Dann wird heute der WM-Kader bekannt gegeben. Steht Manuel Neuer wirklich im Tor? Oder ist es vielleicht doch Olli Kahn? Fragen über Fragen.
0: Ja,
2: wir gehen rein in die Sendung.
0: Juhu! Mega.
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0: mit Dinner Party ganz neu hier bei Enjoy. 6.07 Uhr haben wir es. Guten Morgen.
1: Und habt ihr Bock auf so ein bisschen Apokalypse am Morgen?
0: Ja.
1: Na, dann kommt das hier doch wie gerufen. Gibt eine neue ARD-Serie. Stardust Hotel heißt die. Geht darum, wie unser Leben so aussieht, wenn die Erde nicht mehr bewohnbar ist.
0: Oh, ich liebe ja solche Serien. Ne? Dann bin ich immer top vorbereitet, falls es wirklich passiert. Enjoy-Serien-Expertin Jule. Hier ist jetzt die Menschheit ins All ausgewandert, ne?
2: Ja. Alles, was von unserem irdischen Leben noch geblieben ist, ist das Stardust Hotel. Ein Ort, an dem die Zeit stehen geblieben ist und der voller Nostalgie ist. Nur läuft das eben nicht gut. Es gibt quasi keine Gäste und diesen Schuppen erbt Nia.
3: Ich bin die neue Besitzerin vom Stardust.
4: Sie sind die Neue.
3: Krass, oder?
4: Haben Sie denn eine Besitzurkunde bekommen?
3: Willst du auch meinen Lebenslauf sehen?
4: Ja, unbedingt.
2: Chef-Concierge Adam ist nicht wirklich begeistert. Der hat sofort Angst um seinen Job und die Jobs seiner Angestellten. Und das ist auch gar nicht so unberechtigt, denn Nia hat hohe Schulden und will das Stardust am besten direkt wieder loswerden.
1: Okay, man muss ja sagen, deutsche Serien sind ja jetzt nicht für Science-Fiction bekannt. Funktioniert das hier?
2: Ja, also das Hotel ist ja gar nicht so mega Sci-Fi, deshalb funktioniert das da ganz gut. Die Serie ist auch eher eine Romantic-Comedy als so ein episches Weltallabenteuer. So einen schnippischen Roboter-Sidekick im Stil von Star Wars R2-D2 gibt trotzdem, fand ich klasse. Es gibt schön kurze Folgen, teilweise leider mittelmäßig gespielt. Mm. Die Serie plätschert so vor sich hin, aber im Großen und Ganzen geht es halt eben darum, wo wir eigentlich hingehören und wie es auch weitergeht. Und solche Fragen kennen wir wahrscheinlich alle.
0: Ah, ich setz da mal rein. Noch mehr Serientipps gibt's wie jede Woche natürlich bei uns in der kostenlosen Enjoy-App.
1: Guten Morgen.
0: Moin.

0: Jeden Tag wird es ein bisschen besser. 6.15 Uhr, hier ist eure Enjoy Morning Show. Vor allem wird es wärmer bei uns im Norden. Zum Teil heute bis zu 22 Grad. Juhu. Dazu ein Mix aus Wolken, Sonne und vereinzelt auch wie gestern wieder ein paar Schauer und Gewitter.
1: So Leute, Thema Frühstück, ja?
0: Ja.
1: Ich habe mich gestern mit unserem Kollegen Moritz aus der Redaktion unterhalten. Mhm. Und der isst einfach jeden Morgen seit Jahren das Gleiche. Also immer so halt Haferflocken mit Quark und ein bisschen Obst. Also hier Porridge-mäßig, ne?
0: Tito. Ja, ich mach das auch. Ich gibt's doch auch jeden Morgen hier mein Porridge, was ich mir am Tag vorher zubereite.
1: Aber doch nicht jeden Tag, oder?
0: Naja gut, dann ist da mal eine Blaubeere drin, dann ist da mal Banane drin, dann ist da Erdbeere drin. Aber eigentlich am Montag bis Freitag esse ich auch.
1: Okay, das habe ich gar nicht mitgekriegt. Ich finde das so beeindruckend.
0: Wieso, was machst du denn?
1: Naja, also ich habe ja mal dann irgendwie Brot zu Hause, dann mache ich ja Brot mit Aufstrich drauf oder dann mache ich halt auch mal so ein Porridge oder dann esse ich mal ein Müsli oder da esse ich mal vielleicht irgendwie noch was ganz anderes,
0: okay.
1: Nur Gemüse.
0: Also so Phasen.
1: Ja, weil ich muss ja auch irgendwie neue Reize setzen, weil sonst gehe ich ja ein wie so eine Blume.
0: Ja, beziehungsweise man kann ja auch auf der anderen Seite sagen, das ist eine schöne Routine, auf die man sich freut und man muss auch nicht viel drüber nachdenken, weil man weiß halt
1: das
0: jeden Morgen,
1: wohl.
0: Zack, das Essen, das steht, das schmeckt mir, das ist fertig.
1: Also wirklich die Einzigen, die jeden Tag das Gleiche essen und das Coole ist, sind meine beiden Hunde. Und die freuen sich übertrieben doll. Da verstehe ich das auch. Aber jeden Tag das Gleiche als Mensch?
0: Die sind mir sympathisch.
1: Soll ich dir nochmal einen Austausch?
0: Ja.

0: Das ist ein Knaller-Track, ey.
1: Boah, aber echt.
0: Podcast, Miss Jackson um 6.24 Uhr. Essential, wunderschönen guten Morgen.
1: Viele von euch sind wahrscheinlich auch gerade mittendrin in der Urlaubsvorfreude. Robin Schulz ist schon mittendrin im Urlaub. Den haben wir jetzt mit Embers für euch. Der macht gerade irgendwo am Strand, am Meer eine schöne Pause. Mhm. Ein paar Videos davon hat er nämlich bei Instagram gepostet.
0: Der muss ja auch mal so ein bisschen früher Sommerurlaub machen. Mhm. Weil im Sommer stehen ja dann Festivals und Konzerte an. Am 29. spielt er bei uns im Norden auf Norderney. Natürlich.
2: Was ist das? Norderney.
3: Insel in Deutschland?
2: Ach so, Norderney.
1: Genau.

0: Guten Morgen, 6:30.
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2: Erinnert ihr euch noch, dass man früher für 19,99 nach London fliegen konnte?
0: Ja,
2: also
0: stimmt.
2: Inzwischen ist Fliegen teilweise ganz schön teuer geworden. Könnte sein, dass die Tickets in Zukunft aber wieder ein bisschen günstiger werden. Katharina Ratzmann aus den Enjoy Infos, warum?
3: Das könnte passieren, indem eine Steuer günstiger wird, die wir bei Flugtickets mitzahlen. Darüber stimmt heute der Bundestag ab. Die Fluggesellschaften ärgert es nämlich, dass sie solche sehr günstigen Tickets kaum noch anbieten können. Und sie sagen, das sei mit dran schuld, dass weniger Menschen fliegen als vor der Pandemie. Was es mit dieser Steuer bei Flugtickets genau auf sich hat, sagt Enjoy-Reporterin Caroline Wühlert.
4: Die Steuer fällt auf jedes verkaufte Ticket an und hängt von der Länge des Fluges ab. Konkret soll die Abgabe für die Kurzstrecke um 2,50 Euro, für die Mittelstrecke um 6,33 Euro und bei Fernflügen um 11,40 Euro sinken. Das Bundesfinanzministerium hat die Fluggesellschaften schon aufgefordert, die Senkung der Ticketsteuer ganz an die Reisenden weiterzugeben. Die Regierung will mit dem Gesetz den Luftverkehrsstandort Deutschland attraktiver machen. Der Branche gehen die Pläne nicht weit genug. Luftverkehrsverbände wollen, dass die Steuer ganz abgeschafft wird.
3: Der Deutsche Tierschutzbund verklagt die Bundesrepublik Deutschland. Er sagt, die Bundesregierung würde die Tierheime nicht ausreichend unterstützen, obwohl sie das im Koalitionsvertrag versprochen hätte. Der Tierschutzbund sagt, viele Tierheime seien finanziell am Limit. Bisher werden die vor allem von Städten und Gemeinden finanziert, aber das reicht oft nicht. Die Tierschützer berufen sich darauf, dass Tierschutz als Staatsziel im Grundgesetz verankert ist. In der Fußball-Europa-League hat es am Abend das Finale gegeben. Ein deutscher Verein war mit dabei, der SC Freiburg. Und der hat zwar verloren mit 0:3, aber die Fans haben trotzdem gefeiert.
5: Niemand hat es gedacht, dass sie so weit kommen.
6: Ich bin so stolz, was dieser Verein gerissen hat. Und das ist, was den SC ausmacht. Die kommen hierher, die werden gefeiert, obwohl sie das Finale nicht gewonnen haben. Aber jeder in ganz Freiburg ist stolz darauf.
3: Gewonnen hat die Europa League der englische Club Aston Villa.
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2: Milde 13 Grad in Brake an der Weserfähre Niedersachsen momentan, genau wie in Hamburg an den Messehallen. Heute wieder wechselhaft, aber wärmer. Mehr Wolken als Sonne und im Laufe des Tages bekommen wir vom nördlichen Niedersachsen bis nach Mecklenburg-Vorpommern auch so ein paar Schauer und Gewitter, aber zum Abend hin beruhigt sich das Ganze und 16 bis 22 Grad maximal.
0: Gleich 6.33 Uhr. Auf den Straßen ist aktuell nichts los, ihr kommt gut durch. Gute Fahrt.
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2: Hört nach Moin und so, jetzt geht's gleich hier um diesen Sound. Gesundheit. Bei mir ist was aufgefallen. Also bei der Familie meiner Freundin Caro, ja, niesen alle exakt gleich. Also
0: nein.
2: Oma, Tante, Onkel, Mutter etc. Und da habe ich mich gefragt, vererbt sich das eigentlich? Also die Art zu niesen? Und das klären wir gleich bei Nice to Know in 6 Minuten.
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0: Da seid ihr ja schon wieder. Hier ist eure Enjoy Morning Show, gleich 20 vor 7.
1: Also, ist Niesen vererbbar? Also bei der Family von meiner Freundin Caro, ja, da trompeten wirklich alle genau gleich.
0: Das ist auch so ein Scheißwort.
1: Aber kann man das biologisch irgendwie nachweisen oder ist das einfach Zufall?
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0: Jetzt hier bekommen wir immer Wissen to go. Thema heute Niesen. Wird dieser Nies-Sound weiter vererbt? Jonas aus dem Enjoy-Team hat die Antwort für uns.
3: Ja, also der Nies-Sound an sich, der wird nicht weiter vererbt.
0: Ach,
3: aber die körperlichen Voraussetzungen dafür, heißt der Körperbau, also das Lungenvolumen, Größe des Kehlkopfes, Länge der Stimmbänder, das kann schon vererbt werden. Deshalb hört sich der Sound beim Niesen dann oft genauso an wie bei euren Eltern oder so weiter.
1: Ah, ich checke. Und dann kommt wahrscheinlich auch noch dazu, dass man so das so ein bisschen nachmacht, ne?
3: Ja, genau. Also wenn dein Vater schon seit du klein bist immer den übelsten Dad-Nieser raushaut, dann ist es kein Wunder, dass du dir daran ein Beispiel nimmst, sag ich mal. Ganz spannend, was sogar nachweisbar vererbbar ist, dieses Niesen, wenn man in die Sonne schaut. Also wenn dein Vater das hat, dann liegt die Wahrscheinlichkeit bei 50%, dass du das auch hast.
1: Okay, krass.
0: Oh, spannend. Danke, ey. Ich niese wirklich auch wie mein Vater. Da kannst du immer froh sein, dass das Haus da

0: Ja, dürfen wir vorstellen, neuer Moderator bei Enjoy, der WM-Kaktus von Martina.
1: Ja, zur Erklärung, ich bin ja Event-Fan, was Fußball angeht. Heute um 13 Uhr wird der finale deutsche WM-Kader bekannt gegeben und ich habe mir natürlich das erste WM-Utensil gekauft. Mhm. So ein tanzender Kaktus kennen wir, glaube ich, alle. Der kann einen immer nachmachen, wenn man was vorgibt. Der hier ist aber in der Special Edition zur WM. Der kann auch Fußball-Sounds. Ich mach mal kurz an.
0: Mhm. Achtung. Boah, ist ja richtig Stimmung im Stadion.
1: Hm. Oder?
0: Boah, so. Du bist so perfekt vorbereitet.
1: Genau, und der kann aber auch alles, was man ihm halt vorgibt. Also wenn ich jetzt sage, ich wünsche euch einen ganz tollen Morgen, dann macht er das wahrscheinlich, was ich davor gesagt habe, auch noch alles.
2: Und der kann aber auch alles, was man ihm halt vorgibt. Also wenn ich jetzt sage, ich wünsche euch einen ganz tollen Morgen, dann macht er das wahrscheinlich, was ich davor gesagt habe, auch noch alles.
0: Mega, er kann uns ja ersetzen einfach. Besten Dank dafür, dass du den mitgebracht hast.
1: Gerne, den werdet ihr heute noch öfter hören.
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0: Wunderschönen guten Morgen, 6.54 Uhr, ihr hört Enjoy.
1: Wie schlafen wir schnell ein? Also dabei habt ihr vielleicht auch schon mal Probleme gehabt. Der Mentalist Timon Krause hat jetzt in der NDR Talkshow aber einen Trick verraten.
2: Der Gemüsetrick, man sucht sich also eine Kategorie, etwa Gemüse, und dann sucht man sich für jeden Buchstaben des Alphabets eine Sache aus dieser Kategorie, also Anchovy, Brokkoli, hier fällt mir schon nichts mehr ein.
0: Ja, Timon sagt, dieser Trick verhindert, dass unsere Gedanken kreisen, ist aber nicht aufregend genug, dass wir wach bleiben. So, ich würde mal sagen, wir probieren das Ganze einfach mal aus. Wir brauchen nur eine Kategorie und deswegen ist Jonas aus dem Enjoy-Team bei uns. Ich habe ein bisschen Angst. Welche Kategorie hast du dir ausgesucht?
3: Ich habe mir was passend zur frühen Uhrzeit überlegt.
1: Ja, geil.
3: Kaffeespezialitäten. Also, Kaffeearten, die man bestellen kann. Beispiel Eis Latte.
0: Okay.
1: Okay, mit A.
0: Geht's mit A los? Darf ich anfangen? Americano.
1: Warte. Bika.
0: Kenn ich nicht.
3: Was ist das?
1: Das gibt's, glaube ich, in Portugal. Das ist sowas wie ein Espresso. Ich müsste das immer googeln, aber ich glaube B-I-C-A.
0: Dann
3: okay, weiter.
0: Mit Cappuccino.
1: Doppelter Espresso.
0: Espresso.
3: Ja,
0: einfacher.
3: Gut.
0: F.
1: Frappé.
0: Ja, Frappuccino oder sowas.
1: Frappuccino, genau.
3: Leute, seid gut.
0: F, G, G. Cappuccino, hast du was? Jonas, hast du was?
3: Mit G. Nee, ich hab nichts.
0: Also,
1: warte, mit G.
0: Ich hab jetzt gerade überlegt, ob es so eine Sorte gibt von so einem Karamell oder so, von einem Sirup.
1: Ja, Gorgonzola.
0: Ja, aber da siehst du, aber G sind wir schon raus. Egal.
1: Aber ich bin ganz schön müde geworden.
0: Ich bin auch sehr müde. Also, mein Gott, ich schlafe hier fast ein.
1: Top-Trick, danke, Jonas.

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1: 7 Uhr. Hm?
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3: So, nochmal zittern heute Abend in der ersten Fußball-Bundesliga um einen Club bei uns aus dem Norden. Seit dem Wochenende wissen wir ja, dass St. Pauli in die zweite Liga absteigt. Und heute geht es in der Relegation für den VfL Wolfsburg um den Klassenerhalt. Katharina Ratzmann aus den Enjoy-Infos, gegen wen geht's nochmal?
4: Der VfL Wolfsburg spielt gegen den SC Paderborn aus NRW. Wolfsburg gilt klar als Favorit. Heute ist das Relegationshinspiel erstmal um 20.30 Uhr und am Montag ist dann das Rückspiel. Viele Tierheime in Deutschland sind finanziell am Limit, das sagt der Deutsche Tierschutzbund. Der will jetzt die Bundesregierung dazu bringen, dass sie mehr Geld in Tierheime steckt. Und dafür verklagt der Tierschutzbund die Bundesregierung. Was er damit genau erreichen will, sagt Katrin Kahlke aus den Enjoy News.
5: Sie wollen, dass ein Gericht klärt, ob der Staat Tierheime finanziell unterstützen muss. Im Grundgesetz steht, dass Tierschutz ein Staatsziel ist. Obwohl im Koalitionsvertrag Hilfe versprochen wurde, sei im Bundeshaushalt wieder kein zusätzliches Geld eingeplant worden. Mindestens 160 Millionen Euro bräuchten die Tierheime allein für Sanierungen, heißt es vom Tierschutzbund. Viele haben schon Aufnahmestopps, weil sie total überlastet sind und ausgesetzte oder kranke Tiere versorgen. Der Bund dürfe seine Verantwortung nicht auf Städte und Gemeinden abschieben. Auch 4 weitere Tierschutzverbände klagen. Bis zu einer Entscheidung kann es aber noch dauern.
4: In Sachsen ist am Montagabend ein Mehrfamilienhaus eingestürzt, in Görlitz. Darin waren auch Miet- und Ferienwohnungen. Und jetzt ist in den Trümmern eine tote Frau gefunden worden. Die Polizei sagt, es ist eine 25-jährige Touristin aus Rumänien. Einsatzkräfte suchen noch nach 2 Vermissten, auch mit Spürhunden. Warum das Haus eingestürzt ist, ist noch nicht klar. Flugtickets könnten in Zukunft minimal günstiger werden. Und zwar durch eine Steuer, die wir auf Flugtickets aktuell immer mitzahlen. Die könnte niedriger werden. Darüber stimmt heute der Bundestag ab. Konkret macht diese Steuer je nach Ticket 2,50 Euro bis 11,40 Euro aus. Die Frage ist allerdings noch, ob die Fluggesellschaften diese günstigeren Preise dann auch komplett an uns Kundinnen und Kunden weitergeben würden.
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1: Kommen wir zum Wetter. Heute wieder wechselhaft, aber wärmer. Mehr Wolken als Sonne und im Laufe des Tages bekommen wir von nördlichen Niedersachsen bis nach Mecklenburg-Vorpommern so ein paar Schauer und Gewitter, aber zum Abend hin macht das Ganze wieder entspannt um Mio und 16 bis 22 Grad maximal.
3: 3:07. Auf den Straßen ist ein bisschen was los. A7 Hannover Richtung Flensburg steht ja zwischen Hamburg-Waltershof und dem Elbtunnel 3 Kilometer nach Auslösung der Höhenkontrolle. Und nochmal A7 Hannover Richtung Hamburg zwischen Hamburg-Heimfeld und Waltershof 3 Kilometer. Gute Fahrt euch.
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1: Moin.
3: Mutti und Fadi sagen, dass ihr bei Vanessa schlaft und einen Film guckt. Dann geht ihr aber doch heimlich feiern. Schuldig. Haben wir doch alle mal gemacht, oder?
1: Aber wie sieht das eigentlich bei unseren Freunden aus der grauen Schlau-WG aus? Was haben die schon mal heimlich gemacht? Checken wir gleich in 5 Minuten.
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0: Na moin John, um 7.09 Uhr gleich. Hier ist eure Enjoy Morning Show.
1: Und wir haben es doch schon geahnt. Unsere Seniorinnen und Senioren, die haben es faustdick hinter den Ohren.
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0: Das ist unsere Lieblings-WG. Kollege Martin spricht da jeden Tag mit den wohl Erfahrensten in unserer Gesellschaft, mit der Generation Ü80. Heute mit der Frage, was haben Sie früher schon mal heimlich gemacht?
3: Ich habe zwar mal mit meinem Bruder, haben wir meinen Vater Zigaretten geschnorrt und sind hinten in die Brombeerhecke und haben geraucht.
4: Geschnorrt heißt geklaut?
3: Ja, da haben wir ihn die einfach geklaut. Nee, aber erwischt haben sie uns nicht.
4: Dann wart ihr gute Diebe?
3: Wir waren gute Diebe, ja.
4: Hast du als Jugendliche mal was heimlich gemacht?
5: Mein Bruder, weil er ungezogen war, wurde er praktisch ausgesperrt und musste draußen bleiben erstmal. Und dem habe ich durchs Speisekammerfenster was rausgegeben.
4: Was hast du da durchgereicht?
5: Brot, glaube ich. Er hatte Hunger.
4: Was hast du als Jugendliche heimlich gemacht, Hannelore?
3: Die Töpfe habe ich mir kürzer geschnitten.
4: Also du wolltest nie lange Haare haben?
3: Nein.
4: Und wie hast du die Haare heimlich geschnitten?
3: Auf und dann einfach unten so ein bisschen so zibbelzabbel, nicht?
4: Hat's jemand gemerkt?
3: Nö. Geil. Und da waren Läuse in der Schule und dann habe ich immer, lieber Gott, mach mich fromm, dass ich in den Himmel komme. Und bitte, bitte schick mir ganz viel Läuse, damit die Haare abkommen.
6: Wirklich?
3: Ja, aber hat mir was gepfiffen. Nein, ich kriegte keine Läuse. Die Zöpfe blieben dran.
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0: Der gute Harry hier bei Enjoy. 7.16 Uhr haben wir es. Schönen guten Morgen.
1: Also heute immer noch so ein bisschen wechselhaft, ja? Mhm. Aber schon wärmer, bis zu 22 Grad maximal. Und am Wochenende geht ja wohl der Sommer los, habe ich gehört.
0: Mhm.
1: Also jeden Tag ein kleines bisschen besser.
0: Geil.
1: Und wir kratzen sogar an der 30. Also wir beide alterstechnisch. Und auch von den Temperaturen, Leute.
0: Schön wär's.
1: Steht der Pool bei dir schon?
0: Nee, aber wir haben jetzt schon die ersten Leute eingeladen. Am
1: Zum
0: Wochenende
1: Aufbauen?
0: Wird aufgebaut. Na klaro.
1: Dich als Freundin haben.

0: schön, dass ihr mit dabei seid. 7.22 Uhr, ihr hört Enjoy.
1: Wir hatten ja gestern einen tierischen Besuch, Leute. Ein kleiner Vogel hatte sich hier vom Studio bei uns unter der Glasfassade verirrt und hat die ganze Zeit verzweifelt gepiept und es war richtig herzzerreißend. Zum Glück hat er es am Ende rausgeschafft.
0: Ja, das hat uns auf das Thema Tiere in der Wohnung gebracht und ich sag mal so, die Enjoy-Redaktion hatte so einige Stories auf Lager.
2: Wir hatten ein Eichhörnchen bei uns in der Wohnung. Eichhörnchen sind wie Vögel, wenn sie in der Wohnung sind, die kriegen sehr schnell sehr viel Panik und wollen wieder raus, finden dann aber die offene Balkontür nicht und krallen sich lieber mit ihren Krallen in der Tapete fest. Das findet das Eichhörnchen nicht so geil, die Tapete aber ehrlich gesagt auch nicht.
3: Ich hatte schon mal eine Fledermaus hatte ich in der Wohnung, die habe ich mit ganz viel Liebe und schweren Herzens habe ich sie raus in so einem großen Glas rausgesetzt, die hätte ich gern behalten. Und okay, Grashüpfer hatten wir auch mal und den haben wir sogar, an dem haben wir so viel Freude gefunden, mein Freund und ich, dass wir ihm einen Namen gegeben haben, Flip.
4: Ich wohne im vierten Stock und hatte mal Mäuse, zweimal. Man muss sich mal vorstellen, die Mäuse, die kleinen süßen Zaubermäuse sind aus dem Erdgeschoss, ganz unten, den ganzen Weinweg, hier hoch die Treppe und haben bei mir gewohnt. Und die sind auch aufs Bett gekrabbelt. Und das war dann irgendwann eklig. Am Anfang war es noch süß. Aber als sie auf meinem Bett waren und drauf gekackt haben, dann ist es eklig.
0: Da bin ich auch raus. Da bin ich raus.
1: Ich hätte nicht gedacht, dass es so viele Menschen bei uns gibt, die schon Tiere in der Wohnung hatten, so aus Versehen. Wie sieht's bei euch aus? Hattet ihr auch schon mal Tiere in der Wohnung? Schickt mal rüber. Eine Sprachnachricht über die kostenlose Enjoy-App. Das wäre ja nur geil.

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4: Guten Morgen, 7:30.
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5: In den Urlaub fliegen ist teilweise richtig teuer geworden. Es könnte aber sein, dass die Tickets bald wieder etwas günstiger werden, aber wirklich minimal. Katharina Ratzmann aus den Enjoy Infos, was steckt dahinter?
6: Eine Steuer, die wir bei Flugtickets immer mitzahlen, die könnte günstiger werden. Das will zumindest die Bundesregierung und der Bundestag stimmt heute darüber ab. Die Flugbranche

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1: Jeden Morgen tritt jemand von euch an, um in unserer Schnellraterunde so viele Fragen wie möglich zu beantworten. Je mehr, desto besser, denn ihr werdet gejagt. Jeden Tag versucht jemand anderes, einen neuen Highscore aufzustellen. 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
2: Diese Woche geht's um Tickets für Linkin Park in Hamburg und die möchte Max gewinnen. Guten Morgen nochmal.
3: Ja, hallo, wunderschönen guten Morgen.
2: So, wir haben gehört, du liebst es, mit deinem Cabrio rumzucruisen. Wie machst du das dann mit der Friese? Siehst du dann aus durch einen Windkanal oder wie ist das?
3: Ach, das gehört dazu, ne? Das fängt man mit Stolz dann.
1: Das ist süß.
2: Aerodynamisch auf jeden Fall, sehr geil. Okay, also die Regeln für unser Quiz sind einfach. Mit 4 richtigen Antworten ziehst du mit Lukas gleich. Mit 5 übernimmst du alleine die Führung. Bist du ready?
3: Jawohl.
1: Die Zeit startet jetzt. Nenne einen Männervornamen, der mit G wie Greg beginnt.
3: Georg.
1: Welche Farbe hat das Kreuz auf der Nationalflagge der Schweiz?
3: Weiß.
1: Was ist das Mindestalter für als Oldtimer anerkannte Autos?
3: 30.
1: Heute wird der WM-Kader bekannt gegeben von unserem Fußball-Bundestrainer Julian
3: Nagelsmann.
1: Für welche niedersächsische Stadt steht auf Kfz-Kennzeichen das Ortskürzel BS?
3: Weiter.
1: Wie heißt die Figur?
2: Digga! Es wäre die 5. Antwort gewesen. Jetzt hast du 4
3: richtig. Was ist denn BS?
2: Ja, Braunschweig.
1: Braunschweig wäre es gewesen.
3: Ah, okay.
2: Oh, Mist, Baron.
1: Damit ziehst du ja mit Lukas gleich. Mhm. Das heißt, ihr führt aktuell beide. Das wäre fast ein klarer Sieg drin gewesen.
2: Ich hab so gehofft, dass er Braunschweig sagt. Max, ey.
3: Ja.
2: Aber es ist doch nichts verloren.
3: Ich war im Kopf. Sachsen, Niedersachsen, Schleswig-Holstein, wo?
1: Ach, Mann.
2: Schwierig. Okay.
1: Also, die Frage ist, kommt es Freitag zum Stechen oder werdet ihr vielleicht noch überboten? Also, jagt Max und Lukas, beantwortet noch mehr Fragen richtig. Jetzt einfach zum Mitspielen anmelden auf enjoy.de.
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0: Na, hallöchen Leute, es ist 7.48 Uhr, es ist Enjoy, genau richtig. Und das Wetter heute etwas bewölkt, ja? Mhm. Gibt auch ein paar Schauer und Gewitter. Aber in between auch immer mal ganz viel Sonne. Und 22 Grad, es wird immer so von Tag zu Tag ein bisschen wärmer.
1: Was sind so eure Top 3 Schmerzen, bei denen sich alles zusammenzieht? Also bei mir auf jeden Fall mit in den Top 3, kleiner C, am Couchtisch stoßen oder an der Bettkante.
0: Ungeil.
1: Hast du auch irgendwas? So Fingerklemmen finde ich auch immer ganz ekelhaft.
0: Ja, wenn man irgendwie so eine Dose aufmacht und dann rutscht dieses Metallteil zu sehr unter den Fingernagel.
1: Genau, wenn so die Haut sich abhebt.
0: Oh Gott.
1: Vielleicht auch noch was, wenn man sich einen Zahn abbricht. Das ist Sänger Soma gleich zweimal bei seiner letzten Tour passiert.
2: That I always chip my tooth and I chip my tooth twice on my last tour.
0: Ah, das hat er in einem Interview mit dem Wonderland Magazine erzählt. Und ich sag mal so, jetzt ist aber alles wieder gut.
1: Ja.
0: Mucke geht auch. Hier ist Soma für uns alle mit Homewrecker. Guten Morgen.
1: Guten Morgen.

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1: Na, vielen Dank fürs Einschalten. 5:08 haben wir es. Ist aber enjoy.
2: Thema: Tiere in der Wohnung. Sprechen wir heute drüber, weil wir hatten gestern quasi einen Vogel hier bei uns im Studio.
1: Ja, und so viele von euch hatten auch schon mal ungefragt Tiere zu Hause. Bea schreibt, ich hatte mal einen Schwarm junger Fledermäuse in meinem Badezimmer. Das habe ich leider mitten in der Nacht rausgefunden, als ich von der Hochzeit kam und duschen wollte. Musste mich dann erstmal um die Tiere kümmern und das Bad putzen, weil die haben wohl ordentlich Dreck hinterlassen.
2: Also auch Katrin hatte mal eine Fledermaus bei sich in der Wohnung. Was geht denn ab, hey? Aber sie hat aber noch eine andere Story auf Lager.
3: Ein richtiges Abenteuer hatte aber ein Bekannter von uns. Der hatte morgens beim Lüften vergessen, sein Fenster wieder zu schließen. Und als er nachmittags nach Hause gekommen ist, hatten sich da einige Tauben eingenistet.
1: Nein.
3: Und haben sich das da richtig gemütlich gemacht. Und das sah richtig wild aus in der Butze.
2: Könnt ihr auch mithalten? Habt ihr auch so ein paar tierische Geschichten, die aus Versehen mal bei euch reingezwitschert kamen? Sagt gerne Bescheid. Am besten über Messenger der kostenlosen Enjoy-App.

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4: Jetzt 8 Uhr, guten Morgen, Leute.
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5: Sag mal, erinnert ihr euch noch, dass man früher für 19,99 Euro nach London fliegen konnte? Inzwischen ist Fliegen teilweise ganz schön teuer geworden. Und es könnte sein, dass die Tickets in Zukunft aber wieder ein bisschen günstiger werden. Katharina Ratzmann aus den Enjoy-Infos, warum?
6: Das könnte passieren, indem eine Steuer günstiger wird, die wir bei Flugtickets momentan immer mitzahlen. Darüber stimmt heute der Bundestag ab. Die Fluggesellschaften, die ärgert es nämlich, dass sie solche sehr günstigen Tickets, wie du erwähnt hast, kaum noch anbieten können. Und sie sagen, dass sei auch mit Schuld daran, dass weniger Menschen fliegen als noch vor der Pandemie. Was es mit dieser Steuer bei Flugtickets genau auf sich hat, sagt Enjoy-Reporterin Caroline Wöhlert.
7: Die Steuer fällt auf jedes verkaufte Ticket an und hängt von der Länge des Fluges ab. Konkret soll die Abgabe für die Kurzstrecke um 2,50 Euro, für die Mittelstrecke um 6,33 Euro und bei Fernflügen um 11,40 Euro sinken. Das Bundesfinanzministerium hat die Fluggesellschaften schon aufgefordert, die Senkung der Ticketsteuer ganz an die Reisenden weiterzugeben. Die Regierung will mit dem Gesetz den Luftverkehrsstandort Deutschland attraktiver machen. Der Branche gehen die Pläne nicht weit genug. Luftverkehrsverbände wollen, dass die Steuer ganz abgeschafft wird.
6: Verwendet Kondome, Leute. Vor allem, wenn wir mit jemand Neuem oder mit mehreren Menschen schlafen, ist das wichtig. Das sagt die EU-Gesundheitsbehörde ECDC. In Europa breiten sich nämlich sexuell übertragbare Krankheiten immer stärker aus. Die Fälle von Syphilis haben sich zwischen den Jahren 2015 und 2024 mehr als verdoppelt. Und auch von Tripper sind viel mehr Fälle gemeldet worden. Die häufigste Geschlechtskrankheit, die übertragen wird, bleiben Chlamydien. Der Deutsche Tierschutzbund verklagt die Bundesrepublik Deutschland. Er sagt, die Bundesregierung würde Tierheime nicht ausreichend unterstützen, obwohl sie das im Koalitionsvertrag versprochen hätte. Bisher werden Tierheime vor allem von Städten und Gemeinden finanziert. Aber das reicht oft nicht. Die Tierschützer berufen sich darauf, dass Tierschutz als Staatsziel im Grundgesetz verankert ist. In der Fußball-Europa League hat es am Abend das Finale gegeben. Ein deutscher Verein war mit dabei, der SC Freiburg. Und der hat zwar verloren mit 0:3, aber die Fans haben trotzdem gefeiert.
8: Niemand hat es gedacht, dass sie so weit kommen.
9: Ich bin so stolz, was dieser Verein gerissen hat. Und das ist, was den SC ausmacht. Die kommen hierher, die werden gefeiert, obwohl sie das Finale nicht gewonnen haben. Aber jeder in ganz Freiburg ist stolz darauf.
6: Gewonnen hat die Europa League der englische Club Aston Villa.
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4: Jetzt schon ziemlich mild da draußen. Also ein Sieger am Kreismuseum in Niedersachsen, 14 Grad. In Malente am Holzbergturm in Schleswig-Holstein auch schon stabile 13. Heute wechselhaft, aber wieder ein Stückchen wärmer. Gibt mehr Wolken als Sonne und im Laufe des Tages bekommen wir vom nördlichen Niedersachsen bis nach Mecklenburg-Vorpommern auch so ein paar Schauer und Gewitter. Aber zum Abend hin entspannt sich das Ganze wieder und 16 bis 22 Grad maximal.
5: 3:08 haben wir es. Wir schauen mal auf die Straßen, wird langsam voller. A1 Osnabrück Richtung Bremen, zwischen Dreieckstuhl und Bremen-Hemeling 5 Kilometer. Dann die A1 Bremen Richtung Hamburg, zwischen Kreuz und Stillhorn 3 Kilometer. A7 haben wir Hannover Richtung Flensburg, zwischen Heimfeld und dem Elbtunnel 4 Kilometer. A29 Oldenburg Richtung Wilhelmshaven, zwischen Kreuz Oldenburg Ost und Umstede 4 Kilometer Stop and Go. Und noch die A39 Braunschweig Richtung Wolfsburg, zwischen Wolfsburg Mörs und Wolfsburg West 3 Kilometer vor der Baustelle. Gute Fahrt!
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4: Juhu! Ja, wir haben jetzt einen Kaktus hier bei uns im Studio, nicht wahr?
5: Naja, ich bin ja großer WM-Event-Fan und kaufe dann gerne Utensilien, die irgendwo im Laden angeboten werden. Und da gab es so einen Kaktus, in der Special Edition mit Trikot und Deutschlandflagge. Und der kann nicht nur Tor jubeln, der kann auch alles nachsagen, was man möchte.
4: Das ist so geil, da kann man sich richtig schön drin verlieren.
5: Ist so.
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0: Einen schönen Donnerstagmorgen wünschen wir euch, 8.09 Uhr. Ihr hört Enjoy.
1: Und habt ihr Bock auf so ein bisschen Apokalypse am Morgen?
0: Ja.
1: Ja, dann kommt das hier doch wie gerufen. Gibt eine neue ARD-Serie, Stardust Hotel heißt die. Geht darum, wie unser Leben so aussieht, wenn die Erde nicht mehr bewohnbar ist.
0: Und ich liebe solche Serien, weil dann denke ich immer, ich bin top vorbereitet, falls es wirklich mal passiert. Enjoy Serienexpertin Jule. Hier ist jetzt die Menschheit ins All ausgewandert, ne?
2: Yep. Alles, was von unserem irdischen Leben noch geblieben ist, ist das Stardust Hotel. Ein Ort, an dem die Zeit stehen geblieben ist und der voller Nostalgie ist. Nur läuft das eben nicht gut. Es gibt quasi keine Gäste und diesen Schuppen erbt Nia.
3: Ich bin die neue Besitzerin vom Stardust.
4: Sie sind die Neue.
3: Krass, oder?
4: Mhm. Haben Sie denn eine Besitzerurkunde bekommen?
3: Willst du auch meinen Lebenslauf sehen?
4: Ja, unbedingt.
2: Chef-Concierge Adam ist nicht wirklich begeistert. Der hat sofort Angst um seinen Job und die Jobs seiner Angestellten. Und das ist auch gar nicht so unberechtigt, denn Nia hat hohe Schulden und will das Stardust am besten direkt wieder loswerden.
1: Okay, aber deutsche Serien sind jetzt nicht unbedingt bekannt für Science-Fiction. Funktioniert das denn hier?
2: Ja, also das Hotel ist ja gar nicht so mega Sci-Fi, deshalb funktioniert das da ganz gut. Die Serie ist auch eher eine Romantic-Comedy als so ein episches Weltall-Abenteuer. Ja. So einen schnippischen Roboter-Sidekick im Stil von Star Wars R2-D2 gibt's trotzdem. Fand ich klasse. Es gibt schön kurze Folgen, teilweise leider mittelmäßig gespielt. Die Serie plätschert so vor sich hin, aber im Großen und Ganzen geht's halt eben darum, wo wir eigentlich hingehören und wie es auch weitergeht. Und solche Fragen kennen wir wahrscheinlich alle.
0: Okay. Ja, das klingt doch schon mal gut. Und noch mehr Serientipps gibt's wie jede Woche bei uns in der kostenlosen Enjoy-App. Viel Spaß beim Gucken.

0: Drive mal sowas von safe, ey. 17 Minuten nach 8, das ist Enjoy. Tag, moin. Und 22 Grad maximal, können wir schon mit arbeiten, oder?
1: Ja, hallo.
0: Und Sonne ist heute auch dabei, paar mehr Wölkchen, aber trotzdem schöner Tag.
1: Thema Tiere in der Wohnung sprechen wir heute Morgen mit euch drüber, weil wir hier gestern fast einen Vogel im Studio hatten und ihr habt ja so viel auf Lager, Leute.
0: Also Pia hat mal eine Sprachnachricht drüber gehauen.
2: Es waren merkwürdige Geräusche, dann sind Dinge verschwunden und irgendwann haben wir es dann wirklich auch mal gesehen, das Tier. Und es war so eine hübsche, schwarze, kleine Ratte mit großen Kohleaugen, die einfach nur Angst hatte. Und es war auch keine dreckige Ratte, die sah sehr gepflegt aus. Also es muss, glaube ich, ein Haustier gewesen sein.
1: Ach, herrlich.
0: Gepflegte Ratte. Die geht auch zu meinen Küren, die macht so dies, das, Ananas. Und Silvia hat auch noch geschrieben, zu uns hat sich mal das Huhn unseres Nachbarn in die Küche verirrt, ließ sich dann aber ganz ruhig einfangen und wieder zurückbringen.
1: Das ist schon süß.
0: Ist das geil. Habt ihr auch noch was auf Lager? Schickt's rüber über die kostenlose Enjoy-App.

0: Hallöchen, Enjoys hier. 8.24 Uhr haben wir es.
1: Habt ihr Bock auf ein schönes Throwback-Gefühl?
0: Ja!
1: Also vielleicht fühlt ihr das ja auch, weil für mich absolutes Throwback-Gefühl ist Teppich in der Wohnung. Also komplett. Nicht nur so ein kleiner, so unterm Tisch oder so, sondern richtig verlegt bis unter das Dach.
0: Ich überlege gerade, bei meinen Eltern zu Hause auch klassisch im Wohnzimmer alles voll mit Teppich, Esszimmer auch und auf dem Teppich noch so ein Perserteppich. Und Schlafzimmer und mein Kinderzimmer auch alles voll mit Teppich. Und es war ja auch so nervig, wenn da mal was runtergefallen ist. Das konntest du ja nicht wegwischen, so easy.
1: Irgendwann kam dann Parkett.
0: Ach, auf einmal stimmt.
1: Oder Laminat oder so.
0: Ja, sowas.
1: War dann auch ganz groß, aber Teppich war eine große Sache. Ich glaube, ich kenne nur Teppichwohnungen. Aus den 90ern.
0: Ich weiß auch bis heute nicht der Unterschied zwischen Parkett und Laminat. Aber gut, dazu gibt es jetzt einen passenden Song, der auch direkt ein Throwback-Gefühl macht. Avicii aus 2011 mit Levels. Guten Morgen.
1: Guten Morgen.

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1: Ah, geil. 8:28 ist das Enjoy und es ist ein kleines Missgeschick passiert. Eigentlich hätte jetzt noch was anderes laufen sollen. Jetzt ist schon die News gestartet. Katharina Ratzmann, kam rein.
2: Bin schnell reingeflitzt zu euch, weil ich gehört habe, dass es losgeht.
1: Ja, wollen wir trotzdem jetzt anfangen?
2: Ja, let's go.
3: Wenn sich alle so fühlen, können wir gerne.
2: Ja, also fühlt ihr euch auch danach.
1: Ja, zum Fußball-WM-Kader wird seit Tagen gemunkelt, ganz viel. Jetzt sind die ersten Namen bestätigt. Der DFB hat sie auf Instagram offiziell gedroppt. Katharina Ratzmann aus den Enjoy Infos. Was wissen wir schon sicher? Wer fährt für Deutschland mit zur Fußball-WM?
2: Auf jeden Fall Joshua Kimmich, Dennis Undav und Nico Schlotterbeck. Der DFB hat zu den dreien heute früh kleine Videos auf Insta gepostet und offiziell gemacht, dass sie mit in der WM-Mannschaft für Deutschland sind. Joshua Kimmich fährt als Kapitän mit. Dazu hat Bundestrainer Nagelsmann gesagt:
4: Das ist ein Vorbild auch für extrem viele Jungs und Mädchen, die Fußball spielen und Fußballprofi werden wollen, weil du einfach immer mit extrem positivem Ehrgeiz vorangehst.
2: Zu Dennis Undav sagt Nagelsmann, seine größte Fähigkeit ist es, dass er Straßenkicker ist und immer kreative Lösungen findet.
5: Du bist ein echter Torjäger. Eine weitere riesige Fähigkeit von dir ist, mit deinen lockeren Sprüchen, mit deinen Witzen, mit deinem Charme Stimmung aufzulockern, eine Gruppe auf deine Seite zu ziehen. Diese Stimmung werden wir auch bei dieser hoffentlich sehr, sehr langen WM brauchen.
2: Und Nico Schlotterbeck hält Nagelsmann für wichtig, um das Spiel aufzubauen.
5: Die Qualitäten auf dem Platz sind deutlich größer, wenn du spielst. Du hast auch auf menschlicher Ebene eine extrem positive Art, eine super Ausstrahlung, bist immer gut gelaunt, ziehst auch die Jungs mit.
2: Und alle Spieler des Kaders verkündet Nagelsmann dann nachher um 13 Uhr. Wer umzieht und sicher gehen will, dass die Post auch dann noch ankommt, der kann einen Nachsendeantrag stellen. Habt ihr vielleicht auch schon mal gemacht, wenn ihr umgezogen seid. Jetzt warnt die Deutsche Post davor, dass Online-Anbieter das ausnutzen. Wenn die nämlich den Auftrag bekommen, den Antrag bei der Post zu stellen, dann kassieren die teilweise viel mehr, als es bei der Post selbst kostet. 130 Euro zahlt man da teilweise für ein halbes Jahr, statt 32 Euro direkt bei der Post. Und schätzungsweise fallen da rund 350.000 Menschen jedes Jahr rein. Flugtickets könnten in Zukunft minimal günstiger werden, und zwar durch eine Steuer, die wir auf Flugtickets aktuell immer mitzahlen. Die könnte niedriger werden. Darüber stimmt der Bundestag heute ab. Konkret macht diese Steuer je nach Ticket 2,50 Euro bis 11,40 Euro aus. Fraglich ist noch, ob die Fluggesellschaften diese günstigeren Preise dann auch komplett an uns Kundinnen und Kunden weitergeben würden.
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1: Jo, also heute wieder wechselhaft, aber ein Stückchen wärmer. Gibt mehr Wolken als Sonne und im Laufe des Tages bekommen wir vom nördlichen Niedersachsen bis nach Mecklenburg-Vorpommern so ein paar Schauer und Gewitter, aber zum Abend hin wird's dann entspannt um Mio und 16 bis 22 Grad maximal.
3: Gleich 8.32 Uhr, wir schauen auf die Straßen. A1 Osnabrück Richtung Bremen, zwischen Dreieckstur und Bremen-Hemeling 5 Kilometer. Dann die A1 Bremen Richtung Hamburg, zwischen Maschnerkreuz und Stillhorn 3 Kilometer. Rüber auf die A7 Hannover Richtung Flensburg, zwischen Heimfeld und dem Elbtunnel 4 Kilometer. Die A23 Hamburg Richtung Heide wird zwischen Hamburg-Eidelstedt und Pinneberg-Süd wegen Bauarbeiten von morgen ab Mitternacht bis Montag ca. 5 Uhr gesperrt, muss ich auch dran denken. A39 Braunschweig Richtung Wolfsburg zwischen Wolfsburg-Mörs und Wolfsburg-West 3 Kilometer Stau vor der Baustelle. Gute Fahrt wünschen wir euch.
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1: Ha, moin und Freunde, jetzt geht's gleich um diesen Sound hier. Also mir ist das aufgefallen. Bei der Familie von meiner Freundin Caro niesen alle exakt gleich. Also Oma, Tante, Onkel, Meerschwein. Und da habe ich mich gefragt, vererbt sich das eigentlich? Also die Art zu niesen. Klären wir gleich bei Nice to Know in 6 Minuten.
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0: Moin, Giorno, hier ist Enjoy. 8:39 haben wir's. Guten Morgen.
1: Okay. Ist Niesen vererbbar?
0: Ekelhaft.
1: Gesundheit. Also bei der Familie meiner Freundin Caro, da haben alle die gleiche Trompete, ey. Wirklich. Aber kann man das biologisch nachweisen oder ist das nur ein Zufall?
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0: Hier bekommen wir immer Wissen to go. Thema heute Niesen. Wird dieser Nies-Sound weiter vererbt? Jonas aus dem Enjoy-Team hat die Antwort für uns.
3: Ja, also der Nies-Sound an sich, der wird nicht weiter vererbt.
1: Okay.

0: Wunderschönen guten Morgen, 8.46 Uhr, hier seid ihr genau richtig, hier ist Enjoy.
1: Thema, Tiere in der Wohnung. Sprechen wir heute früh drüber, weil wir hier gestern quasi einen Vogel im Studio hatten und ihr habt doch auch eine Menge auf Lager.
0: Oliver hat geschrieben, uns hat mal ein Vogel in unserem Schlafzimmer beim Schlafen beobachtet. Mhm. Der saß dort ganz ruhig und auf der Kommode und hat sich nicht stören lassen. Reingekommen ist er wohl durch das offene Fenster, welches wir die Nacht im Sommer ganz oft geöffnet haben.
1: Ist das geil.
0: Christina aus Celle hat eine Sprachnachricht über die Enjoy geschickt.
2: Da habe ich noch zu Hause gewohnt und hatte oben in meinem Zimmer zwei Dachfenster, die auf waren. Ich saß am Schreibtisch und dann hörte ich ein Geräusch, habe mich umgedreht und dachte, naja, vielleicht ist irgendwie ein Kissen vom Sofa gefallen. Und so, ja, 10, 15 Minuten später springt eine schwarze Katze vor mir auf meinen Schreibtisch.
0: Alter.
2: Ich habe so geschrien. Ich war zum Glück alleine zu Hause. Ich glaube, meine Eltern hätten sonst auch einen Herzinfarkt gekriegt.
1: Boah. Einfach eine Katze.
0: Da hätte ich mich verjagt.
1: Habt ihr auch so ein paar Stories auf Lager? Ganz easy rüberschicken. Über Messenger, der kostenlosen Enjoy-App. Das wäre so sexy.
0: Nackt.

0: Moin, Giorno, 8.53 Uhr, hört Enjoy.
1: Also, wie schlafen wir schnell ein? Also, dabei habt ihr vielleicht auch schon mal Probleme gehabt. Der Mentalist Timon Krause hat jetzt in der NDR Talkshow einen Trick verraten.
2: Der Gemüsetrick, man sucht sich also eine Kategorie, etwa Gemüse, und dann sucht man sich für jeden Buchstaben des Alphabets eine Sache aus dieser Kategorie, also Anchovy, Brokkoli, C fällt mir schon nichts mehr ein.
1: Ach, schade.
0: Timon sagt, dieser Trick verhindert, dass unsere Gedanken kreisen, ist aber nicht aufregend genug, dass wir wach bleiben. So, wir haben das vorhin schon mal probiert mit Kaffeespezialitäten.
1: Ja.
0: Jetzt brauchen wir eine neue Kategorie, Jonas aus dem Enjoy-Team. Mhm. Ich habe schon wieder Angst.
3: Ja, wir testen jetzt mal, wer der größere Botaniker von euch ist. Es geht um Pflanzenarten.
1: Pflanzenarten? Ey, keine Panik auf der Botanik, ey.
3: So, mit A und los.
1: Warte mal, hier Ahorn.
3: Ja, gut.
0: Ahorn. B, sag ich, was gibt's denn mit B? War der, die hängen immer so in den Dingern, so hängen immer Kopf über. Begonien.
1: Mhm. Gibt's?
3: Gibt's, ja. Gibt's.
1: Jonas sagt,
3: ich dachte an Brombeere gerade, aber ja.
0: Achso, gibt's auch, ja, klar.
4: Okay, C.
0: Calendula ist Begriff für Kamille, oder?
1: Ja. Dann sag ich D dann, ja?
0: Ja.
1: Mach du auch bitte D.
0: Dahlien gibt's auch im Garten. Dahlien. Das musst du eh noch schaffen.
1: Efeu.
0: Ja.
1: Ja, Dicker.
0: F,
1: Fagott.
0: Nächstes Instrument. Ich hab's. Vergiss mal nicht.
3: Flieder.
0: Ah ja, ist ja gut. Vielen Dank, Jonas.
1: Das macht so viel Spaß, ey.

0: 9 Uhr, wa?
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2: Nur noch 3 Wochen bis zur Fußball-WM und jetzt hat der DFB die ersten Namen gedroppt, wer für Deutschland mitfahren wird. Ständig ploppt da gerade auf der Instagram-Seite des DFB ein neues Video auf, das den nächsten Spieler verkündet. Katharina Ratzmann aus den Enjoy-Infos. Welche Spieler stehen bisher für den deutschen WM-Kader fest?
3: Joshua Kimmich ist dabei als Kapitän. Dennis Undav als einer der Stürmer, auf die Bundestrainer Nagelsmann besonders setzt. Nagelsmann sagt da, Undavs Stärke ist, dass er als Straßenkicker angefangen hat. Abwehrspieler Nico Schlotterbeck ist mit dabei und Mittelfeldspieler Kai Havertz darf mit. Nachher um 13 Uhr will Nagelsmann den kompletten WM-Kader verkünden. Und bis dahin will der DFB noch einige Namen vorab veröffentlichen. Viele Tierheime in Deutschland sind finanziell am Limit. Der Deutsche Tierschutzbund klagt jetzt gegen die Bundesrepublik Deutschland und will damit die Bundesregierung dazu bringen, mehr Geld in Tierheime zu stecken. Wie groß die Chancen sind, dass der Tierschutzbund da gewinnt, sagt NJ-Reporter Jonas Valentin Weber.
4: Das ist schwer zu sagen. Es ist das erste Mal, dass ein Gericht jetzt überhaupt klären soll, ob der Staat dazu verpflichtet ist, Tierheime mit Geld zu unterstützen. Die Tierschützer sagen ja und berufen sich dabei auf das Grundgesetz. Da wird der Tierschutz als Staatsziel genannt. Die Regierung meint dagegen, dass vor allem die Bundesländer und die Kommunen dafür zuständig sind. Und tatsächlich finanzieren bislang vor allem auch Städte und Gemeinden die Tierheime, was aber eben oft nicht reicht.
3: Verwendet Kondome, Leute. Vor allem, wenn wir mit jemand Neuem oder mit mehreren Menschen schlafen, ist das wichtig. Das sagt die EU-Gesundheitsbehörde ECDC. In Europa breiten sich nämlich sexuell übertragbare Krankheiten immer stärker aus. Die Fälle von Syphilis haben sich zwischen den Jahren 2015 und 2024 mehr als verdoppelt. Und auch von Tripper sind viel mehr Fälle gemeldet worden. Die häufigste Geschlechtskrankheit, die übertragen wird, bleiben Chlamydien. Im Bundestag geht's heute um eine Bahnstrecke von und nach Sylt, um die sogenannte Marschbahn. Und zwar um die Frage, ob die Strecke von Niebüll nach Klangsbüll und von Morsum nach Tinnum komplett zweigleisig ausgebaut wird. Kosten würde das Ganze wohl mehr als 400 Millionen Euro.
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0: Okay, das Wetter heute wieder wechselhaft, aber dafür wieder ein Stückchen wärmer. Wir bekommen Sonne, wir bekommen Wolken, auch ein bisschen Regen und ein paar kleine Gewitter. Aber zum Abend hin dann allgemein entspannt, um 16 bis 22 Grad maximal.
2: 3 nach 9, wir schauen auf die Straßen. A1 Osnabrück Richtung Bremen steht ihr zwischen Dreieckstur und Bremen-Hemeling. 5 Kilometer vor der Baustelle. Dann die A1 Bremen Richtung Hamburg zwischen Maschener Kreuz und Stillhorn 3 Kilometer. Rüber auf die A7 Hannover Richtung Flensburg. Zwischen Dreieck Hamburg Südwest und dem Elbtunnel haben wir 6 Kilometer. Die A23 Hamburg Richtung Heide wird zwischen Hamburg-Eidelstedt und Pinneberg Süd wegen Bauarbeiten von morgen ab Mitternacht bis Montag ca. 5 Uhr gesperrt. Die Umleitung führt ab Eidelstedt über die B4 zu Pinneberg Mitte. Des Weiteren wird empfohlen, großräumig über die A7 auszuweichen. Und dann haben wir noch die A39 Braunschweig Richtung Wolfsburg zwischen Wolfsburg-Mörser und Wolfsburg-West 3 Kilometer vor der Baustelle. Gute Fahrt euch!
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0: Ja, und Nicole hat uns gerade über die Enjoy-App geschrieben. Moin und Grüße an das Enjoy-Team aus England.
2: Oh.
0: Super Musik und ich liebe die Ü80er.
2: Ach, das ist ja lieb. Mit den Ü80ern meint sie natürlich unsere Freunde aus der Grau- und Schlau-WG. Die gibt's auch gleich wieder für uns. Thema heute, was habt ihr schon mal heimlich gemacht? Die Antwort hören wir uns an in 5 Minuten.
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0: Guten Morgen, Enjoys hier, 9.08 Uhr.
1: Ja, wir haben es doch schon geahnt. Unsere Seniorinnen und Senioren, die haben es faustdick hinter den Öhrchen.
2: Mhm. 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
0: Das ist unsere Lieblings-WG. Kollege Martin spricht da jeden Tag mit den wohl Erfahrensten in unserer Gesellschaft, mit der Generation 80+. Heute mit der Frage, was haben Sie früher schon mal heimlich gemacht?
3: Ich habe zwar mal mit meinem Bruder, haben wir meinen Vater Zigaretten geschnorrt und sind hinten in die Brombeerhecke und haben geraucht.
4: Geschnorrt heißt geklaut?
3: Ja, da haben wir ihnen die einfach geklaut. Nee, aber erwischt haben sie uns nicht.
4: Dann wart ihr gute Diebe?
3: Wir waren gute Diebe, ja.
4: Perfekt. Hast du als Jugendliche mal was heimlich gemacht?
5: Mein Bruder, weil er ungezogen war, wurde er praktisch ausgesperrt und musste draußen bleiben erstmal. Und dem habe ich durchs Speisekammerfenster was rausgegeben.
4: Was hast du da durchgereicht?
5: Brot, glaube ich. Er hatte Hunger.
4: Was hast du als Jugendliche heimlich gemacht, Hannelore?
6: Die Töpfe habe ich mir kürzer geschnitten.
4: Also du wolltest nie lange Haare haben?
6: Nein.
4: Wie hast du die Haare heimlich geschnitten?
6: Auf und dann einfach unten so ein bisschen so zibbelzabbel, nicht?
4: Hat jemand gemerkt?
6: Nö. Und da waren Läuse in der Schule und dann habe ich immer, lieber Gott, mach mich fromm, dass ich in den Himmel komme. Und bitte, bitte schick mir ganz viel Läuse. Aha. Damit die Haare abkommen.
7: Wirklich?
6: Ja, aber er hat mir was gepfiffen. Nein, ich kriegte keine Läuse. Die Zöpfe blieben dran.
4: Mist, Mann.
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0: Na, wunderschönen guten Morgen. 9.16 Uhr, Enjoy ist hier.
1: Okay, ihr müsst euch unterm Auge tätowieren lassen.
0: Mhm.
1: Was lässt ihr euch stechen?
0: Ich glaube, ich würde klassisch so ein Herz machen. Finde ich eigentlich ganz süß. So für die Liebe.
1: Ach, zauberhaft, der Sänger.
0: Was wäre es bei dir?
1: Ah, bei mir? Vielleicht eine Banane.
0: Ach, schön, ist mal was anderes.
1: Ich esse jeden Tag 3 Bananen.
0: Ja,
1: so.
0: Weiß ich ja.
1: Deswegen.
0: Oh, gute Idee.
1: So, gute Message auch. Warum komme ich drauf? Weil der Sänger Dominik Feig, der hat sich da einen Apfel hintätowieren lassen, so abgebissen, aber nicht, weil er so ein großer iPhone-Fan ist, sondern als Hommage an seine Schwester Apollonia oder auch kurz Apple genannt.
0: Oh, das ist aber süß.
1: Lecker.
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0: Ja, hallo, Enjoy ist hier, 9.22 Uhr.
1: Und wer hat hier Bock auf Deichbrandtickets?
2: Na, ihr doch.
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0: Wir schicken euch bekanntlich auf die besten Festivals bei uns im Norden. Bis einschließlich morgen noch. Es geht jetzt um Deichbrand-Festival-Tickets. Mitte Juli in Cuxhaven. Und die gehen hier jetzt entweder an Benze aus Schiffdorf oder Maike aus Papenburg, beides Niedersachsen, raus.
4: Hi.
0: Morgen.
1: Sehr schön. Hey Leute, es geht hier um Deichbrand-Tickets,
0: oh.
1: Ja? Okay, krass, ihr seid ja wirklich, also ihr brennt ja.
0: Empfang schlecht oder kurz die Stimme verloren?
1: Überhaupt nicht stimmt. Wir machen eine kleine Schätzfrage und wir würden sagen, Maike, du darfst als erstes antworten und Benze, du sagst einfach mehr oder weniger, okay?
4: Ist in Ordnung. Okay.
1: Übelst geil.
0: So, hier kommt die Schätzfrage. Ihr wollt auf dem Deichbrand campen und sichert euch einen Platz im sogenannten Schrebergarten. Wie lange braucht ihr vom Campingplatz zum Infield in Metern? Maike, hau mal raus, was glaubst du?
4: Puh.
1: In 3, 2, 1 und bitte.
4: 15 Meter.
1: 15 Meter, klar.
4: Ja.
1: Benze, mehr oder weniger?
5: Mehr.
1: Mehr.
0: Und die Antwort ist 1250 Meter. Und damit hat Benze gewonnen. Herzlichen Glückwunsch.
5: Ja, Mann. Geil. Vielen Dank.
1: Sorry, Maike.
4: Herzlichen Glückwunsch.
1: Oh, Mistbaron.
0: Viel Spaß auf dem Deichbrand und euch vielen Dank fürs Mitspielen.
4: Alles klar.
5: Vielen lieben Dank.
1: Nur geil. Habt ihr auch Bock? Die vorletzten Tickets gibt's heute Nachmittag bei Anna ab 14 Uhr. Bewerben geht jetzt noch fix über die Enjoy-App oder ganz easy peasy lemon squeezy auf enjoy.de.
0: Wir drücken doch die Daumen.

0: Na, hallöchen mal halb zehn.
1: So, der Blick geht nochmal auf die Straßen bei uns im Norden. Ist noch einiges los. A1 Lübeck Richtung Hamburg steht jetzt zwischen Billstedt und Norderelbbrücke. 4 Kilometer wegen Bauarbeiten. Dann ja 1 Osnabrück Richtung Bremen. Zwischen Dreieck Stur und Bremen-Hemeling 5 Kilometer vor der Baustelle. A1 Bremen Richtung Hamburg. Zwischen Maschener Kreuz und Stillhorn 3 Kilometer. A7 Hannover Richtung Flensburg. Zwischen Dreieck Hamburg Südwest und dem Elbtunnel haben wir 4 Kilometer. Und denkt dran, die A23 Hamburg Richtung Heide wird zwischen Hamburg-Eidelstedt und Pinneberg Süd wegen Bauarbeiten von morgen ab Mitternacht bis Montag ca. 5 Uhr gesperrt. Gute und sichere Fahrt wünschen wir euch.
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1: Oh oh.
0: Was denn?
1: Bei mir kickt eine kleine Müdigkeit gerade.
0: Oh, soll ich dich mal kitzeln?
1: Ja, das wird auch toll. So machen wir das.
0: Wo bist du am kitzigsten?
1: Darf man das sagen? Füße finde ich ganz schlimm. Und so unterm Kinn.
0: Unterm Kinn?
1: Was bei dir?
0: Naja, so unter den Armen und so, also an der seitliche Bauch auch und so.
1: Ah, boah, okay,
0: da,
1: Leute.
0: Da schrei ich ganz so.
1: Dann lass uns jetzt mal alle ein bisschen kitzeln, wa?
0: Würde ich sagen.
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0: Die gute Bibi Rexa hier bei Enjoy 9.37 Uhr. Guten Morgen.
1: Boah, so eine verpasste Liebe ist schon richtig doof, ne?
0: Mhm.
1: Also man findet irgendwie jemanden toll, traut sich aber nicht und erfährt dann Jahre später, der andere hat's auch gefühlt.
0: Das kennt auch Fabian aus dem Enjoy-Podcast, musste durch.
2: Dann habe ich geschrieben, ich habe dir mal ein Buch geschrieben, oder?
1: Ja.
2: Und sie so, ja, hast du. Und dann hat sie gesagt, so, hast du eigentlich das Ende gelesen? Ich so, wie das Ende gelesen? Ich habe das doch geschrieben, so, ich habe mir nichts mehr gedacht. Ja, aber ich habe es dir doch zurückgegeben. Ich so, ja. Und dann hat sie mir dann geschrieben, dass sie halt verknallt in mich war.
3: Nein, und du hast es nicht gesehen.
2: Und ich habe es nie gelesen.
0: Das ist ganz schlimm, wirklich. Gönnt euch gerne die neue Folge, musste durch. Gibt's überall da, wo es Podcasts gibt. Zum Beispiel in der ARD Audiothek. Und kleiner Reminder für uns alle.
2: Wenn ihr denkt, da könnte was sein, dann sprecht es an.
0: Ja,
1: Amen.
0: Unbedingt. Ist so. Guten Morgen.
1: Moin.

0: Na, vielen Dank fürs Einschalten. Enjoy ist hier, 9.43 Uhr haben wir's.
1: Und dieses Thema holt euch ja mal sowas von ab. Wir sprechen heute früh über Tiere in der Wohnung, weil wir gestern quasi einen Vogel bei uns im Studio hatten.
0: Ja, ihr habt aber noch andere Tiere in petto. Diese Sprachnachricht kam mir gerade reingeflattert.
2: Das war Sommer und irgendwie mitten in der Nacht wache ich auf und sehe ein Tier über mir kreisen. Ja, ich habe meinen Mann versucht zu wecken, der wusste gar nicht, was ich von ihm will und ja, es hat sich herausgestellt, dass ein Fledermäuschen über das gekippte Fenster bei uns reingekommen ist.
0: Oh, Fledermäuse sind wirklich ein Ding. Also Bea hat zum Beispiel auch geschrieben, sie hatte mal einen ganzen Schwarm junger Fledermäuse im Bad. Und ich weiß, meine Freundin Simone hatte das auch mal im Schlafzimmer. Und dann war ihr Mann, glaube ich, unterwegs und hat sie auch angerufen und hat gesagt, du musst jetzt nach Hause kommen, du musst mir irgendwie helfen, diese Fledermaus hier rauszukriegen. Okay. Es ist ja gleichzeitig ein bisschen süß, aber auch ein bisschen gruselig.
1: Ja, man weiß ja nicht, was zu tun ist. Und hat es dann geklappt oder
0: hat
1: wohnen die jetzt mit denen?
0: Nö, die zahlt jetzt Miete ganz
1: Simone
0: normal.
1: Simone hängt jetzt im Baum. Umgezogen.

0: hören.
1: Danke Eminem und Ed Sheeran um 10 Minuten vor 10, das ist Enjoy.
2: Es war doch so hauchdünn wie Parmaschinke heute Morgen. Max aus Hamburg hätte fast den Highscore geknackt.
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1: Jo, das Quiz aus dem Fernsehen gibt's jetzt auch bei uns im Radio. Jeden Morgen tritt jemand von euch in unserer Schnellraterunde an, um so viele Fragen wie möglich zu beantworten. Am Freitag, also morgen, wird dann abgerechnet.
2: Wer gewinnt, bekommt Linkin Park Tickets für Hamburg. Bis heute früh war 4 richtige der aktuelle Highscore und dann kam Max. Nenne einen Männervornamen, der mit G wie Greg beginnt.
4: Georg.
2: Welche Farbe hat das Kreuz auf der Nationalflagge der Schweiz?
4: Weiß.
2: Was ist das Mindestalter für als Oldtimer anerkannte Autos?
4: 30.
2: Heute wird der WM-Kader bekannt gegeben von unserem Fußball-Bundestrainer Julian
4: Nagelsmann.
2: Für welche niedersächsische Stadt steht auf Kfz-Kennzeichen das Ortskürzel BS?
4: Weiter.
2: Wie heißt die Figur?
1: Digga! Das war sowas von knapp. Also 4 richtige sind weiter der Highscore. Bleibt es dabei, gibt es ein Stechen. Meldet euch zum Mitspielen an auf enjoy.de oder in der kostenlosen Enjoy-App. Und dann zocken wir um Linkin Park-Tickets. Morgen um 20 vor 8.
2: Wir machen jetzt Feierabend. Hier geht's weiter mit Saskia. Geil. Und dann hören wir uns morgen früh wieder ab 6 am Friday.
1: Oh, ich freue mich so dolle drauf.
2: Das wird toll.
1: Schönen Tag euch.
2: Tschüssi.

0: Genau, 10 Uhr haben wir's.
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0: Ich habe letztens schon ein Deutschland-Trikot für einen Kumpel bestellt zum Geburtstag, denn heute in 3 Wochen startet die Fußball-Weltmeisterschaft und heute wird auch gedroppt, wer alles für Deutschland im Kader dabei sein wird. Katharina Ratzmann aus den Enjoy Infos, so ein paar Namen sind inzwischen offiziell, ne?
2: Genau, der DFB droppt seit heute früh auf Instagram fleißig alle halbe Stunde ein neues Video, in dem ein Nationalspieler verkündet wird. Kapitän ist Joshua Kimmich und inzwischen wissen wir zum Beispiel auch, dass die beiden Mittelfeldspieler Jamal Musiala und Jamie Leveling mit dabei sind. Wer bisher noch verkündet ist, sagt Enjoy-Reporterin Katrin Kalke.
3: Dennis Undaf. Eine seiner Stärken ist laut Bundestrainer Nagelsmann, dass er als Straßenkicker angefangen hat. Ein weiterer Stürmer ist mit Kai Havertz von Arsenal London im deutschen Team. Er hat Nagelsmann auch überzeugt, weil er ihn extrem offen, verlässlich und gut findet. Für die Abwehr reist Dortmunds Nico Schlotterbeck mit, auch weil er ein Zitat herausragender Leader sein kann. Um 13 Uhr kennen wir dann alle 26 Namen im Kader. Erster WM-Gegner ist am 14. Juni um 19 Uhr unserer Zeit in Houston, Texas. WM-Neuling Curaçao.
2: Der deutsche Staat will bei einem Rüstungskonzern mehr zu sagen haben und dafür einen Teil des Unternehmens kaufen. Es geht um den Konzern KNDS. Der stellt unter anderem Panzer her. Und er gilt als wichtig, damit Deutschland militärisch aufrüstet. Die Bundesregierung will, dass Deutschland 40% des Konzerns übernimmt. Genauso viel wie Frankreich in Zukunft behalten will. Damit könnten dann Frankreich und Deutschland gleich viel mitreden, wenn es um Arbeitsplätze und Standorte für die Produktion geht. FinanzexpertInnen schätzen, dass KNDS 20 Milliarden Euro wert ist. Das heißt, dass Deutschland 8 Milliarden Euro hinblättern müsste. In Mecklenburg-Vorpommern schwänzen immer mehr Kinder und Jugendliche regelmäßig die Schule. Letztes Schuljahr hat es da rund 500 Verfahren gegeben, weil Schülerinnen und Schüler die Schulpflicht verletzt haben. Das waren über 20% mehr als im Jahr davor, sagt das Bildungsministerium von Mecklenburg-Vorpommern. Heute reden Experten und Expertinnen aus ganz Deutschland miteinander, wie Schulen Probleme früher erkennen können und was sie machen können, damit wieder weniger Schüler schwänzen.
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0: So, heute nochmal Arschbacken zusammenkneifen, ab morgen wird alles besser, Leute. Heute nochmal Wolken, Schauer, kurze Gewitter, aber auch Sonne. Am schönsten wird es Richtung Rügen bei 16 bis 22 Grad. Ab morgen kickt der Sommer dann so langsam, kann man sagen, mit viel Sonne und 16 bis 26 Grad. Wir schauen zu euch auf die A1 Osnabrück Richtung Bremen, zwischen Dreieckstur und Bremen-Hemeling, 5 Kilometer Stop-and-Go vor der Baustelle. Dann die A1 Bremen Richtung Hamburg, zwischen Maschnerkreuz und Stillhorn stockt es auf 3 Kilometern. Und A7 Hannover Richtung Flensburg, zwischen Dreieck Hamburg Südwest und dem Elbtunnel nochmal 6 Kilometer Stop-and-Go. Gute Fahrt euch!
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0: Hallo, so Leute, wir legen hier direkt richtig los diese Stunde. Kurz nach 11:30 gibt's unser Throwback-Battle, wo ihr ja immer entscheidet, welcher 2000er-Song in der Playlist landet. Und als Enjoy-Hörer Florian gestern gehört hat, dass das Battle heute schon so früh ist, hat er mir über die Enjoy-App geschrieben, kann klappen, passe meinen Friseurtermin an. Freunde, das ist ja wohl der Spirit hier in der Enjoy-Community. Man muss Prioritäten setzen. Also kurz nach 10:30 geht's los. Nur falls ihr vielleicht auch noch einen Termin habt, der umgeplant werden muss.
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1: Wenn ihr auf ein Konzert von den nächsten Künstlern hier in der Playlist geht, dann klingt ihr danach wahrscheinlich ungefähr so.
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1: Wir schicken euch Anfang Juni for free zu Linkin Park nach Hamburg. Dafür müsst ihr Wochensieger bei unserem neuen Quiz gefragt, gejagt werden. Das läuft ja ab sofort immer in eurer Enjoy Morning Show bei Martina und Greg. Und wie es funktioniert und wie ihr euch anmelden könnt, lest ihr alles in der Enjoy App und auf enjoy.de. Und falls ihr das mit der heiseren Stimme irgendwie vermeiden wollt, könnt ihr euch schon mal warm singen. Das sind Linkin Park mit What I've Done.

0: Nicht nur ihr seid gerade richtig hart am Hasseln auf der Arbeit. Die Störche bei uns im Norden, die ackern sich auch gerade einen ab. Allein in Hamburg gibt es gerade 56 Storchenbrutpaare und ihre Küken, die denken sich wirklich einen halben Tag nur so. Ja, deswegen sind die Storcheneltern in Dauerstress, suchen den ganzen Tag nach Futter. Das Gute ist allerdings, dass das mit diesem Großziehen schneller geht als bei uns Menschen.
1: Nach 7 Wochen sind sie so groß wie ihre Eltern, dann dauert das nur noch 2-3 Wochen, bis sie selber Nahrung finden können. Das bringen die Eltern ihnen noch bei und dann fliegen sie ganz alleine in den Süden.
0: Das hat Jürgen Pelch vom NABU den Kollegen vom Hamburg-Journal gesagt. Also wirklich nicht mehr lange. Dann können sich Mama und Papa Storch erstmal ein schönes Yoga-Retreat buchen, um sich von diesem ganzen Stress zu erholen.
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0: Robin Schulz und Rita Ora mit I'll Be There hier im Enjoy-Mittag. 10:30 haben wir es und I'll Be There Too. Bin da für euch, aber nur für einen ganz kurzen Blick auf die Straßen. A1 Osnabrück Richtung Bremen, zwischen Dreieckstur und Bremen-Hemmeling stockt es auf 5 Kilometern vor der Baustelle. Die A1 Bremen Richtung Hamburg, zwischen Maschener Kreuz und Stillhorn stockt es auf 3 Kilometern. Dann rüber auf der A2 Hannover Richtung Berlin, zwischen Lehrte und Hämelerwald stockt es auf 5 Kilometern nach einem Unfall in der Baustelle. Und noch die A7 Hannover Richtung Flensburg zwischen Dreieck Hamburg Südwest und dem Elbtunnel nochmal 6 Kilometer Stop and Go. Das war's. Gute Fahrt euch.
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0: Nahezu taufrisch ist er ja wohl noch, dieser Donnerstag. Falls bei euch allerdings schon die Luft raus ist, um 20 vor 11, kein Problem, hab eine Luftpumpe dabei.
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0: Beim Throwback Battle, da tanken wir immer neue Energie zusammen mit einem geilen 2000er-Song, den ihr aussucht. Also jetzt abstimmen in der Enjoy-App, entweder für Song 1. Direction am Start mit What Makes You Beautiful. Tritt an gegen Song Nummer 2. Ja, ist ein Stück entspannter. Florence and the Machine, You've Got the Love. Was macht ihr denn gerade so? Und welcher Song darf da eure Luftpumpe sein? Haut mal raus.

0: Vorsorge ist wichtig, wissen wir alle. 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
0: Gegen chronische Durchhängeritis hier hilft ein geiler 2000er Song. 7 Minuten hattet ihr gerade Zeit, um euch zwischen diesen beiden Songs zu entscheiden. One Direction, What Makes You Beautiful, ist angetreten heute gegen Song 2. Florence and the Machine, You've Got the Love. Morena sagt 100% One Direction. Chantal gibt ihre Stimme auch Song 1, weil sie Song 2 schon zu oft im Chor singen musste. Und Daniel schreibt über die Enjoy-App. Moin Saskia, Heiko, Robert und ich retten heute das Dach von einem Drogeriemarkt vorm Einsturz und hätten dabei voll Bock auf One Direction. Viele Grüße an Flo und Hecki auf der anderen Seite der Stadt. Ihr seid ja wohl die Allerkrassesten. Also da müssten eure Stimmen eigentlich fast doppelt zählen, würde ich sagen. Hat aber auch so gereicht für Song 1. Da sind One Direction mit What Makes You Beautiful für euch.

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4: Wir haben es gleich 11 Uhr.
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4: So, heute in 3 Wochen liegt mein altes Deutschland-Trikot gewaschen und gebügelt bereit, um angezogen zu werden. Denn heute in 3 Wochen, da startet die Fußball-Weltmeisterschaft. Und seit heute Morgen enthüllt der DFB so Stück für Stück, wer für Deutschland im Kader sein wird. Tabea Panda aus den NDR Infos, was wissen wir denn bisher?
5: Also inzwischen wissen wir, dass Mittelfeldspieler Alexander Pavlovic dabei ist. Als erstes hat der DFB vorhin veröffentlicht, dass Joshua Kimmich Kapitän sein wird. Mittelfeldspieler Jamal Musiala ist schon verkündet. Und wer noch dabei ist, sagt NDR-Reporterin Katrin Kalke.
6: Zuletzt der Münchner Alexander Pavlovic und Nathaniel Brown, Defensivmann von Eintracht Frankfurt. Nagelsmann sagt, in ihm steckt Athletik und er ist genial in der Positionsfindung. Auch dabei die beiden Stuttgarter Jamie Leveling und Dennis Undav. Dessen größte Fähigkeit ist es, laut Bundestrainer Straßenkicker zu sein, auf engstem Raum kreative Lösungen in Sekunden zu finden. Stürmer Kai Havertz von Arsenal London hat Nagelsmann auch überzeugt, weil er ihn extrem offen, verlässlich und gut findet. Und für die Abwehr reist Dortmunds Nico Schlotterbeck mit. Letzter WM-Test in Deutschland ist am 31. Mai in Mainz gegen Finnland.
5: Wenn wir umziehen, können wir einen Nachsendeantrag stellen, damit die Post weiterhin ankommt. Die Deutsche Post warnt jetzt davor, dass Online-Anbieter das ausnutzen. Teilweise nehmen private Anbieter dafür nämlich sehr viel mehr Geld als die Post selbst. Bei der Post kostet ein Nachsendeantrag für ein halbes Jahr 32 Euro, bei anderen Anbietern teilweise 130 Euro. Die Post sagt, sie kann da nichts machen, weil sie alle Nachsendeaufträge berücksichtigen muss, aber wir können schauen, dass wir nicht drauf reinfallen. In Sachsen ist am Montagabend ein Mehrfamilienhaus eingestürzt, in Görlitz. Darin waren auch Miet- und Ferienwohnungen und jetzt haben Spürhunde in den Trümmern eine tote Frau gefunden. Die Polizei sagt, es ist eine 25-jährige Touristin aus Rumänien. Einsatzkräfte suchen noch nach 2 Vermissten. Warum das Haus eingestürzt ist, ist noch nicht klar. Und zum Schluss nochmal Fußball, aber diesmal Bundesliga. Ein Club bei uns aus dem Norden spielt heute Abend in der Relegation, nämlich der VfL Wolfsburg. Der spielt gegen den SC Paderborn aus NRW, darum, wer von beiden in der ersten Liga bleiben darf. Wolfsburg gilt klar als Favorit. Das ist das Hinspiel ab 20.30 Uhr. Das Rückspiel ist dann nächsten Montag.
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4: Bei euch in Neustrelitz haben wir schon 17 Grad, in Quickborn 16 und bei euch in Papenburg auch 16 Grad. Dazu heute nochmal so eine richtige Aprilmische mit vielen Wolken, kurzen Schauern und Gewittern und auch eher weniger Sonne. Die meiste gibt's bei euch auf Rügen. Morgen läuft's anders, da kriegen wir eine Sommermische. Da nippen wir ja wohl gerne dran. Viel Sonne am Start bei 16 bis 26 Grad. Ich habe die A1 Osnabrück Richtung Bremen. Zwischen Dreieckstur und Bremen-Hemeling stockt es auf 5 Kilometern vor der Baustelle. A1 Bremen Richtung Hamburg zwischen Maschener Kreuz und Stillhorn. 3 Kilometer Stop and Go. Dann die A2 Hannover Richtung Berlin zwischen Lehrte und Hämeler Wald. 7 Kilometer stockend nach einem Unfall in der Baustelle. Und A7 Hannover Richtung Flensburg zwischen Dreieck-Hamburg Südwest und im Elbtunnel nochmal 6 Kilometer stockend. Gute Fahrt!
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4: Ja, und das kann mir keiner erzählen, dass die Leute früher bei so einem Geräusch morgens entspannt wach geworden sind. Ja, nee, also dann lieber ein netter Weckton auf dem Handy, oder? Welcher da am besten geeignet sind, damit wir morgens nicht wie so ein Zombie durch die Gegend schlurfen? Check mal in 7 Minuten.
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0: Na, habt ihr heute schon das Gefühl gehabt, über euch ist so ein 7,5-Tonner rübergefahren? Das könnte an eurem Weckerton liegen. Eine Studie aus Australien hat getestet, welche Handyweckermelodien uns gut in den Tag bringen und welche eher nicht so. Sabine aus dem Angel-Team hat sich mal wecken lassen. Welche Töne sind denn bitte der Horror?
1: Also alles, was so voll hektisch und schrill ist, zum Beispiel sowas hier.
2: Oh,
1: ja, das weckt uns natürlich, klar, weil es halt laut ist. Aber es löst auch so eine kleine Stressreaktion aus, die uns direkt unentspannt in den Tag schickt. Bei der Studie wurden die Menschen auch so in zwei Gruppen eben aufgeteilt. Und die, die halt mit so was Schrillem hier geweckt wurden, die waren danach auch einfach länger träge als die, die jetzt einen melodischeren Weckton bekommen haben.
0: Kann ich nachvollziehen. Ja. Also melodisch ist besser, ja?
1: Also laut der Studie ja. Und da reden wir so über Töne auf jeden Fall mit einem Rhythmus. Sowas hier.
0: Ah, ja, ja.
1: Der ist auch ein bisschen sanfter, ne?
0: Ja.
1: Ja, und wenn die auch erst langsam starten und dann so ein bisschen lauter werden, dann kriegt unser Körper auch so ganz sachte das Signal, dass es Zeit zum Aufwachen ist.
0: Also ich habe so einen Harfensound, also von dem Instrument, keine Boothupe, nicht Harfen, sondern Harfe. Also ich fühle mich damit okay.
1: Schön für dich. Ich habe Katy Perry, die schreibt mir immer sowas morgens entgegen.
0: Ja, wie fühlst du dich damit so?
1: Wie überfahren.
0: Beweislage abgeschlossen, würde ich sagen.
3: 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Another und 54 Ultra. 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

Der Typ versorgt uns morgen mit neuer Musik. Kygo war das, hier bei Enjoy, zusammen mit Khalid und Griffin. Und der hat schon bei Insta angekündigt, morgen kommt ein neuer Song raus. Gab auch schon so einen kleinen Anschmecker. Ja, Titel ist klar, Heaven on Your Mind. Schauen wir mal, ob er es morgen auf die Enjoy-Teststrecke schafft.

0: Tin Leckerer im Endjob-Mittag mit Because You Move Me. Wir haben es 11:30, kurzer Straßencheck. 5 Meldungen gibt's. Die erste kommt von der A1 Bremen Richtung Osnabrück zwischen Wildeshausen Nord und Dreieck Alone Heide. Da stockt's gerade auf 4 Kilometern. A1 Osnabrück Richtung Bremen zwischen Dreieck Stur und Bremen Hemeling. 5 Kilometer stockend vor der Baustelle. Dann habe ich die A1 Bremen Richtung Hamburg zwischen Maschener Kreuz und Stillhorn stockt's auf 3 Kilometern. A2 Hannover Richtung Berlin zwischen Lehrte und Hämmeler Wald. 7 Kilometer stockend nach einem Unfall in der Baustelle. Und A7 Hannover Richtung Flensburg zwischen Hamburg-Hausbruch und dem Elbtunnel nochmal 4 Kilometer. Stop and go. Das war's. Haltet durch.
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Was ist das Coole an Newcomerinnen und Newcomern? Also sie sind teilweise noch echte Geheimtipps. Wir können ihnen dabei zugucken, wie sie ganz langsam aber sicher die Karriereleiter hochkraxeln. Und sie sind noch hochmotiviert, haben Blut geleckt und liefern deswegen einen Song nach dem nächsten. So wie die US-amerikanische Newcomerin Bella Kay. Diesen Songschnipsel hat sie gerade auf TikTok gepostet. Unter dem Video hat ein Fan natürlich direkt gefragt, wann der Song rauskommt. Antwort: sehr bald. Alles klar, also Nachschub ist schon gesichert. Jetzt checken wir erstmal ihren aktuellen Song. Das ist Bella Kay mit I Love It, I Love It, I Love It.

0: Da müssen wir direkt reingehen mit einer Gefahrenmeldung von der B6. Nienburg-Hannover zwischen Aschenkoch und Neustadt-Himmelreich kommt euch ein Falschfahrer entgegen. B6, Nienburg Richtung Hannover. Zwischen Aschenkoch und Neustadt-Himmelreich kommt euch ein Falschfahrer entgegen. Fahrt da bitte äußerst rechts und überholt auch nicht. Ja, und Freunde, wir machen hier weiter. Da waren nämlich ausnahmsweise alle wacher um kurz nach 7, als das sonst der Fall ist in der Enjoy-Redaktion. Wir hatten hier gestern nämlich eine kleine Vogelrettungsaktion, während Martina und Greg aus eurer Enjoy Morning Show im Studio gestanden haben. Vor dem Studio hatte sich nämlich so ein kleiner süßer Spatz in so einem Fensterzwischenraum verirrt. Keine Panik, ist alles gut gegangen. Es scheint allerdings ein Ding zu sein, dass sich Tiere in die eigenen vier Wände verlaufen. Ihr habt uns heute Morgen nämlich eure Tiergeschichten über die Enjoy-App geschickt.
1: Es waren merkwürdige Geräusche, dann sind Dinge verschwunden und es war so eine hübsche, schwarze, kleine Ratte mit großen Kulleraugen, die einfach nur Angst hatte.
2: 15 Minuten später springt eine schwarze Katze vor mir auf meinen Schreibtisch. Ich habe so geschrien.
3: Es hat sich herausgestellt, dass ein Fledermäuschen über das gekippte Fenster bei uns reingekommen ist.
0: Wow, also ich liebe Tiere. Aber ich hoffe trotzdem, dass es die Enjoy Morning Show morgen wieder ohne Flügel und ohne Fell geben wird.

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6: Wir haben es 12 Uhr.
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6: 3 Wochen noch, dann packen wir unsere DFB-Trikots und fahren wieder aus. Dann startet nämlich die Fußball-Weltmeisterschaft. Und für alle Fußballfans ist das heute ein wichtiger Tag. Der DFB verkündet nämlich seit heute Morgen, wer alles zum Kader gehört. Tabea Panda aus den Enjoy Infos, von wem wissen wir denn schon, dass er dabei ist?
7: Also als Kapitän fährt Joshua Kimmich mit. Das war der erste Name, der veröffentlicht wurde. Dazu hat Bundestrainer Nagelsmann gesagt:
8: Ein Vorbild auch für extrem viele Jungs und Mädchen, die Fußball spielen und Fußballprofi werden wollen, weil du einfach immer mit extrem positivem Ehrgeiz vorangehst.
7: Außerdem sind unter anderem Mittelfeldspieler Alexander Pavlovic und Nadim Amiri dabei. Eben wurde auch David Raum nominiert, mit Lob vom Bundestrainer.
8: Diese Gier, die du außerhalb des Platzes hast, für gute Laune zu sorgen, die hast du auch auf dem Platz, Spiele zu gewinnen. Das hat uns gerade bei der WM-Quali unglaublich gut getan und wird es auch bei der WM unglaublich gut tun.
7: In gut einer Stunde werden dann alle 26 Namen präsentiert. Erstes WM-Spiel ist am 14. Juni um 19 Uhr unserer Zeit. Wochenlang haben wir uns mit dem an der Ostseeküste gestrandeten Buckelwal beschäftigt. Als er tot an einer dänischen Insel angespült wurde, hieß es erst, dort bleibt er jetzt liegen. Aber jetzt ist klar, der Wal soll noch heute ans Festland geschleppt werden. Morgen soll er dann obduziert werden. Die Behörden sagen, er soll da schnell weggeschleppt werden, weil Urlauber sich gestört fühlen und weil akute Explosionsgefahr besteht, weil sich im Wal Fäulnisgase gebildet haben. Vielleicht hattet ihr heute Morgen auch die Schlagzeile zur Rente ab 70 gesehen. Die Bild hatte gemeldet, dass die Experten, die gerade an neuen Ideen zur Rente arbeiten, dafür sind, das Eintrittsalter zur Rente bis 2060 auf 70 Jahre anzuheben. Mehrere Mitglieder der Expertengruppe haben jetzt aber gesagt, dass das so nicht stimmt. Sie würden zwar vorschlagen, dass die Altersgrenze für Rente steigt, aber sie haben sich noch nicht auf konkrete Zahlen geeinigt. Offiziell sollen die Vorschläge Ende Juni vorgestellt werden.
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6: Heute dürfen alle nochmal. Sonne, Wolken, Schauer, kurze Gewitter. Geht alles im Norden bei 16 bis 22 Grad. Morgen kann man dann eigentlich gar nicht mehr von Frühling sprechen. Das schreit schon fast nach Sommer, würde ich sagen. Viel Sonne, nur noch harmlose Wölkchen und Achtung, 16 bis 26 Grad. Kurzer Straßencheck. Fahrt bitte weiterhin vorsichtig auf der B6 Nienburg Richtung Hannover. Zwischen Aschenkrug und Neustadt Himmelreich kommt euch immer noch ein Falschfahrer entgegen. Also fahrt da bitte äußerst rechts und überholt auch nicht. Stau oder stockenden Verkehr gibt es ab einer Länge von 3 Kilometern. A1 Bremen Richtung Osnabrück. Zwischen Wildeshausen Nord und Dreieck Alunner Heide 4 Kilometer Stop and Go. Die Gegenrichtung A1 Richtung Bremen. Zwischen Dreieck Stur und Bremen Hemeling stockt auch auf 4 Kilometern. Und zwar vor der Baustelle. Dann die A1 Bremen Richtung Lübeck. Zwischen Maschener Kreuz und Dreieck Norderelbe, 5 Kilometer Stop and Go. A2 Hannover Richtung Berlin zwischen Lehrte und Hermeler Wald, 7 Kilometer stockend. Da hat es einen Unfall in der Baustelle gegeben. Ihr braucht so gute 20 Minuten länger. Und A7 Hannover Richtung Flensburg zwischen Hamburg-Heimfeld und dem Elbtunnel nochmal 5 Kilometer Stop and Go. Haltet durch!
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0: Anne Hathaway ist gerade noch mit Der Teufel trägt Prada 2 im Kino. Schon kommt der nächste Film um die Ecke und in dem singt sie. So sweetly, kindly, I'm mesmerizing. Gibt's eigentlich irgendwas, was die Frau nicht kann? Mother Mary heißt der Film, der heute startet. Und Andrew Kinemann Marcel klärt uns auf, was das Singen überhaupt soll.
1: Anne Hathaway spielt einen Mega-Popstar, irgendwo so zwischen Madonna und Taylor Swift. Die Karriere hat aber gerade eine krasse Delle. Für die nächste Tour braucht sie unbedingt ein Kleid, sehr, sehr dringend. Und mit ihrer Schneiderin gibt es allerdings Beef statt Dress.
2: Du kannst mich nicht wirklich hassen.
3: Natürlich kann ich.
2: Ist es das, was wir hier tun? Fertigst du für mich ein Hasskleid an?
3: Vielleicht.
1: Das Kleid wird dann zum Symbol von Verrat, von Abrechnung, Vergebung. Und der Film hat dann irgendwie nichts von diesem Popstar-Feeling, das der Trailer noch irgendwie verspricht.
0: Oh Gott, also es klingt für mich erstmal nach einer richtig Lone Story. Also kein Popstar-Feeling, was ist es dann?
1: Ja, es ist ein unerwartet weirdes Kammerspiel. Du hast diese zwei Personen, du hast ein Steinhaus, ein bisschen Nadel und Faden. Diese Bühnenshow aus dem Trailer, die gibt es nur in Rückblicken. Und ansonsten ist das einfach Drama mit einem religiösen Touch, sogar so ein bisschen Gothic und später sogar noch leichter Horror.
3: Lass sie uns austreiben. Zusammen.
1: Und ich bin mir gar nicht so sicher, ob ich diesen Film verstanden habe. Aufgepumpt ist er mit Metaphern und keine kickt mich so richtig. Künstlerisch ist das, es ist Arthouse bis unters Dach. Schauspielerisch ist das total stark. Es gibt auch keine einzige männliche Figur zum Beispiel in diesem Film. Der hat faszinierende Einzelmomente. Aber selten ist ein Film so gnadenlos an mir vorbeigerauscht. Was allerdings am Ende doch auch ein Erlebnis war.
0: Okay, wild. Anne Hathaway singt und braucht ein Kleid. Arthouse in Mother Mary seht ihr ab heute im Kino.
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Enjoy Mittag hier. 12.22 Uhr haben wir es und es gibt eine kurze Entwarnung von den Straßen. Der Falschfahrer auf der B6 Nienburg-Hannover, der ist weg. Da habt ihr wieder freie Fahrt.

0: Euer Enjoy-Mittag hier, kurz vor 12:30. Damit müssen wir kurz die Straßen checken. Es ist eine Menge los. Ihr kriegt Stau oder stockenden Verkehr ab einer Länge von 3 Kilometern. A1 Bremen Richtung Osnabrück zwischen Wildeshausen Nord und Dreieck Allener Heide 4 Kilometer Stop and Go. Die Gegenrichtung A1 Richtung Bremen zwischen Dreieck Stur und Bremen Hemelingen stockt auch auf 4 Kilometern und zwar vor der Baustelle. A1 Bremen Richtung Lübeck zwischen Maschner Kreuz und Dreieck Norderelbe stockt es auf 5 Kilometern. A2 Hannover Richtung Berlin zwischen Kreuz Hannover Ost und Hermeler Wald 4 Kilometer Stop and Go vor der Baustelle. Dann weiter auf der A2 zwischen Allerengersleben und Bornstedt. Da haben wir 6 Kilometer Stop and Go. A7 Hannover Richtung Flensburg zwischen Hamburg-Heimfeld und dem Elbtunnel stockt es auf 5 Kilometern. Und die A21 Kiel Richtung Bargter Heide, die ist zwischen Bad Oldesloe Nord und Bad Oldesloe Süd gerade gesperrt. Da steht nämlich ein kaputtes Auto in der Baustelle. Das war's, haltet durch.
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Das lange Wochenende, das ist ja wohl zum Greifen nah. Und da kratzen wir sowas von an der 30-Grad-Marke. Was gibt's für Geileres, als mit so einer großen Portion Freibad-Pommes auf dem Handtuch zu liegen? Ist doch geil, oder? Könnt ihr auch machen. Einige Freibäder im Norden haben ja schon geöffnet. Und die in Hamburg, die ziehen jetzt zum Wochenende auch noch nach. Wird auch Zeit, würde ich sagen, bei knapp 30 Grad und Sonne. Was soll noch passieren? Soll Gollum erst mal den Ring ins Becken werfen, damit wir wissen, dass es wirklich warm genug ist? Ich glaube, das passt jetzt.

0: Augenfarbe, Blutgruppe. Es gibt ja vieles, was vererbt wird. Aber was ist denn eigentlich mit sowas hier?
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0: Kann man biologisch nachweisen, dass ich zum Beispiel niese wie meine Mutter? Oder ist das Zufall, Jonas aus dem Enjoy-Team?
2: Ja, also der Nies-Sound an sich, der wird jetzt nicht weiter vererbt. Aber die körperlichen Voraussetzungen dafür, das heißt Lungenvolumen, Größe des Kehlkopfes, Länge der Stimmbänder, das kann schon vererbt werden.
0: Okay.
2: Weshalb sich der Sound beim Niesen dann oft genauso anhört wie bei euren Eltern.
0: Und dazu kommt wahrscheinlich auch noch, dass wir wie so ein Papagei immer schön nachahmen die ganze Kindheit über,
2: natürlich.
0: Oder?
2: Natürlich. Ja. Also wenn dein Vater schon seit du klein bist immer den übelsten Dad-Nies raushaut, dann ahmst du den natürlich sehr gerne nach.
0: Ja.
2: Du nimmst dir ein Beispiel an ihm, sagen wir so.
0: Mhm.
2: Ganz spannend auch, was sogar nachweisbar vererbbar ist, dieses Niesen, wenn man in die Sonne guckt. Wenn dein Vater das hat, dann liegt die Wahrscheinlichkeit bei 50%, dass du das auch hast.
0: Okay, das habe ich nicht, aber also ich finde, ich niese wie meine Mutter. Wer
2: Schön.
0: War dein Vorbild?
2: Auch meine Mutter, ja, tatsächlich.
0: Lustig.
2: Auch sehr laut.
0: Okay, da werde ich wohl nächstes Mal drauf achten.
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0: 13 Uhr haben wir's.
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0: In 3 Wochen ist wieder Zeit fürs Fußballfest. Da startet nämlich die Fußball-Weltmeisterschaft. Heute ist es aber auch schon spannend. Jetzt gerade gibt Bundestrainer Nagelsmann nämlich bekannt, wer endgültig zum Kader gehört. Tabea Panda aus den Enjoy-Infos. Erste Namen kennen wir aber schon.
2: Ja, der DFB hat über den Tag schon die ersten Spieler via Instagram verkündet. Der erste war Kapitän Joshua Kimmich. Wer sonst dabei ist, sagt Enjoy-Reporterin Nesrin Elnabolsi.
3: Nach und nach wurde die Liste dann weiter ergänzt. Unter anderem um Spieler wie Dennis Undav, Nico Schlotterbeck, Kai Havertz, Jamal Musiala, Jamie Leveling, Nathaniel Brown, Alexander Pavlovic und David Raum. Besonders aufmerksam wird heute auf die Torwartfrage geschaut. Mehrere Medien berichten, dass Manuel Neuer trotz seines Rücktritts 2024 überraschend als Nummer 1 zurückkehren könnte.
2: Fliegen könnte bald günstiger werden, denn heute Abend stimmt der Bundestag darüber ab, ob die Ticketsteuer im Flugverkehr gesenkt wird. Die wird für jedes verkaufte Ticket fällig mit Abflug von einem deutschen Flughafen und hängt davon ab, wie lang der Flug ist. Die Preise pro Ticket könnten zwischen 2,50 Euro und 11,40 Euro runtergehen, aber nur, wenn die Fluggesellschaften die Steuersenkung auch komplett an uns weitergeben. Nicht wundern, wenn ihr heute an einem Brunnen vorbeikommt und der leuchtet giftgrün, das ist eine Protestaktion der Bewegung Extinction Rebellion. Sie haben in 17 deutschen Städten, dazu gehört Hamburg, Brunnen grün gefärbt, um dagegen zu protestieren, dass die Bundesregierung Gas weiter als Energieträger nutzen will. Der Farbstoff ist laut der Aktivisten ungiftig und verschwindet von alleine. Und zum Schluss nochmal Fußball, aber diesmal Bundesliga. Ein Club bei uns aus dem Norden spielt heute Abend in der Relegation, nämlich der VfL Wolfsburg. Der spielt gegen den SC Paderborn aus NRW darum, wer von beiden in der ersten Liga bleiben darf. Wolfsburg gilt klar als Favorit.
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0: In Bersenbrück haben wir 18 Grad, bei euch in Pinneberg 17 und in Rostock 16 Grad. Am schönsten wird's heute bei euch auf Rügen, da ist echt richtig viel Sonne am Start. Ansonsten aber auch Wolken, kurze Schauer, Gewitter. Morgen räumen wir dann so ein bisschen auf da oben. So gut wie kein Regen mehr, allerhöchstens so ein paar klitzekleine harmlose Wolken. Ansonsten wird's sonnig und wärmer mit 16 bis 26 Grad. Ich habe die A1 Osnabrück Richtung Bremen, zwischen Dreieck Stur und Bremen-Hemelingen, 5 Kilometer Stau vor der Baustelle. A1 Bremen Richtung Lübeck, zwischen Maschener Kreuz und Dreieck Norderelbe stockt es auf 5 Kilometern. A2 Hannover Richtung Berlin, zwischen Allerengersleben und Bornstedt, 6 Kilometer Stop and Go. Und die A7 Hannover Richtung Flensburg, zwischen Hamburg-Heimfeld und dem Elbtunnel, da stockt es nochmal auf 5 Kilometern. Gute Fahrt!
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0: Ja, und ihr habt es gerade in den Enjoy-Infos gehört. In diesen Minuten startet die offizielle Kaderverkündung für die Fußball-WM. Wir haben natürlich ein Auge drauf, wenn es da noch irgendwelche Überraschungen geben sollte, dann hört ihr es natürlich hier bei mir. Ich muss jetzt sagen, ich lege mich jetzt schon mal fest, ne? Ich weiß, es ist mutig, aber ich sage, Lukas Podolski ist wohl nicht dabei. Ja, er ist 40. Ja, er ist längst zurückgetreten. Aber das scheint ja kein Argument mehr zu sein.
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0: Seit Tagen wurde gemunkelt. Mehrere Medien waren sich schon einig, dass Manuel Neuer für Deutschland zur WM fährt. Und ja, es gibt einen Rücktritt vom Rücktritt. Gerade läuft die Kaderbekanntgabe mit Bundestrainer Julian Nagelsmann. Und da ist Manuel Neuer mit aufgeführt. Und zwar als Nummer 1. Vor Oliver Baumann. Crazy, oder? Wenn da noch was passiert, hört es hier bei uns. Wir bleiben da natürlich für euch dran.
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0: Und da müssen wir reingehen mit einer Gefahrenmeldung. Und zwar auf der Landesstraße Jevenstedt Richtung Neumünster. Zwischen der A7 Neumünster Nord und der B430 in Neumünster kommt euch ein Falschfahrer entgegen. Das ist die Landesstraße Jevenstedt Richtung Neumünster. Zwischen der A7 Neumünster Nord und B430 in Neumünster kommt euch ein Falschfahrer entgegen. Fahrt da bitte ganz weit rechts und überholt auch nicht.
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0: So, wir gönnen uns jetzt eine Runde Norwegisch mit einer Band, die in Norwegen schon ein bisschen länger bekannt ist. Allerdings unter dem Namen Bruderna Bauser. Das heißt so viel wie die Gebrüder Bauser. So, die drei Jungs sind allerdings weder Brüder, noch heißen die Bauser mit Nachnamen. Vielleicht haben sie sich deswegen auch zumindest so halbwegs umbenannt. Jetzt heißen sie nämlich nur noch The Bauser. Und ihr kriegt sie auf unserem Enjoy Songradar. Hier suchen wir ja immer gute, neue Musik für euch, die ihr mal auschecken könnt. Die finden wir überall, manchmal eben auch in Norwegen. Das sind The Bauser für euch mit Magnetic.

0: Ed Sheeran bei Enjoy mit Shivers. Wir haben es genau 13:30. Und damit gibt es erstmal Entwarnung für die Landesstraße 328 Jevenstedt Richtung Neumünster. Da ist kein Falschfahrer mehr unterwegs, da habt ihr wieder freie Fahrt. Stau oder stockenden Verkehr kriegt ihr ab einer Länge von 3 Kilometern. A1 Osnabrück Richtung Bremen zwischen Dreieckstur und Bremen-Hemelingen. 5 Kilometer Stau vor der Baustelle. Die A1 Bremen Richtung Lübeck zwischen Maschener Kreuz und Dreieck Norderelbe stockt es auf 5 Kilometern. A2 Hannover Richtung Berlin zwischen Allerengersleben und Bornstedt. 6 Kilometer stockender Verkehr. Und die A7 Hannover Richtung Flensburg. Zwischen Hamburg-Heimfeld und dem Elbtunnel stockt es nochmal auf 5 Kilometern. Gute Fahrt euch!
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0: Heute Morgen, 7:02, hat der DFB angefangen, fast halbstündlich einen Spieler zu droppen, der sein WM-Ticket in der Tasche hat. Damit kannten wir schon einige Namen bis zur offiziellen Verkündung, die um 13 Uhr gestartet ist. Aber auf einen Namen haben ja die allermeisten ganz besonders geschielt. Manuel Neuer. Jetzt ist klar, Manu wird aus der Nationalelf-Rente geholt und mit seinen 40 Jahren einfach nochmal zur Nummer 1 gemacht. Vor Oliver Baumann und Alexander Nübel. Und Bundestrainer Julian Nagelsmann, der hat seine Entscheidung so begründet.
1: Zu den drei besten Torhütern des Landes gehört er zweifelsfrei und deswegen ist er verdientermaßen dabei und er hat sich dazu bekannt, nochmal ein Turnier zu spielen. Wir planen mit ihm als Nummer 1 mit dem Wissen, dass wir, ich sage es mal, eine Weltklasse 1B-Lösung, die wir installiert haben, ebenfalls dabei haben, plus Alex, der auch eine super stabile Saison gespielt hat.
0: Also Neuer steht bei der WM in Kanada, Mexiko und den USA für Deutschland im Tor. Ich bin da ehrlich, ich finde das wild. Vor allem auch Baumann gegenüber. Aber gut, hoffen wir mal, dass Neuer dann wie gewohnt liefert.
2: Neuer ist am Strafraum, wird geklärt.
3: Da kommt Neuer raus.
2: Neuer weit von dem Tor raus. Das Tor ist frei und er grätscht der deutsche Torhüter.

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0: Ich sag mal so, gut, dass es Verjährungsfristen gibt, sonst könnte man unseren Oldies für die eine oder andere Story vielleicht noch an den Kragen.
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0: Sie sind ja die heimlichen Stars hier bei uns im Enjoy-Team. Das ist ja schon mal klar, ne? Also die Damen und Herren aus der Grau und Schlau-WG, bei denen ist Kollege Martin mittlerweile Stammgast. Der stellt denen immer wirklich die wildesten Fragen. Heute, was sie als Jugendliche heimlich gemacht haben.
2: Ich habe zwar mal mit meinem Bruder, haben wir meinen Vater Zigaretten geschnorrt und sind hinten in die Brombeerhecke und haben geraucht.
3: Geschnorrt heißt geklaut?
2: Ja, da haben wir ihnen die einfach geklaut. Nee, aber erwischt haben sie uns nicht.
3: Dann wart ihr gute Diebe?
2: Wir waren gute Diebe, ja.
3: Hast du als Jugendliche mal was heimlich gemacht?
4: Mein Bruder, weil er ungezogen war, wurde er praktisch ausgesperrt und musste draußen bleiben erstmal. Und dem habe ich durchs Speisekammerfenster was rausgegeben.
3: Was hast du da durchgereicht?
4: Brot, glaube ich. Er hatte Hunger.
3: Was hast du als Jugendliche heimlich gemacht, Hannelore?
5: Die Töpfe habe ich mir kürzer geschnitten.
3: Also du wolltest nie lange Haare haben?
5: Nein.
3: Wie hast du die Haare heimlich geschnitten?
5: Auf und dann einfach unten so ein bisschen so zibbelzabbel, nicht?
3: Hat's jemand gemerkt?
5: Nö. Und da waren Läuse in der Schule und dann habe ich immer, lieber Gott, mach mich fromm, dass ich in den Himmel komme. Und bitte, bitte schick mir ganz viel Läuse. Damit die Haare abkommen.
6: Wirklich?
5: Ja, aber er hat mir was gepfiffen. Nein, ich kriegte keine Läuse. Die Töpfe blieben dran.
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Und dann müssen wir einmal reingehen mit einer Gefahrenmeldung von der B218 B68 Kloppenburg Richtung Osnabrück. Zwischen Bramschen Nord und Wallenhorst Süd kommt euch ein Falschfahrer entgegen. Fahrt vorsichtig, B218 B68 Kloppenburg Osnabrück. Zwischen Bramschen Nord und Wallenhorst Süd kommt euch ein Falschfahrer entgegen. Also fahrt da ganz weit rechts und überholt auch nicht.

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4: Um 14 Uhr und ich würde sagen, jetzt sind wir bereit. Der Deutsche Fußballbund hat eben den Kader für die Weltmeisterschaft in den USA, Kanada und Mexiko bekannt gegeben. Eine der wichtigsten Personalien war diesmal das Tor. Tabea Panda aus den Enjoy Infos.
5: Ja, das war ja vorher schon viel drüber gesprochen worden. Manuel Neuer kehrt 2 Jahre nach seinem Rücktritt in die Nationalmannschaft zurück. Jetzt ist das auch offiziell bestätigt. Wer sonst dabei ist oder auch nicht, sagt Enjoy-Reporter Stefan Ley.
6: Ein wenig überraschend vielleicht, dass Leroy Sané von Galatasaray Istanbul dabei ist. Die meisten Spieler des deutschen Aufgebots stellt mit 7 Profis der FC Bayern München. Da sind im Mittelfeld bekannte Namen vertreten wie Musiala, Pavlovic, Goretzka. Auch Youngster Lennart Kahl ist dabei. Dazu im Mittelfeld Jamie Leveling vom VfB Stuttgart und ein bisschen überraschend Nadim Amiri aus Mainz. Im Sturm werden wir Dennis Undav sehen vom VfB Stuttgart, genauso wie Kai Havertz vom englischen Meister Arsenal London und Maximilian Bayer vom BVB und natürlich auch Nick Woltemade von Newcastle United.
5: Wenn wir umziehen, können wir einen Nachsendeantrag stellen, damit die Post weiterhin ankommt. Die Deutsche Post warnt jetzt aber davor, dass Online-Anbieter das ausnutzen. Teilweise nehmen private Anbieter dafür nämlich sehr viel mehr Geld als die Post selbst. Bei der Post kostet ein Nachsendeantrag für ein halbes Jahr 32 Euro, bei anderen Anbietern teilweise 130 Euro. Die Polizei sagt, sie kann da nichts machen, weil sie alle Nachsendeaufträge berücksichtigen muss. Aber wir können schauen, dass wir nicht drauf reinfallen. Vielleicht hattet ihr heute Morgen auch die Schlagzeile zur Rente ab 70 gesehen. Die Bild hatte gemeldet, dass die Experten, die gerade an neuen Ideen zur Rente arbeiten, dafür sind, das Eintrittsalter zur Rente bis 2060 auf 70 Jahre anzuheben. Mehrere Mitglieder dieser Expertengruppe haben jetzt aber gesagt, dass das so nicht stimmt. Sie würden zwar vorschlagen, dass die Altersgrenze für Rente steigt, aber hätten sich noch nicht auf konkrete Zahlen geeinigt. Offiziell sollen die Vorschläge Ende Juni vorgestellt werden.
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4: Im Moment haben wir in Delmenhorst 18 Grad, in Niedersachsen Erfde 17 Grad, Juliusruh 18, in Mecklenburg-Vorpommern gibt heute Nachmittag noch ein paar Wolken und Gewitter. Es wird aber später freundlicher. Am schönsten ist es heute auf Rügen. Herzlichen Glückwunsch. Topwerte 16 bis 22 Grad. Und morgen startet der Tag erstmal so ein bisschen bedeckt. Dann kommt die Sonne raus, vor allem in Niedersachsen. Dafür kann es an der Elbe noch mal ein bisschen regnen. Es wird warm, bis zu 26 Grad morgen. Vorsicht, ein Falschfahrer unterwegs auf der B218, B68 Kloppenburg-Osnabrück. Zwischen Ramsche Nord und Wallenhorst Süd kommt euch ein Falschfahrer entgegen. Bitte fahrt möglichst weit rechts, überholt nicht. Auf der B218, B68 Kloppenburg-Osnabrück zwischen Ramsche Nord und Wallenhorst Süd ist ein Falschfahrer unterwegs. Und dann haben wir stau- und stockenden Verkehr ab einer Länge von 3 Kilometern. A1 Osnabrück Richtung Bremen zwischen Raik-Stur und Bremen-Hemmelingen vor der Baustelle 5 Kilometer Stau. A1 Bremen Richtung Lübeck, da stockt es zwischen Waschener Kreuz und Dreieck-Norderelbe aber auf 5 Kilometern. Die A1 Hamburg-Lübeck ist zwischen Bad Oldesloe und Rheinfeld gesperrt in beiden Richtungen. Da brennt ein Fahrzeug. A2 Hannover Richtung Berlin zwischen Allerengersleben und Bonn steht 6 Kilometer stockender Verkehr. A7 Flensburg Richtung Hamburg, da stockt zwischen Dreieck Hamburg-Nordwest und Elbtunnel auf 4 Kilometern. Und A7 Hannover Richtung Flensburg zwischen Hamburg-Heimfeld und Elbtunnel 5 Kilometer stocken.
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4: Wir starten in die Sendung heute direkt mit overwhelming Glücksgefühlen für euch, weil erstens habt ihr es einfach verdient und zweitens habe ich hier Deichbrandtickets liegen, inklusive Camping, und die möchte ich irgendjemandem von euch schenken. Ihr könnt euch jetzt noch schnell auf den allerletzten Drücker bewerben in der Enjoy-App und wir zocken in 10 Minuten.
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0: Hier ist der Engineer Mittag. Mit einer Entwarnung für die B218, B68 Kloppenburg-Osnabrück. Da ist jetzt kein Falschfahrer mehr zwischen Bramschau Nord und Fallenhorst Süd unterwegs. Mein frommer Wunsch ist folgender, und zwar, dass ihr am Montag, den 20. Juli, leicht lädiert, aber sehr glücklich, sonnengeküsst, mit so beseeltem Blick zur Arbeit geht und sagt, ich hatte das beste Festivalwochenende meines verdammten Lebens.
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0: Die ganze Woche geht's im Festival Frühling um Deichbrand-Tickets inklusive Camping. Jeden Tag habt ihr zweimal die Chance, die Tickets zu gewinnen. Einmal morgens bei Martina und Greg, einmal nachmittags bei mir, und zwar jetzt. In dieser Runde spiele ich mit Shirin aus Bad Bramstedt und mit Fabian aus Nützen. Hi ihr zwei.
2: Hallo.
3: Hallo.
0: Shirin, dir möchte ich erstmal kurz die Füße und die Augen küssen, denn du arbeitest in der Pflege und ich finde, jeder Mensch, der in der Pflege arbeitet, ist verdammt nochmal Gold wert. Vielen Dank.
3: Kein Problem.
0: Und Fabian, über dich habe ich gehört, so du denn gewinnen würdest, würdest du auf dem Deichbrand-Festival deinen Geburtstag zelebrieren?
2: Ja, das ist richtig.
0: Der wievielte wär's denn?
2: Der 20.
0: Ein runder Geburtstag auch noch.
2: Achso, nicht der 20. Geburtstag. Am 20. habe ich Geburtstag.
0: Ach so. Der wievielte Geburtstag wär's denn?
2: Der 43.
0: Ja, aber das ist auch ein ganz fantastisches Alter. Mein Gott, Fabian. So, ihr zwei. Sabine ist als Quizmasterin quasi mit im Studio. Hallo Sabine.
4: Hallo.
0: Und die stellt euch gleich eine Schätzfrage und sie erklärt euch jetzt auch nochmal ganz genau, wie es funktioniert. Ich lehne mich zurück. Ich drücke euch beiden sehr fair gleichermaßen die Daumen und bin gespannt. Danke. Sabine, geht los. Also, ich werde euch jetzt eine Schätzfrage stellen und dann, Shirin, darfst du als Erste schätzen und du, Fabian, darfst dann sagen, ob du mehr oder weniger schätzt. Und wer von euch näher dran ist an der Antwort, der kriegt die Deichbrand-Tickets. Alright?
2: Ja.
0: Perfekt. Hier also die Frage. Um eure Stimme auf einem Festival zu verlieren, schreit ihr einfach am besten genauso wie diese Mädels hier.
5: Deichbrand!
0: Die Frage ist jetzt aber, wie lange haben sie denn geschrien? In Sekunden inklusive Nachkommastellen. Shirin, du darfst als Erste schätzen.
3: Ich würde so sagen 7 Sekunden.
0: 7 Sekunden, sagt Shirin. Und Fabian, was hast du gezählt? Mehr oder weniger?
2: Ich sag mehr.
0: Du sagst mehr als 7 Sekunden. Mhm. Sabine, du löst auf. Es sind 2,61 Sekunden. Und damit ist Shirin zum Deichbrand mit dir. Bist du gerade vom Stuhl gefallen?
3: Ich freue mich gerade total.
0: Ach, schön. Du fährst schön zum Deichbrand. Wir hoffen, dass da richtig geiles Wetter ist. Und Fabian, für dich hoffen wir natürlich, dass du trotzdem einen geilen Geburtstag haben wirst, auch wenn es eventuell nicht auf dem Deichbrand ist.
2: Alles gut.
0: So, und morgen früh nächste Chance für euch in der Enjoy Morning Show bei Martina und Greg. Jetzt dafür bewerben in der Enjoy App.
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Hier ist der Enjoy-Nachmittag. Jetzt mit Panic at the Disco. Sind auch schon seit 3 Jahren getrennt. Ist doch wohl genug Zeit vergangen, dass man eigentlich langsam mal wieder ein Comeback ankündigen könnte, oder? Hier ist

0: Haven, wir enjoy a run. 2:30, wir gucken auf die Straßen. Wir haben Stau und stockenden Verkehr ab einer Länge von 3 Kilometern. A1 Osnabrück Richtung Bremen, zwischen Dreieck Stuhl und Bremen-Hemmeling vor der Baustelle 5 Kilometer Stau. A1 Bremen Richtung Lübeck, zwischen Maschner Kreuz und Dreieck Norderelbe 5 Kilometer stockend. Die A1 Hamburg Richtung Lübeck ist zwischen Bad Oldesloe und Rheinfeld wegen Löscharbeiten gesperrt. A2 Hannover Richtung Berlin, zwischen Allerengersleben und Dornstedt stockt auf 6 Kilometern. A7 Flensburg Richtung Hamburg, da stockt zwischen Dreieck Hamburg Nordwest und Elbtunnel auf 4 Kilometern. Und A7 Hannover Richtung Flensburg zwischen Hamburg-Heimfeld und Elbtunnel 5 Kilometer stocken. Kommt gut durch.
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Kennt ihr Leute, die leise niesen? Was stimmt mit denen nicht? Woher nehmen die diese Superheldenkraft, so zu niesen, dass nicht die Erde bebt? Wenn ich niese, stürzt wirklich 2 Kilometer weiter entfernt ein Mehrfamilienhaus zusammen. Und wir haben uns heute gefragt, erbt man die

0: wie man liest, eigentlich von seinen Eltern?
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0: Ich meine, irgendwie meine Eltern haben eine ähnliche Lärmbelastung wie ich beim Niesen. Weiß nicht, ob ihr bei euren Eltern da mal drauf geachtet habt. Sabine, ist Niesen vererbbar?
2: Also der Nies-Sound an sich, der wird jetzt nicht weiter vererbt, aber die körperlichen Voraussetzungen dafür. Das heißt, der Körperbau, also Lungenvolumen, Größe des Kehlkopfes, Länge der Stimmbänder, das kann natürlich schon vererbt werden, weshalb sich dann der Sound beim Niesen oft genauso anhört wie bei euren Eltern.
0: Ja, und ich habe überlegt, man ahmt ja vielleicht so von Kindesbeinen an seine Eltern auch so ein bisschen nach beim Niesen, ne? Wenn man irgendwie lernt, ah ja, so niest man.
2: Voll. Also wenn dein Vater schon seit du ganz klein bist immer den übelsten Dad-Sneezer raus aus dieses dann ist es ja kein Wunder, dass du ja auch dann eher laut Nieser bist.
0: Ich bin lauter Nieser.
2: Ja, ganz spannend übrigens, was sogar nachweisbar vererbbar ist, dieses Niesen, wenn man in der Sonne, in die Sonne guckt. Ne? Also wenn dein Vater das hat, liegt die Wahrscheinlichkeit bei 50%, dass du das auch hast.
0: Okay. Also einfach mal drauf achten, wie eure Eltern niesen. Wenn man sonst schon nichts erbt, dann erbt man wenigstens das vielleicht.
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6: Um 15 Uhr. Kurzer Service-Hinweis. In 3 Wochen startet die Fußball-WM in Nordamerika, falls ihr da noch Vorbereitungen treffen müsst. Der DFB hat heute einen wichtigen Vorbereitungsschritt abgehakt und den Kader bekannt gegeben. Tabea Panda aus den Enjoy-Infos. Wer ist denn so mit dabei?
7: Also die aufregendste Personalie ist vermutlich Torwart Manuel Neuer, der wieder zurück zur Nationalmannschaft kommt. Da war ja vorab schon viel drüber diskutiert worden. Seit heute Vormittag hatte der DFB dann nach und nach erste Namen rausgegeben, zum Beispiel Joshua Kimmich als Kapitän. Seit 13 Uhr sind alle 26 bekannt, unter anderem Lennart Kahl, Leroy Sané oder Nadim Amiri. Wenn wir umziehen, können wir uns unsere Post hinterher schicken lassen. Bei der Post selbst kostet das knapp 32 Euro. Es gibt aber auch dubiose Anbieter, bei denen es dann deutlich teurer werden kann, so über 100 Euro. Was die Deutsche Post dazu sagt, fasst Enjoy-Reporter Jörg Sauerwein zusammen.
8: Man könne dagegen nicht viel machen, denn man sei verpflichtet, Nachsendeanträge anzunehmen, egal ob sie direkt bei der Post oder über Drittanbieter eingereicht werden. Deshalb warnt das Unternehmen jetzt vor den unseriösen Angeboten im Netz. Rund 20 solcher Drittanbieter gäbe es derzeit, viele davon zum Beispiel mit Sitz in Dubai. Die Verbraucherzentralen empfehlen zum Beispiel, das Impressum auf der jeweiligen Internetseite zu prüfen. Wird dort ein gewerblicher Anbieter und nicht die Post genannt, sollte man die Finger davon lassen.
7: Eigentlich sollte der Buckelwal, der tot in Dänemark angespült wurde, heute Richtung Festland geschleppt werden. Das wurde jetzt aber erstmal wieder abgebrochen, weil das Tier sich nicht bewegen ließ. Der Wal soll jetzt aber doch weggebracht werden, weil er Urlauber stört und weil er explodieren könnte. 2 Männer sollen für den Iran Mordanschläge in Deutschland vorbereitet haben. Sie wurden jetzt in Hamburg angeklagt. Ihr Ziel sollen der Präsident des Zentralrats der Juden in Deutschland und der Vorsitzende der deutsch-israelischen Gesellschaft gewesen sein. Außerdem sollen sie Brandanschläge auf jüdische Geschäfte geplant haben.
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6: Ich weiß, im Moment ist noch ein bisschen Regen, ein bisschen grau, aber es soll nachher eher noch aufziehen. Also ich würde die Hoffnung auf Feierabendsonne nicht komplett aufgeben. Wir haben im Moment 17 Grad in Emden in Niedersachsen, Lauenburg auch 17 Grad in Schleswig-Holstein, Hamburg-Roßlottbek 19 und morgen sogar bis 26 Grad. Erst noch bedeckt, später dann freundlich, vor allem in Niedersachsen. Dafür gibt's entlang der Elbe nochmal ein bisschen Regen morgen. Und wir gucken auf die Straßen. Am Stau und stockenden Verkehr ab einer Länge von 3 Kilometern. A1 Hamburg Richtung Osnabrück. Zwischen Bremer Kreuz und Hemmeling vor der Baustelle 4 Kilometer stockend. A1 Osnabrück Richtung Bremen zwischen Dreieck Stur und Bremen-Hemmeling. Auch 4 Kilometer stockender Verkehr ebenfalls vor der Baustelle. A1 Bremen Richtung Lübeck zwischen Maschner Kreuz und Dreieck Norderelbe 5 Kilometer stockend. A1 Hamburg Richtung Lübeck zwischen Bad Oldesloe und Rheinfels wegen Löscharbeit nur 1 Spur frei. Dadurch Stau. A2 Hannover Richtung Berlin zwischen Hemmlerwald und Braunschweig-Wartenbüttel stockend. Zum Baustellenbereich auf 5 Kilometern. A2 Hannover Richtung Berlin zwischen Allhängersleben und Bonn steht 6 Kilometer stockend. A7 Flensburg Richtung Hamburg zwischen Dreieck Hamburg Nordwest und Elbtunnel stockt zu 4 Kilometern. Und A7 Hannover Richtung Flensburg zwischen Hamburg-Heimfeld und Elbtunnel 5 Kilometer stockender Verkehr. Kommt gut durch.
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6: So ein kleiner, feiner Beef. Im Musikbusiness, Hand aufs Herz, macht auch ein bisschen Spaß, oder? Liam vs. Noel, Kendrick vs. Drake, Mariah vs. J-Lo, Lee und Jazzy vs. Ricky. Und jetzt mutmaßt das Netz, ob sich ein Beef zwischen Charlie XCX und Madonna anbahnt. Worüber da gestritten wird und wie ernst man das überhaupt nehmen muss, gucken wir uns an in 9 Minuten im Pop-Update.

0: Ich bin ja immer zu haben von guten Beef im Pop-Business und die Frage ist doch, bahnt sich da ein Beef an zwischen der Queen of Pop Madonna und der Queen of Britpop Charlie XCX?
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0: Sachlage ist wie folgt. In Charlies neuem Song Rock Music gibt's diese Textzeile hier. I think the dance floor is dead. Ich glaube, der dance floor ist tot. Nun bringt Madonna ja demnächst ein komplettes Dance-Album raus. Confessions of a Dance Floor Part 2. Und hat sich von Charlies Songtext vielleicht so ein bisschen provoziert gefühlt. Auf jeden Fall hat sie bei Insta gepostet. If your dance floor feels dead, maybe you're playing the wrong music. Also wenn dein dance floor sich tot anfühlt, hörst du vielleicht die falsche Musik. Ich glaube, allzu hoch hängen muss man es nicht. Aber ich werde ein Auge auf diesen kleinen Schlagabtausch haben weiterhin. So, das, finde ich, nennt man Kundenservice. Es geht um die Europakonzerte von Harry Styles. Der spielt ja gerade seine Residency in Amsterdam. Und viele Fans sind enttäuscht, wie schlecht die Sicht auf die Bühne von vielen Plätzen aus ist, für die sie ja so locker 200 Euro gezahlt haben. Und tatsächlich kam da jetzt so viel Kritik, dass das Team umplant. Also auf dem offiziellen Harry Styles Headquarter-Account bei Insta haben sie jetzt bekannt gegeben, die Bühne anzupassen, damit alle ihren Harry bei diesen Konzerten besser sehen können. Und seit Freitag ist die neue Single von Martin Garrix und Ed Sheeran draußen. Und die beiden haben ihre Freundschaft jetzt nochmal emotional besiegelt, indem Martin seinem Kumpel Ed das Cover dieser Single aufs Bein tätowiert hat. Zitat Ed Sheeran: Es war das erste Mal, dass mir ein Tattoo wehgetan hat. Kritik ist angekommen. Das war das Pop-Update. Und das ist ein Ed Sheeran und Martin Garrix. 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

0: 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Wir gucken auf die Straßen. Wir haben staunstockenden Verkehr ab einer Länge von 3 Kilometern. A1 Hamburg Richtung Osnabrück zwischen Bremer Kreuz und Hemelingen vor der Baustelle 4 Kilometer stockend. A1 Osnabrück Richtung Bremen zwischen Dreieckstur und Bremen-Hemelingen stockt es auf 4 Kilometern vor der Baustelle. A1 Bremen Richtung Lübeck zwischen Maschner Kreuz und Dreieck Norderelbe 5 Kilometer stockender Verkehr. A1 Hamburg Richtung Lübeck zwischen Bad Oldesloe und Rheinfels zwingen Löscharbeiten im Moment nur eine Spur frei. Da gibt es Stau. A2 Hannover Richtung Berlin zwischen Allerengelsleben und Bonnstedt stockt es auf 6 Kilometern. A7 Flensburg Richtung Hamburg zwischen Dreieck Hamburg Nordwest und Elbtunnel 4 Kilometer stockend. Und A7 Hannover Richtung Flensburg zwischen Hamburg-Heimfeld und dem Elbtunnel 5 Kilometer stockender Verkehr. Gute Fahrt!
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0: Liebe Mädels, würde ich gerne kurz einmal explizit an die Mädels richten. Unsere gemeinsame Devise ist doch wohl hoffentlich Women Support Women, oder? Also, dass wir Frauen uns gegenseitig unterstützen, miteinander uns verschwestern. Und Sara Larsson, von der können wir da richtig was lernen.
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0: Sie hat ja gerade erst ihr Midnight Sun Album nochmal neu in einer Girls Version rausgebracht. Also jeden Song nochmal neu aufgenommen mit eben jeweils einer anderen weiblichen Künstlerin als Gast. Also das ganze Album ist voller Frauen, die sie supportet und die sie zurücksupporten. Shakira ist mit drauf, Pink Panthers, Robin und auch Tyler. Und Tyler hat Sara Larsson dafür dann auch als Feature für ihren Song, für ihren neuen Song eingeladen. Also Women Support Women in beide Richtungen. She Did It Again heißt der Song. Gibt's jetzt für euch auf dem Enjoy Songradar.

0: Ich weiß, Liebe ist ein großes Wort, aber ich kann es nicht anders sagen. Ich liebe unsere neue Quiz-Rubrik in der Enjoy Morning Show.
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0: Und viel wichtiger als das, ihr liebt es zum Glück auch. Zumindest bewerben sich super viele Leute und das Quiz ist ja noch sehr neu. Deshalb nehme ich euch nochmal an die Hand. Gefragt, gejagt, kennt ihr aus dem Fernsehen? Und wir haben dieses Erfolgsformat jetzt ins Radio geholt, jeden Morgen eine Schnellratrunde. Und wer Ende der Woche die meisten Fragen richtig hat, ist Wochensieger und gewinnt diese Woche übrigens Preis Linkin Park Tickets fürs Hamburg-Konzert. Da lassen wir uns nicht lumpen. Und bis heute Morgen lag der aktuelle Highscore bei 4 Richtigen. Und dann kam Max.
2: Nenne einen Männervornamen, der mit G wie Greg beginnt.
3: Georg.
2: Welche Farbe hat das Kreuz auf der Nationalflagge der Schweiz?
3: Weiß.
2: Was ist das Mindestalter für als Oldtimer anerkannte Autos?
3: 30.
2: Heute wird der WM-Kader bekannt gegeben von unserem Fußball-Bundestrainer Julian
3: Nagelsmann.
2: Für welche niedersächsische Stadt steht auf Kfz-Kennzeichen das Ortskürzel BS?
3: Weiter.
2: Wie heißt die Figur?
4: Digga!
0: Es war knapp, aber 4 richtige bleibende Highscore, den gilt es zu schlagen. Und zwar morgen in der letzten Spielrunde für diese Woche. Dafür könnt ihr euch jetzt bewerben auf enjoy.de und dann wird gespielt. Und zwar ab sofort jeden Tag gefragt, gejagt, 20 vor 8.

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1: Um 16 Uhr. Heute geht's viel um Sport. Der DFB hat gesagt, wenn man zur WM kommt, und wir sprechen jetzt nochmal über Olympia. Da läuft das ja mit den Medaillen nicht immer so gut wie gewollt. Deshalb soll die Sportförderung besser werden. Tabea Panda, wie soll das gehen?
2: Also die Bundesregierung will da mit einem neuen Sportfördergesetz helfen. Damit soll die Förderung vom Spitzensport schneller und einfacher werden und mehr Geld bringen. So der Plan. Den Gesetzentwurf dafür hat der Bundestag heute beraten. Was drinsteht, erklärt Enjoy-Reporter Felix Tenbaum.
3: Bislang ist zum Beispiel die Vergabe von Fördergeldern und anderen Unterstützungen recht kompliziert geregelt und wird über die einzelnen Sportverbände und das Innenministerium abgewickelt. In Zukunft soll das eine sogenannte Spitzensportagentur mit Sitz in Leipzig übernehmen. Die soll unabhängig sein und unkompliziert, schnell und direkt Entscheidungen darüber treffen, wer wie viel Geld bekommt. Ausgerichtet sein soll das unter anderem an Erfolgschancen bei Welt- und Europameisterschaften oder Olympischen Spielen. Heißt, wer Aussicht auf Erfolg hat, kann eher mehr Geld bekommen.
2: Im Bundestag geht's heute auch ums Fliegen, denn heute Abend wird darüber abgestimmt, ob die Ticketsteuer für Flüge gesenkt wird. Die wird für jedes verkaufte Ticket für Flüge von deutschen Flughäfen aus fällig und hängt davon ab, wie lang der Flug ist. Die Preise pro Ticket gehen aber nur runter, wenn die Fluggesellschaften die Steuersenkung auch komplett an uns weitergeben. Wenn ihr in eine neue Wohnung umzieht, könnt ihr euch eure Post hinterher schicken lassen. Die Deutsche Post warnt jetzt aber davor, dass es dubiose Anbieter für diese Nachsendeaufträge gibt, bei denen ihr deutlich mehr bezahlt als bei der Post selbst. Prüfen könnt ihr das zum Beispiel, indem ihr ins Impressum guckt, welche Firma dort steht, bevor ihr einen Nachsendeauftrag erstellt. Nicht wundern, wenn ihr heute an einem Brunnen vorbeikommt und der leuchtet giftgrün. Das ist eine Protestaktion der Bewegung Extinction Rebellion. Sie haben in 17 deutschen Städten, dazu gehört Hamburg, Brunnen grün gefärbt, um dagegen zu protestieren, dass die Bundesregierung Gas weiter als Energieträger nutzen will.
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1: Wir haben im Moment in Horumersiel in Niedersachsen 19 Grad, Meyerwijk, Schleswig-Holstein 17 und in Parchim 19 Grad, in Mecklenburg-Vorpommern. Heute Abend Richtung Westen trockener, so ein bisschen Sonne soll es auch noch geben, aber auch schon mal Regen, Schauer. Und morgen am Freitag wird es warm mit Sonne und Wolken. An der Elbe kann es auch mal regnen, bei 17 bis 26 Grad. Und wir haben Stau und stockenden Verkehr. Und zwar ab einer Länge von 3 Kilometern A1 Hamburg Richtung Osnabrück, zwischen Bremerkreuz und Himmeling vor der Baustelle 4 Kilometer stockend, A1 Osnabrück Richtung Bremen, zwischen Dreieck Sturm, Bremen, Himmeling vor der Baustelle auch 4 Kilometer stockender Verkehr, A1 Bremen Richtung Lübeck, da stockt es zwischen Moschner Kreuz und Dreieck Norderelbe auf 5 Kilometern, A2 Hannover Richtung Berlin, zwischen Allerengersleben und Bonn steht 6 Kilometer stockend, dann zur A7 Flensburg Richtung Hamburg, da stockt es zwischen Dreieck Hamburg Nordwest und Elbtunnel auf 4 Kilometern, und A7 Hannover Richtung Flensburg zwischen Hamburg-Heimfeld und Elbtunnel 5 Kilometer stockender Verkehr. Gute Fahrt!
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1: Habt ihr noch Platz für eine neue Serie? Ich aktuell tatsächlich nicht. Ich gucke From. Ich habe jetzt Dutton Ranch angefangen, dieses Yellowstone Spin-off. Und ich bin quasi voll, was neue Serien betrifft. Aber ihr vielleicht ja nicht. Ihr seid vielleicht da gerade auf der Suche nach einer neuen Serie mit Suchtpotenzial. Und heute erscheint passenderweise die neue Serie der Duffer-Brüder, also der Macher von Stranger Things. Und ob die was kann, das hört ihr in neuen

0: Sind die Duffer-Brüder in Sachen Serien ein One-Trick-Pony? Diese Frage, die wird sie jetzt klären. Wer sind die Duffer-Brüder? Das sind die Jungs, die hinter Stranger Things stecken. Die haben ja jetzt schon die neue Serie Something's Very Bad's Going to Happen rausgebracht und heute startet schon die zweite neue Serie von den Duffer-Brüdern bei Netflix. The Burrows heißt sie und unsere Serienexpertin Jule weiß, ob diese Serie sich für euch lohnt.
1: Also wenn ihr auf ein paar rüstige Rentner in Kombi mit Horror und Monstern steht, dann go for it. The Burrows ist nämlich ein ganz besonderer Ort. Das ist eine perfekte moderne Siedlung mitten in der Wüste von New Mexico, in der ausschließlich Rentner und Rentnerinnen leben. Sam Cooper soll nach dem Tod seiner Frau jetzt neu einziehen.
2: Willkommen in The Burrows, wo sie die schönste Zeit ihres Lebens haben.
3: Ziemlich ironisch, wenn man bedenkt, dass man zum Sterben herkommt.
1: Sam hat erst gar keinen Bock auf die Community, freundet sich dann aber doch mit seinem Nachbarn Jack an. Der wird nur leider recht schnell von einem riesigen, knochigen, insektenartigen Monster umgebracht.
0: Ist die ganze Monster-Story ein Abklatsch von Stranger Things? Also haben die sich jetzt selbst gecovert?
1: Nee, ich finde, es ist schon etwas ganz Eigenes. Die Serie hat auch so einen ganz liebenswerten, schrulligen Humor und eine schöne Gruppenchemie. Aber ey, ich fand die Monster so eklig, wie die da mit so ihren 8 Beinen immer so klick, klick, klick, klick über den Boden laufen und dann Menschen aussaugen. Bah, ey. Aber insgesamt wirklich eine spannende Mystery-Sci-Fi-Horror-Mischung, mit der ihr Spaß haben könnt und euch gleichzeitig auch gruseln könnt.
0: Und wenn ihr sagt, mit Horror kann ich gar keinen Spaß haben, dann hat Jule auch noch was ganz ohne Horror für euch. Die neue ARD-Serie Stardust Hotel, die hat sie gecheckt. Könnt ihr nachlesen in der Enjoy-App.
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1: Um 16:30 mit Tabea Panda. Hallo. Der DFB hat den Kader für die Fußball-WM bekannt gegeben. Manuel Neuer kommt als Torwart zurück. Kapitän ist Joshua Kimmich. Außerdem dabei sind unter anderem Maximilian Bayer und Alexander Pavlovic. Erstes WM-Spiel ist am 14. Juni um 19 Uhr unserer Zeit. Der Deutsche Tierschutzbund verklagt die Bundesrepublik Deutschland. Er sagt, die Bundesregierung würde Tierheime nicht ausreichend unterstützen, obwohl sie das im Koalitionsvertrag versprochen hätte. Bisher werden Tierheime vor allem von Städten und Gemeinden finanziert, aber das reicht oft nicht. In Niedersachsen wird heute in mehreren Orten beim ÖPNV gestreikt. Betroffen seid ihr in Hannover, Braunschweig, Wolfsburg, Hildesheim, Delmenhorst und Lüchow. Auch Shuttlebusse zum Fußball-Relegationsspiel Wolfsburg gegen Paderborn heute Abend sind betroffen. Und auch morgen wird teilweise noch gestreikt. Das Wetter. Heute noch Wolken mit ab und zu mal Regen, später trocken. Morgen dann schöner mit mehr Sonne, 16 bis 26 Grad.
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2: Wir haben staunstockenden Verkehr für euch ab einer Länge von 3 Kilometern. A1 Hamburg Richtung Osnabrück zwischen Bremer Kreuz und Hemeling stockt vor der Baustelle auf 4 Kilometern. A1 Osnabrück Richtung Bremen zwischen Dreieck Stur und Bremen Hemeling vor der Baustelle auch 4 Kilometer stockend. A1 Bremen Richtung Lübeck zwischen Maschner Kreuz und Dreieck Norderelbe 5 Kilometer stockender Verkehr. A2 Hannover Richtung Berlin zwischen Allerengersleben und Bonnstedt stockt auf 6 Kilometern. Dann zu A7 Flensburg Richtung Hamburg zwischen Dreieck Hamburg Nordwest und Elbtunnel 4 Kilometer stockend und A7 Hannover Richtung Flensburg zwischen Hamburg-Heimfeld und dem Elbtunnel 5 Kilometer stockend. Kommt gut durch.
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0: Night Keys neu bei Enjoy. Ich bin immer noch so ein bisschen emotionalisiert, weil unsere Hörerin Shirin sich vorhin so schön über Deichbrand-Tickets gefreut hat.
1: Ich freue mich gerade total.
0: Ich habe ich da Tränen der Freude gehört schon, oder? Es ist wirklich kein Geschleime. 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

0: Würdet ihr gern nochmal 16 sein? Also vielleicht seid ihr auch gerade 16, dann herzlichen Glückwunsch. Aber alle anderen, nochmal so ein Wochenende 16 sein und so die Sachen machen, die man früher heimlich gemacht hat. Nachts ins Freibad einbrechen, länger wegbleiben als mit den Eltern besprochen. Solche Sachen.
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0: Das mit dem Freibad war natürlich frei erfunden. Habe ich nie gemacht. Es war eine theoretische Idee. Auf jeden Fall hat mein Kollege Martin heute die Senioren und Senioritas in der grauen Schlauwege gefragt, was die so früher heimlich gemacht haben.
2: Ich habe zwar mal mit meinem Bruder, haben wir meinen Vater Zigaretten geschnorrt und sind hinten in die Brombeerhecke und haben geraucht.
3: Geschnorrt heißt geklaut?
2: Ja, da haben wir ihnen die einfach geklaut. Nee, aber erwischt haben sie uns nicht.
3: Dann wart ihr gute Diebe?
2: Wir waren gute Diebe, ja.
3: Hast du als Jugendliche mal was heimlich gemacht?
4: Mein Bruder, weil er ungezogen war, wurde er praktisch ausgesperrt und musste draußen bleiben erstmal. Und dem habe ich durchs Speisekammerfenster was rausgegeben.
3: Was hast du da durchgereicht?
4: Brot, glaube ich. Er hatte Hunger.
3: Was hast du als Jugendliche heimlich gemacht, Hannelore?
2: Die Zöpfe habe ich mir kürzer geschnitten.
3: Also du wolltest nie lange Haare haben?
2: Nein.
3: Und wie hast du die Haare heimlich geschnitten?
2: Auf und dann einfach unten so ein bisschen so zibbelzabbel, nicht?
3: Hat's jemand gemerkt?
2: Nö. Und da waren Läuse in der Schule und dann habe ich immer, lieber Gott, mach mich fromm, dass ich in den Himmel komme. Und bitte, bitte schickt mir ganz viel Läuse, damit die Haare abkommen.
3: Wirklich?
2: Ja, aber er hat mir was gepfiffen. Nein, ich kriegte keine Läuse. Die Zöpfe blieben dran.
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4: Um 17 Uhr. Fußballfans hat der heutige Tag schon länger beschäftigt. Der DFB hat den Kader für die Fußball-WM bekannt gegeben. Vorher war ja schon über einzelne Spieler diskutiert worden, zum Beispiel über Manuel Neuer als Torwart. Tabea Panda aus den Enjoy-Infos, was ist mit dem jetzt?
5: Ja, der kommt sicher zurück zur Nationalmannschaft. Das wurde heute offiziell bestätigt. Außerdem ist Joshua Kimmich als Kapitän dabei. Zum Beispiel auch noch Lennart Kahl, Leroy Sané und Nadim Amiri. Über die 26 Spieler im Kader hätte das Trainerteam zuletzt intensiv diskutiert, hat Bundestrainer Julian Nagelsmann erzählt.
6: Die internen Diskussionen sind vorbei und demnach, ja, jetzt ist nur noch Vorfreude angesagt. Klar, es wird für uns alle eine große Herausforderung, der stellen wir uns. Und ich bin mega heiß, die Jungs sind mega heiß und das Trainerteam ebenso.
5: Erstes WM-Spiel ist am 4. Juni um 19 Uhr unserer Zeit. Der Spitzensport in Deutschland, also die Sportler, die bei den großen Wettbewerben dabei sind, die sollen besser und einfacher gefördert werden. Dafür hat die Bundesregierung ein Sportfördergesetz entworfen. Über das wird heute im Bundestag beraten. Darin steht, dass es in Zukunft eine zentrale Spitzensportagentur geben soll, die unkompliziert entscheidet, wer wie viel Geld bekommt. Unter anderem danach, wie viel Aussicht auf Erfolg Sportler haben. Zwei Männer sollen für den Iran Mordanschläge vorbereitet haben. Sie wurden jetzt in Hamburg angeklagt. Ihr Ziel sollen der Präsident des Zentralrats der Juden in Deutschland und der Vorsitzende der Deutsch-Israelischen Gesellschaft gewesen sein. Außerdem sollen sie Brandanschläge auf jüdische Geschäfte geplant haben. Bei der Bahn gibt es gerade Probleme zwischen Hannover und Hamburg bzw. zwischen Hannover und Bremen. In Neustadt am Rübenberge hat es einen tödlichen Unfall am Bahnübergang gegeben und deswegen ist da die Strecke gesperrt.
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4: Richtung Westen ist es relativ trocken heute Abend hier und da gibt es ein bisschen Sonne. Es kann aber auch nochmal Regen geben bei aktuell 17 Grad in Cuxhaven in Niedersachsen. Da scheint gerade die Sonne. Wieg auf Föhr, dicke Wolken bei 16 Grad in Schleswig-Holstein und Hamburg-Stelling 18 Grad. Und morgen bis zu 26 Grad mit Sonne und Wolken im Wechsel. An der Elbe kann es auch mal Regen geben. Stau und stockenden Verkehr haben wir ab einer Länge von 3 Kilometern. A1 Hamburg Richtung Osnabrück zwischen Bremerkreuz und Hemelingen vor der Baustelle 4 Kilometer stockender Verkehr. A1 Osnabrück Richtung Bremen zwischen Dreieckstur und Bremen-Hemmelingen 4 Kilometer stockend vor der Baustelle. A1 Bremen Richtung Lübeck zwischen Maschener Kreuz und Dreieck Norderelbe 5 Kilometer stockend. A2 Hannover Richtung Berlin zwischen Allerengersleben und Bornstedt stockt auf 6 Kilometern. A7 Flensburg Richtung Hamburg zwischen Dreieck Hamburg Nordwest und Elbtunnel 4 Kilometer stockend. Und A7 Hannover Richtung Flensburg zwischen Hamburg-Heimfeld und Elbtunnel 5 Kilometer stockend. Gute Fahrt!
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4: Ich möchte euch noch mal emotional darauf vorbereiten, dass hier am Wochenende der sogenannte Sommer ausbricht. Und mit hier meine ich Norddeutschland. Und mit Sommer meine ich bis zu 30 Grad. Also macht die Füße schön, mariniert euch ein gutes Stück Fleisch oder Fleischersatz, stellt eine Kiste Bier kalt. Der Sommer hat sich angekündigt. Und ich will, dass wir da bereit sind.
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muss Harry Styles leider kurz stören. 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Vorsicht bitte in beiden Richtungen. Auf der A28 Leer-Oldenburg zwischen Leer-Ost und Filsum werden Gegenstände auf die Fahrbahn geworfen. A28 Leer-Oldenburg zwischen Leer-Ost und Filsum. Schmeißt jemand Gegenstände auf die Fahrbahn? Passt auf euch auf.

Kamerad bei Enjoyment, Hug Yourself. So, der WM-Kader ist draußen und hier sind meine Gefühle dazu. Ich habe keine. Noch nicht. Ich hätte gerne welche, aber dafür, muss ich zugeben, weiß ich zu wenig, kenne die Spieler zu wenig und deshalb wünsche ich mir, und zwar jetzt tut's weh, eure kurzen, prägnanten Reaktionen zum WM-Kader. Ihr könnt schon mal das Handy in die Hand nehmen, Enjoy-App öffnen. Ihr könnt euch da beziehen, auf wen oder was ihr wollt. Ich stelle mir da so Sätze vor wie, bei David Raum passt die Balance zwischen Technik und Physis nicht. Oder durch Havertz und Weyer ist der Kader brutal laufstark. Solche Sätze. Oder dass mir mal jemand aufspricht, ich hätte noch einen klassischen Sechser mitgenommen. Ich weiß es nicht. Ich kenne mich nicht aus. Also am liebsten meine Sprachnachricht über die Enjoy-App und dann machen wir hier gleich nochmal einen richtig kleinen Experten-Talk. Also ihr seid die Experten, ich würde einfach nur zuhören. Bitte jetzt schnell beteiligen, Nachricht schicken, Sprachnachricht schicken. Eure kurzen, klugen Statements zum Kader für die Weltmeisterschaft 2026.

0: Nico Santos. Love
1: Angel.
0: Und man ist überrascht, dass der Song Optimist heißt, so traurig wie er klingt, aber er heißt so. So, nicht wundern, nicht erschrecken, aber ich möchte mit euch gern über den WM-Kader sprechen. Ein Problem ist nur, ich weiß zu wenig. Also ich weiß, wer im Kader ist, das wurde ja heute vom DFB bekannt gegeben, aber ich kenne die Spieler zu wenig, um da so eine dezidierte Meinung zu haben. Und deshalb überlasse ich euch das Feld. Ich habe euch gebeten, mir eure knackigen Statements zur Kaderentscheidung von Nagelsmann zu schicken und da hat Nils sich beteiligt per SMS, liebe Grüße aus den frühen Nullerjahren, per Sprachnachricht in der Enjoy-App.
2: Hi Anne, hier ist Nils. Mir ist das völlig unklar, wieso Herr Nagelsmann Leroy Sané mitnimmt, der mittlerweile eine der schwächsten Ligen Europas spielt und seit Jahren in der Nationalmannschaft nicht überzeugen konnte. Ich wünsche dir einen schönen Nachmittag. Ciao.
0: So, genau sowas wollte ich nämlich von euch haben. Und na klar, Sané überzeugt seit Jahren nicht in der Nationalmannschaft. Also wenn Nils das sagt, ich glaube das. Gern mehr davon. Es reden doch alle immer so gern über Fußball. Es haben ja wohl alle eine klare Meinung dazu. Das ist hier jetzt mal der Ort, um das auszuleben. Her mit euren Sprachnachrichten über die Enjoy-App, eure Statements zum WM-Kader und auch gern nicht an Floskeln sparen. Das würde mir besonders viel Freude machen. Danke.
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1: Um 5:30 mit Tabea Panda, hallo. Fliegen könnte bald ein bisschen günstiger werden, denn heute Abend stimmt der Bundestag darüber ab, ob die Ticketsteuer bei Flügen gesenkt wird. Die wird für jedes verkaufte Ticket bei Flügen aus Deutschland fällig und hängt davon ab, wie lang der Flug ist. Die Preise pro Ticket könnten so zwischen 2,50 Euro und 11,40 Euro runtergehen, aber nur, wenn die Fluggesellschaften die Steuersenkung auch komplett an uns weitergeben. Der DFB hat den Kader für die Fußball-WM bekannt gegeben. Manuel Neuer kommt als Torwart zurück. Kapitän ist Joshua Kimmich. Außerdem dabei sind unter anderem Maximilian Bayer und Alexander Pavlovic. Erstes WM-Spiel ist am 14. Juni um 19 Uhr unserer Zeit. Wenn wir umziehen, können wir einen Nachsendeantrag stellen, damit wir unsere Post weiter bekommen. Die Deutsche Post warnt aber jetzt davor, dass Online-Anbieter das ausnutzen und teilweise deutlich mehr Geld nehmen. Bei der Post kostet so ein Nachsendeantrag für ein halbes Jahr 32 Euro, bei anderen Anbietern teilweise 130 Euro. Die Post sagt, sie kann da nichts machen, weil sie alle Nachsendeaufträge berücksichtigen muss, aber wir können schauen, dass wir nicht drauf reinfallen. Und das Wetter, heute noch ein bisschen Wolken mit ab und zu mal Regen, später aber trocken, morgen schöner mit mehr Sonne, 16 bis 26 Grad.
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2: Fahrt ihr bitte vorsichtig in beiden Richtungen auf der A28 Leer-Oldenburg. Zwischen Leer-Ost und Filsum werden nämlich Gegenstände auf die Fahrbahn geworfen. Also da passt auf euch auf. Und dann haben wir stau- und stockenden Verkehr ab einer Länge von 3 Kilometern. A1 Osnabrück Richtung Bremen. Zwischen Dreiecksturm Bremen-Hemlingen 4 Kilometer stockend vor der Baustelle. A1 Bremen Richtung Lübeck. Zwischen Maschener Kreuz und Dreieck Norderelbe 5 Kilometer stockender Verkehr. A2 Hannover Richtung Berlin. Zwischen Allerengersleben und Bonn steht 6 Kilometer stockend. A7 Flensburg Richtung Hamburg zwischen Dreieck Hamburg-Nordwest und dem Elbtunnel stockt zu 4 Kilometern und A7 Hannover Richtung Flensburg zwischen Hamburg-Heimfeld und Elbtunnel 5 Kilometer stockend. Fahrt vorsichtig und gut durch. 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

0: Alex Warren, Fever Dream bei Enjoy. Musiktipps sind meine Art von Love Language, eure auch. Also wenn ich jemanden mag, dann schicke ich dem Songs, die ich gut finde. Und genau so empfinde ich bei uns auch diese Rubrik.
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0: Wieso Musiktipp unter Freunden? Also nach dem Motto, wir kennen ja euren Geschmack. Und deshalb glauben wir, dass ihr diesen Song hier mögen könntet. Kommt von Levin Geiger, hier ist At The Party. Von unserem Herzen, für eure Playlist.

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5: Heute geht's viel um Sport. Der DFB hat gesagt, wer mit zur WM kommt. Und wir sprechen jetzt nochmal über Olympia. Da läuft das ja mit den Medaillen nicht immer so gut wie gewollt. Deshalb soll die Sportförderung besser werden. Tabea Panda, wie soll das gehen?
6: Also die Bundesregierung will da mit einem neuen Sportfördergesetz helfen. Damit soll die Förderung vom Spitzensport schneller und einfacher werden und mehr Geld bringen. So der Plan. Den Gesetzentwurf dafür hat der Bundestag heute beraten. Was drinsteht, erklärt Enjoy-Reporter Felix Tenbaum.
7: Bislang ist zum Beispiel die Vergabe von Fördergeldern und anderen Unterstützungen recht kompliziert geregelt und wird über die einzelnen Sportverbände und das Innenministerium abgewickelt. In Zukunft soll das eine sogenannte Spitzensportagentur mit Sitz in Leipzig übernehmen. Die soll unabhängig sein und unkompliziert, schnell und direkt Entscheidungen darüber treffen, wer wie viel Geld bekommt. Ausgerichtet sein soll das unter anderem an Erfolgschancen bei Welt- und Europameisterschaften oder Olympischen Spielen. Heißt, wer Aussicht auf Erfolg hat, kann eher mehr Geld bekommen.
6: Wenn ihr in eine neue Wohnung umzieht, könnt ihr euch eure Post hinterher schicken lassen. Die Deutsche Post warnt jetzt aber davor, dass es dubiose Anbieter für diese Nachsendeaufträge gibt, bei denen ihr deutlich mehr bezahlt als bei der Post. Prüfen könnt ihr das zum Beispiel, indem ihr ins Impressum guckt, welche Firma dort steht, bevor ihr einen Nachsendeauftrag erstellt. Eigentlich sollte der tote Buckelwal aus der Ostsee, der in Dänemark angespült wurde, heute Richtung Festland geschleppt werden. Das wurde jetzt aber erstmal wieder abgebrochen, weil das Tier sich nicht bewegen ließ. Der Wal soll jetzt doch weggebracht werden, weil er an der Insel Urlauber stört und weil er explodieren könnte. Und für den VfL Wolfsburg wird's heute Abend nochmal spannend. Der spielt nämlich in der Relegation gegen den SC Paderborn aus NRW darum, wer von beiden in der ersten Liga bleiben darf. Wolfsburg gilt klar als Favorit. Das Hinspiel heute startet ab 20.30 Uhr. Das Rückspiel ist nächsten Montag.
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5: Es ist schon sehr bedeckt. Es kann immer wieder regnen, viele Wolken. Vielleicht habt ihr Glück und es scheint kurz nochmal die Sonne bei euch. Jetzt gerade um die 18 Grad. Morgen Sonne, ein paar Wolken bei maximal 26 Grad. Stau oder Stop and Go ab 3 Kilometern A1 Osnabrück Richtung Bremen zwischen Dreieckstuhlen Bremen-Hemeling 4 Kilometer Stop and Go vor der Baustelle. Dann A1 Bremen Richtung Lübeck zwischen Maschener Kreuz und Dreieck Norderelbe 5 Kilometer. Dann A2 Hannover Richtung Berlin zwischen Allerhingersleben und Born steht 6 Kilometer. A7 Flensburg Richtung Hamburg zwischen Dreieck Hamburg Nordwest und dem Elbtunnel 4 Kilometer. Und A7 Hannover Richtung Flensburg zwischen Hamburg Heimfeld und dem Elbtunnel, da sind es 5 Kilometer. Das war's, Leute. Kommt gut an.
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5: Die besten neuen Tracks in einer Show ab jetzt 3 Stunden lang. Gracie Abrams, die hat ihr neues Album angekündigt. Erster Song davon ist jetzt draußen, da gehen wir rein. Tovlo aus Schweden hat mit, finde ich, den besten Track der Woche gedroppt. Und wir gehen gleich in den WM-Song 2026. Macht euch einen cuten Abend, Leute.
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0: Also bei Shakira läuft auf jeden Fall gerade anders.
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0: Imagine, ihr kriegt einfach Steuerrückzahlung von 55 Millionen Euro. Ist ein bisschen fernab unserer Realität, trotzdem ist krass und das geht gerade bei Shakira. Das spanische Finanzamt muss ihr die Kohle jetzt einfach überweisen. Es gab nämlich jahrelang einen Steuerstreit, angeblich sollte sie Steuerbetrug begangen haben. Jetzt hat sich herausgestellt, die spanischen Behörden haben einen Fehler gemacht und sie kriegt einfach 55 Millionen Euro einfach zurück aufs Konto. Das ist absolut insane. Und dieses Jahr ist sie auch wieder Miss WM. Also 2026 für sie wirklich nochmal anders wild. Und sie singt den offiziellen Song der Fußball-WM der Männer. Es geht schon in 3 Wochen los in Mexico City. Und eigentlich muss man auch sagen, Shakira, sichere Bank, Waka Waka, 2010 gemacht, 2014 noch einen Song für die WM gedroppt, jetzt wieder zusammen mit Burna Boy. Ist bis jetzt, finde ich, fast der beste von allen, finde ich. Ne? Bei Enjoy Play, Shakira und Burna Boy mit

MGK mit Klischee hier bei Enjoy Play. Ey, stell dir vor, du lernst eine Person im Studium kennen, ihr matcht komplett und ein paar Jahre später bringt ihr einfach euer erstes Album raus.

0: Check.
1: Ist genauso bei den Jungs passiert. Kasi und Antonius, mittlerweile einer der größten Newcomer im deutschen Indie-Pop, haben sich in Freiburg beim Studieren kennengelernt und dann jetzt im Frühjahr ihr Debütalbum rausgehauen, heißt Kids. Und im Interview mit uns haben sie erzählt, wo die Inspiration für das Album eigentlich herkam.
2: Als erstes stand der Name des Albums und das war dann auch so ein bisschen bei, es gibt so eine bekannte Single von MGMT, Kids, oder ein Album auch von Mac Miller, und das war dann so ein bisschen soundmäßig die Inspiration und die Welt, in der wir uns bewegen wollten. Und generell, wir machen jetzt so seit 3,5 Jahren so zusammen, oder so seit 3 Jahren zusammen Mucke, auf Ernst. Wir haben eh immer das gemacht, worauf wir Bock hatten, aber wenn man halt zum 30. Mal einen Indie-Song schreibt, dann macht es irgendwann auch keinen Spaß mehr.
1: Dafür haben sie auf jeden Fall ein sehr, sehr lässiges Debütalbum rausgehauen. Kommt ihr jetzt hier bei Enjoy Play, Kasi und Antonius, kommst runter, bin hier.

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1: Um 6:30 mit Tabea Panda, hallo. Für den VfL Wolfsburg und alle seine Fans wird's heute Abend spannend. Der Club spielt nämlich in der Relegation gegen den SC Paderborn aus NRW darum, wer von beiden in der ersten Liga bleiben darf. Wolfsburg gilt klar als Favorit. Das Hinspiel heute startet ab 20.30 Uhr. Das Rückspiel ist nächsten Montag. Und wenn ihr unterwegs zum Relegationsspiel seid, dann solltet ihr darauf achten, dass die Shuttlebusse heute Abend von einem Warnstreik betroffen sind. In Niedersachsen wird nämlich heute in mehreren Orten beim ÖPNV gestreikt. Betroffen seid ihr in Hannover, Braunschweig, Wolfsburg, Hildesheim, Delmenhorst und Lüchow. Auch morgen wird teilweise noch gestreikt. Eigentlich sollte der tote Buckelwal aus der Ostsee, der in Dänemark angespült wurde, heute Richtung Festland geschleppt werden. Das wurde jetzt aber erstmal wieder abgebrochen, weil das Tier sich nicht bewegen ließ. Der Wal soll doch weggebracht werden, weil er Urlauber stört und weil er explodieren könnte. Das Wetter. Heute noch Wolken mit ab und zu mal Regen, später dann trocken. Morgen schöner mit mehr Sonne, 16 bis 26 Grad.
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2: Stau oder Stop-and-Go ab 3 Kilometern. A1 Osnabrück Richtung Bremen zwischen Dreieckstuhl Bremen-Hemeling. 4 Kilometer Stop-and-Go vor der Baustelle. A2 Hannover Richtung Berlin zwischen Allerengersleben und Bonn steht 6 Kilometer. Dann A7 Flensburg Richtung Hamburg zwischen Dreieck Hamburg Nordwest und dem Elbtunnel 4 Kilometer. Und A7 Hannover Richtung Flensburg zwischen Hamburg Heimfeld und dem Elbtunnel 5 Kilometer Stop-and-Go. Das war's, Leute. Kommt gut und sicher an.
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Sie wird oft als das neue It-Girl des Country-Pop beschrieben. Und es wird auf jeden Fall Zeit, dass sie auch hier bei uns ein bisschen mehr Aufmerksamkeit kriegt, weil so viele haben von ihr wahrscheinlich noch nicht gehört. Es geht um Stella Lefty, in den USA schon eine der heftigsten Newcomerinnen, vor allem im Country-Pop. Das ging alles sehr, sehr schnell. Auf Social Media hat sie sich eine krasse Fanbase aufgebaut. Im März ist sie mit einem Song heftig viral gegangen und jetzt alleine bei Spotify einfach so über 10 Millionen monatliche Listeners. Also das ging alles wahnsinnig schnell bei ihr. Jetzt hat sie letzten Freitag ihre neue EP veröffentlicht und dieser Song ist auch mit drauf, zusammen mit Vincent Mason, neu bei Enjoy Play, Stella Lefty mit Something to Look.

Mit Blade Runner hier bei Enjoy Play. 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Und Alok und Khalid habe ich jetzt für euch mit Dive Into Me hier bei Enjoy Play.

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5: Um 19 Uhr mit Wolfgang Berger. Vor dem Oberlandesgericht Hamburg ist ein Mann angeklagt worden, der Anschläge auf Juden vorbereitet haben soll. Laut Bundesanwaltschaft hat er mögliche Ziele für Mord- und Brandanschläge ausspioniert. Der Auftrag dazu soll aus dem Iran gekommen sein. Jan Busche aus der NDR Nachrichtenredaktion fasst zusammen, was bekannt ist.
6: Der Mann stammt aus Afghanistan, ist dänischer Staatsbürger und ist schon vor fast einem Jahr festgenommen worden. Seitdem sitzt er in Untersuchungshaft. Jetzt also die Anklage. Der Mann soll für den Geheimdienst der iranischen Revolutionsgarden spioniert haben. Im Fokus mögliche Anschlagsziele. Darunter der Präsident des Zentralrats der Juden in Deutschland, Josef Schuster. Außerdem sollen zwei jüdische Lebensmittelhändler in Berlin ausgespäht worden sein. Der Mann hatte laut Bundesanwaltschaft nach einiger Zeit einen Komplizen. Auch er sitzt seit längerem in U-Haft und wurde jetzt in Hamburg angeklagt.
5: Im Bundestag stehen heute Abend noch wichtige Abstimmungen an. Unter anderem soll das Parlament den Weg für milliardenschwere Bahnprojekte freimachen. Das betrifft zum Beispiel den Ausbau der Marschbahn auf dem Abschnitt Nibel-Westerland. Abgestimmt wird zudem über die Absenkung der Luftverkehrssteuer. Davon sollen Flughäfen und Airlines profitieren. Ob durch die Entlastung auch die Ticketpreise sinken, gilt allerdings als unwahrscheinlich. Die Bundesregierung hat Berichte zurückgewiesen, wonach sich die Rentenkommission bereits auf Details für eine Reform festgelegt hat. Kanzleramtschef Frei sagte, Meldungen über ein höheres Renteneintrittsalter seien Spekulationen. Die von der Regierung angesetzte Kommission soll ihren Bericht Ende Juni vorlegen. Auch Mitglieder der Kommission dementierten, dass es bereits eine Einigung gibt. Die Bild-Zeitung hatte berichtet, dass die Kommission eine Anhebung des Renteneintrittsalters auf 70 Jahre vorschlagen will. In Dänemark ist der Versuch gescheitert, den toten Buckelwal von der Insel Anholt aufs Festland zu bringen. Das hat die dänische Umweltbehörde mitgeteilt. Aus Stockholm Arne Bartram.
7: Der Kadaver liegt seit rund einer Woche an einem Strand und sollte nun zum Festland abtransportiert werden. Beim Transport in tieferes Wasser ist das tote Tier aber auf einer Sandbank stecken geblieben. Die Aktion wurde deshalb vorerst abgebrochen. Einen neuen Versuch soll es frühestens nach dem Pfingstwochenende geben. Die dänische Umweltbehörde hat sich dazu entschieden, den Kadaver von der Insel wegzuschaffen, weil das tote Tier durch aufsteigende Gase explodieren könnte. Außerdem soll das Tier auf dem Festland untersucht werden, um herauszufinden, woran der Wal gestorben ist.
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8: Also wirklich kein Scheiß. Gerade eben kam so für eine Sekunde mal kurz die Sonne raus, hier in Hamburg vorm Studio. Ansonsten ist es sehr bedeckt. Vielleicht ist bei euch noch ganz kurz die Sonne, aber es kann auch immer wieder regnen. Jetzt gerade um die 18 Grad. Morgen wird es auf jeden Fall viel wärmer. Sonne, ein paar Wolken bei maximal 26 Grad. Stau oder Stop and Go ab 3 Kilometern A2 Hannover Richtung Berlin. Zwischen Allerengersleben und Born steht immer noch 6 Kilometer. A7 Flensburg Richtung Hamburg zwischen Dreikamburg Nordwest und dem Elbtunnel 4 Kilometer. Dann A7 Hannover Richtung Flensburg zwischen Hamburg-Heimfeld und dem Elbtunnel 5. Und die A23 Hamburg Richtung Heide ist zwischen Eidelstedt und Pinneberg Süd wegen Bauarbeiten bis Montag 20 Uhr gesperrt. Umleitung führt ab Hamburg-Eidelstedt über die B4 zu Pinneberg Mitte. Und dann wird empfohlen, auf jeden Fall großräumig über die A7 auszuweichen. Alright. Leute, haltet irgendwie durch und kommt gut an.
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8: Ey, Materia, einfach wieder krasses Album rausgehauen und Norden Represent. Sowieso bei Materia ja oft so, weil er aus Rostock kommt, aber auch Hamburg kommt auf dem neuen Album von ihm gut weg. Vor allem eine ganz bestimmte Iconic-Kneipe in Hamburg-Altona. Da haben sie das Musikvideo gedreht, einfach in einem One-Take.

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Enjoy Play hier, eure Show für neue Musik. Und mit der beste neue Track diese Woche kommt, finde ich, von Tove Lo. Einfach schon über seit 15 Jahren im Musikbusiness. Eine der krassesten Singer-Songwriterinnen aus Schweden. Und jetzt hat sie einfach ihr neues Album angekündigt. Das kommt im September. Auch eine Tour wird sie machen. Ich überlege irgendwie schon noch nach Berlin zu rollen, weil sie einfach anders heftig ist. Gerade ihr erster Track vom upcoming Album ist on point produziert. Das Songwriting ist krass. Und bei diesem Part schmelzen wir wirklich alle.

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0: echt aus Lüneburg, ja echt. Hatte letztes Jahr seinen kompletten Hype, weil er einfach nur krasse Sommertracks rausgehauen hat. Und jetzt spielt er einfach Support bei der US-Tour von The Kid LAROI. Und genau das hat er manifestiert.
1: So in 2022, I was not doing well.
2: 2022, da ging es mir nicht so gut. Und ich habe diese Sache gemacht, dass ich in mein Handy Sachen geschrieben habe, von denen ich mir wünsche, dass sie wahr werden. Und ich erinnere mich, dass ich da eingetippt habe, The Kid LAROI schreibt mir bei Insta, ob ich ihn auf seiner Tour begleiten will. Und genau das ist dann auch passiert.
1: And right before tour, that's what he did.
0: Das ist krass. Also Leute, direkt Handy rausholen, ein paar Sachen reinschreiben und eben auch Tour gecheckt. Morgen Abend sind die einfach in Chicago. Wisdom MC kriegt ihr jetzt bei Angel.

0: Royal Otis mit Karch hier bei Enjoy Play. Es ist 7:30, das bedeutet, wir checken einmal ganz kurz, was auf den Straßen geht. A2 Hannover Richtung Berlin zwischen Allerengersleben und Bonn steht. 3 Kilometer Stop and Go und die A7 Hannover Richtung Flensburg zwischen Hamburg-Heimfeld und dem Elbtunnel. 5 Kilometer Stop and Go. Das war's, Leute. Kommt gut an.
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Lola Young, die morgen echt einen neuen Song droppt, nach gefühlt einer halben Ewigkeit. Richtig Hype drauf, hört ihr morgen natürlich hier bei Enjoy Play. Ey, und wenn einer das Promo-Game gedribbelt hat, dann auf jeden Fall Chiago. Chiago feiert gerade sein quasi Comeback. Ein paar Monate hat er sich von Social Media verabschiedet, so. Also Anfang des Jahres war komplett weg. Dann so letzten Monat ganz viele Sachen bei Instagram gepostet als Chiago Hippie, barfuß, lange Haare. Haben viele von euch mitbekommen. Er so, ich habe jetzt zu mir selbst gefunden. Damit hat er natürlich krasse Klicks gemacht. Und dann einfach gejobbt, dass Ende August ein neues Album kommt. Heißt Chiago Musik. Titel auf jeden Fall sehr stabil und vom Sound geht's vielleicht sogar auch in eine andere Richtung, ne? Nicht mehr so Rap auf Techno-Beat. Klein Agumuk holt jetzt ein bisschen so Dubstep vielleicht zurück. Deutscher Skrillex schreiben auf jeden Fall seine Fans. Oh mein Gott, ist auch so schrullig. Ihr kriegt den jetzt neu bei Enjoy Play. Chiago mit Geld neu bei Enjoy Play.

0: Radio at Enjoy Play am Donnerstagabend. Ich war gerade verwirrt, welchen Abend haben wir? Daughter from Hell, so wird das neue Album von Gracie Abrams heißen. Kommt am 17. Juli. Erster Track daraus ist jetzt draußen. Alle Fans flippen natürlich komplett aus. Der Song heißt Hit the Wall und im US-Interview, da hat sie verraten, worum es in diesem Track geht.
1: I wrote that song after tour had ended and I was in New York.
2: Ich habe den Song nach meiner Tour in New York geschrieben, als ich mich einsam gefühlt habe. Die Stadt lässt sich manchmal klein fühlen. Ich habe meine Freunde vermisst und ich habe mich auch irgendwie von vielen Sachen in meinem Leben getrennt gefühlt. Beim Songschreiben konnte ich das erste Mal diese Gefühle mit Worten benennen.
1: In a while I think I was able to put words to these feelings.
0: Gracie Abrams, Hit the Wall, bekommt ihr jetzt hier neu bei Enjoy Play.

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4: Um 20 Uhr mit Wolfgang Berger. Das Oberlandesgericht Hamburg hat Anklage gegen zwei Männer erhoben, die antisemitische Mord- und Brandanschläge vorbereitet haben sollen. Ihnen wird unter anderem die Anstiftung zur Begehung eines Verbrechens vorgeworfen. ARD-Terrorismusexperte Holger Schmidt mit Einzelheiten.
5: Josef Schuster und Volker Beck sind zwei herausragende Vertreter des jüdischen Lebens in Deutschland und der deutsch-israelischen Freundschaft. Wohl genau deshalb sollen sie das Ziel eines mutmaßlichen Anschlagsplans im Auftrag des iranischen Geheimdienstes gewesen sein. Am Oberlandesgericht Hamburg sind deshalb nun ein Däne mit afghanischen Wurzeln und ein Afghane von Generalbundesanwalt Rommel angeklagt worden. Sie sollen laut Anklage nicht nur die Mordanschläge auf die beiden Männer geplant haben, sondern auch weitere israelische und jüdische Ziele in Berlin ausgespäht haben, um sie später anzugreifen.
4: Fußball-Bundestrainer Nagelsmann hat bekannt gegeben, wen er mit zur WM nimmt. Das sind unter anderem die Stürmer Nick Woldemade, Maxi Bayer und Dennis Undav. Dazu kommen langjährige Nationalspieler wie Kapitän Joshua Kimmich, Nico Schlotterbeck, Kai Havertz und Jamal Musiala. Außerdem kehrt Rekordtorwart Manuel Neuer 2 Jahre nach seinem Rücktritt in die Nationalmannschaft zurück. Es ist seine 5. WM. 2014 wurde er mit Deutschland in Brasilien Weltmeister. Insgesamt hat Nagelsmann 26 Spieler nominiert. Die Fußball-Weltmeisterschaft in den USA, Kanada und Mexiko beginnt in 3 Wochen. In der Vorrunde trifft Deutschland auf Curaçao, die Elfenbeinküste und Ecuador. Die Fallzahlen bakterieller, sexuell übertragbarer Krankheiten sind in Europa stark angestiegen. Das hat heute die EU-Gesundheitsbehörde ECDC mit Sitz im schwedischen Solna mitgeteilt. Ulrike Till aus der ARD-Wissenschaftsredaktion.
6: Bei der Gonorrhoe, landläufig auch Tripper genannt, haben sich die Zahlen seit 2015 in Europa verdreifacht. Im Jahr 2024 wurden rund 106.000 Fälle gemeldet. Auch die Syphilis ist auf dem Vormarsch. In Europa haben sich die Infektionen innerhalb von 10 Jahren mehr als verdoppelt, auf über 45.000 Fälle. In Deutschland wurden dem RKI rund 9.500 Erkrankte gemeldet, ein neuer Höchststand.
4: Vor der dänischen Insel Anholt ist der Versuch vorerst abgebrochen worden, den angespülten Buckelwal zu bergen. Das Tier soll eigentlich Richtung Festland geschleppt und dort obduziert werden. Nach Medienberichten wurde mehrmals versucht, den Buckelwal mit einem Seil an der Schwanzflosse abzuschleppen. Das Tier ließ sich so aber nicht bewegen. Die Behörden wollen den Buckelwal vor Anholt wegschaffen, weil Urlauber sich gestört fühlen. Außerdem besteht akute Explosionsgefahr wegen Fäulnisgasen.
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7: Jetzt gerade sind es um die 17 Grad, viele Wolken. Es kann immer wieder noch so ein bisschen Regen runterkommen. Morgen geht es dann so langsam doll in die Sommertage, die vor allem am Wochenende kicken. Sonne, ein paar Wolken bei maximal 26 Grad. Die A23 Hamburg Richtung Heide, die wird zwischen Eidelstedt und Pinneberg Süd wegen Bauarbeiten ab morgen früh 5 Uhr bis Montagmorgen 20 Uhr gesperrt. Umleitung führt euch ab Hamburg-Eidelstedt über die B4 zu Pinneberg Mitte. Und am besten weicht ihr da sehr großräumig über die A7 aus. Das war's, Leute. Kommt gut an.
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7: Also Charlie XCX ist gerade wieder richtig on fire, ne? Mit ihrem neuen Song Rock Music hat sie auf jeden Fall schon ein Statement gesetzt. Das, was jetzt so kommt von ihr bald, vielleicht wahrscheinlich ein Album, geht wahrscheinlich sehr doll in den anderen Sound. Morgen kommt wieder ein neuer Song raus, SS26 wird er heißen. Geht wohl sehr in den Fashion-Vibe rein, was auch immer das heißen mag. Also morgen werdet ihr den Song auf jeden Fall hören. Ihr kriegt sie jetzt, Charlie XCX mit Dying For You. Macht euch einen entspannten Abend, Leute.

0: einfach in einer Karaoke-Bar in Hamburg entdeckt worden. Quasi. Ihr hört Enjoy Play und es geht um Hamburger Singer-Songwriterin Jolle. Die kennt ihr auch von Enjoy Play. Ihre Tracks haben wir euch hier oft gezeigt. Und 2025 ging sie mit diesem krass viral.
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0: 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Jetzt hat sie wieder einen neuen Song draußen, heißt Tief, und ist einfach so, so krass produziert.

0: Also der Beat ist so krass und dann guckt man einfach rein in die Credits und denkt, okay, wer hat den denn eigentlich gemacht? Und es ist einfach von einem der heftigsten Producer Deutschlands, Basazian, super viel für deutsche Acts gemacht. Und jetzt mit Jolle diesen Song bekommt ihr jetzt bei Enjoy Play, das ist Jolle mit Tief.
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1: Ihr hört jetzt einen Beitrag von Klaus Böllert für die katholische Kirche.
2: Dieser Song kommt fröhlich daher. Looking for Something von Naked featuring Arden Jones. Aber da fühlt sich jemand leer, das Leben sinnlos. Ich suche nach etwas. Diese Frage zieht sich durch das ganze Lied. Und das kenne ich auch, dieses Gefühl. Ich funktioniere, alles scheint gut geordnet, aber ich zähle die Stunden, alles dreht sich im Kreis und innerlich fühle ich mich ganz schön leer. Dann suche ich nach etwas. Und ich bin da nicht allein, oder? Vielleicht ist genau diese Sehnsucht in uns ein Hinweis darauf, dass unsere Seele nach Sinn sucht. Als gläubiger Christ sage ich, nach Gott sucht. Das Versprechen heißt ja nicht, dein Alltag wird einigermaßen funktionieren. Jesus hat gesagt, ich bin gekommen, damit sie das Leben haben und es in Fülle haben. Ist nicht so, dass das jeder Christ jeden Tag spürt, aber immer wieder schon. So geht es mir jedenfalls. Manchmal beginnt Glaube genau dort, wo ein Mensch erst einmal ehrlich sagt, ich suche nach etwas.
1: Das war ein Beitrag von Klaus Böllert für die katholische Kirche.
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0: nach Berlin.
1: Ihr hört Enjoy Play, es ist kurz nach 8:30. Das bedeutet, wir checken kurz, was auf den Straßen geht. Und ich habe nichts für euch, ich habe keine Meldung. Ich hoffe, ihr kommt einfach wohlig warm durch.
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1: Kurze Frage in die Runde. Was geht eigentlich gerade bei Shakira? Also dieses Jahr ist bisher fast so irgendwie ihr erfolgreichstes. Anfang Mai sie so an der Copacabana in Rio de Janeiro das größte Konzert ihrer Karriere gehabt. 2 Millionen Leute waren da. Jetzt bekommt sie eine Steuerrückzahlung von 55 Millionen Euro. Angeblich sollte sie nämlich Steuerbetrug begangen haben. Und jetzt hat sich rausgestellt, wirklich nach Jahren, dass die spanischen Behörden einfach einen Fehler gemacht haben und sie kriegt jetzt einfach diesen Batzen Geld aufs Konto. Und ganz nebenbei droppt sie natürlich den diesjährigen WM-Song. Featuring Burna Boy, heißt Die Die, bekommt ihr jetzt von Shakira hier bei Enjoy Play.

Danny L. Hall und Dua Lipa Two Hearts hier bei Enjoy Play. Ich bin Insa und jetzt raus. Morgen Abend hört ihr hier wieder Sabine ab 18 Uhr mit ganz vielen neuen Tracks, die morgen rauskommen. Und das hier ist Maisie Peters mit My Regards. Macht euch noch einen guten Abend.

0: vorbereitet haben soll. Laut Bundesanwaltschaft hat er mögliche Ziele für Mord- und Brandanschläge ausspioniert. Der Auftrag dazu soll aus dem Iran gekommen sein. Jan Buscher aus der NDR Nachrichtenredaktion fasst zusammen, was bekannt ist.
1: Der Mann stammt aus Afghanistan, ist dänischer Staatsbürger und ist schon vor fast einem Jahr festgenommen worden. Seitdem sitzt er in Untersuchungshaft. Jetzt also die Anklage. Der Mann soll für den Geheimdienst der iranischen Revolutionsgarden spioniert haben. Im Fokus mögliche Anschlagsziele. Darunter der Präsident des Zentralrats der Juden in Deutschland, Josef Schuster. Außerdem sollen zwei jüdische Lebensmittelhändler in Berlin ausgespäht worden sein. Der Mann hatte laut Bundesanwaltschaft nach einiger Zeit einen Komplizen. Auch er sitzt seit längerem in U-Haft und wurde jetzt in Hamburg angeklagt.
0: Die Bundesregierung hat Berichte zurückgewiesen, wonach sich die Rentenkommission bereits auf Details für eine Reform festgelegt hat. Kanzleramtschef Frei sagte, Meldungen über ein höheres Renteneintrittsalter seien Spekulationen. Die von der Regierung angesetzte Kommission soll ihren Bericht Ende Juni vorlegen. Auch Mitglieder der Kommission dementierten, dass es bereits eine Einigung gibt. Die Bild-Zeitung hatte berichtet, dass die Kommission eine Anhebung des Renteneintrittsalters auf 70 Jahre vorschlagen will. In Helsingborg in Schweden hat eine Konferenz der Außenminister der NATO-Staaten begonnen. Im Mittelpunkt stehen der Irankrieg und der angekündigte Abzug von US-Truppen aus Europa. Weiterhin wollen die Minister den NATO-Gipfel Anfang Juli in Ankara vorbereiten. US-Außenminister Rubio beklagte vor Beginn der Sitzung erneut, dass sein Land im Irankrieg von NATO-Verbündeten nur mangelhaft unterstützt werde. Bundesaußenminister Wadephul machte sich für eine größere Rolle Europas im Bündnis stark. Der Bundestag hat grundsätzlich dafür gestimmt, drei größere Bahnprojekte in Angriff zu nehmen. Dazu gehört auch der weitere Ausbau der Marschbahn von Hamburg nach Sylt. Aus Berlin Bianca Schwarz.
2: Strecke Nummer 1. Von Dresden bis zur tschechischen Grenze und dann auf tschechischer Seite weiter bis nach Prag. Strecke Nummer 2. Von Augsburg nach Ulm. Strecke Nummer 3. Die schon bestehende Marschbahn nach Sylt. Die Verbindung ist hochbelastet und soll zweigleisig ausgebaut werden. Mit der Zustimmung aus dem Bundestag kann nun für alle drei Projekte die konkrete Entwurfs- und Genehmigungsplanung beginnen. Allerdings ist die Finanzierung noch nicht geklärt. Das war in der Bundestagsdebatte der häufigste Kritikpunkt.
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4: Jetzt gerade sind es um die 16 Grad, viele Wolken, es kann immer wieder noch so ein bisschen regnen. Morgen auf jeden Fall mehr Sonne, ein paar Wolken bei maximal 26 Grad. A2 Berlin Richtung Hannover zwischen Peine und Lehrte Ost, 4 Kilometer Stau im Baustellenbereich. Und A2 Hannover Richtung Berlin zwischen Kreuz Wolfsburg, Königslutter und Rennau, 7 Kilometer Stau nach dem Unfall. Das war's, Leute, kommt gut an.
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1: Um 22 Uhr mit Wolfgang Berger. Wer mit dem Flugzeug unterwegs ist, soll bald ein klein wenig entlastet werden.

0: oder Umbuchungen stark erhöht.
1: Das Oberlandesgericht Hamburg hat Anklage gegen zwei Männer erhoben, die antisemitische Mord- und Brandanschläge vorbereitet haben sollen. Ihnen wird unter anderem die Anstiftung zur Begehung eines Verbrechens vorgeworfen. ARD-Terrorismusexperte Holger Schmidt mit Einzelheiten.
2: Josef Schuster und Volker Beck sind zwei herausragende Vertreter des jüdischen Lebens in Deutschland und der deutsch-israelischen Freundschaft. Wohl genau deshalb sollen sie das Ziel eines mutmaßlichen Anschlagsplans im Auftrag des iranischen Geheimdienstes gewesen sein. Am Oberlandesgericht Hamburg sind deshalb nun ein Däne mit afghanischen Wurzeln und ein Afghane von Generalbundesanwalt Rommel angeklagt worden. Sie sollen laut Anklage nicht nur die Mordanschläge auf die beiden Männer geplant haben, sondern auch weitere israelische und jüdische Ziele in Berlin ausgespäht haben, um sie später anzugreifen.
1: Der Bundestag hat den Weg für die weitere Planung von 3 Milliarden Projekten bei der Bahn freigemacht. Dabei geht es um eine Neubaustrecke von Dresden bis zur Grenze nach Tschechien, um die Neubaustrecke Augsburg-Ulm sowie den Ausbau der Strecke von und nach Sylt. Als nächstes folgt für die Projekte erst die konkrete Entwurfs- und Genehmigungsplanung. Der Baubeginn kann noch viele Jahre dauern. Außerdem ist die Finanzierung bislang nicht gesichert. Das Bundesverkehrsministerium sieht für den Ausbau von Bahnstrecken in den kommenden Jahren Milliardenlücken in der Finanzplanung. Der SC Magdeburg ist zum 4. Mal deutscher Handballmeister. Nach einem 31:30 Sieg gegen die SG Flensburg-Handewitt kann Magdeburg in den 3 noch verbliebenen Spielen nicht mehr vom 1. Platz verdrängt werden. Das waren die Nachrichten. Und hier noch das Wetter in Deutschland. In der Nacht fast überall trocken, zum Teil neblig, Tiefstwerte 12 bis 6 Grad. Morgen bleibt es trocken, im Norden zeitweise dichte Wolkenfelder, sonst oft heiter. Höchstwerte von Nord nach Südwest 21 bis 30 Grad, auf den Inseln etwas kühler. Am Samstag freundlich, im Nordwesten später einzelne Schauer oder Gewitter, 24 bis 33 Grad. Am Sonntag viel Sonne und meist trocken bei 22 bis 33 Grad, 22.03 Uhr.
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1: A2 Berlin Richtung Hannover, zwischen Peine und Lehrte Ost, 4 Kilometer Stau im Baustellenbereich. A2 Hannover Richtung Berlin, zwischen Kreuz Wolfsburg, Königslutter und Rennau, 7 Kilometer Stau nach einem Unfall. A33 Osnabrück Richtung Bielefeld, zwischen Kreuz Osnabrück Süd und Borgloh Kloster Oeserde, 4 Kilometer Stau. Und die A39 Braunschweig Richtung Salzgitter ist zwischen Salzgitter-Wartenstedt und Lichtenberg wegen einer Nachtbaustelle bis 5 Uhr früh gesperrt. Die Umleitung führt über die U78 und die U76. Allen unterwegs eine gute Fahrt.
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1: Um 23 Uhr mit Wolfgang Berger. Wer mit dem Flugzeug unterwegs ist, soll bald ein klein wenig entlastet werden. Der Bundestag hat dafür gestimmt, dass die Ticketsteuer im Flugverkehr zum 1. Juli gesenkt wird. Aus der Nachrichtenredaktion Mareike Markosch.
2: Die Steuer fällt auf jedes verkaufte Ticket an und hängt von der Länge des Fluges ab. Sollten die Fluggesellschaften die Steuersenkung komplett an die Kundinnen und Kunden weitergeben, sind Preissenkungen zwischen 2,50 Euro und 11,40 Euro möglich. Dass Fliegen durch die Senkung der Ticketsteuer tatsächlich günstiger wird, ist allerdings eher unwahrscheinlich. Wegen des Iran-Kriegs haben viele Airlines nämlich schon ihre Zuschläge und Gebühren, zum Beispiel für Kerosin, Extra-Services oder Umbuchungen, stark erhöht.
1: In Hamburg ist ein Mann angeklagt worden, der Anschläge auf Juden vorbereitet haben soll. Laut Bundesanwaltschaft hat er mögliche Anschlagsziele geprüft, und zwar im Auftrag der iranischen Revolutionsgarden. Im Fokus stand laut Behörden auch der Präsident des Zentralrats der Juden in Deutschland, Schuster. Außerdem sollen jüdische Lebensmittelhändler in Berlin ausgespäht worden sein. Der Verdächtige ist dänischer Staatsbürger mit afghanischen Wurzeln. Ebenfalls in Hamburg angeklagt wurde ein Afghane, der als Komplize im Einsatz gewesen sein soll. Nach dem Einsturz eines Wohnhauses in Görlitz in Sachsen ist in den Trümmern eine dritte Leiche gefunden worden. Laut Polizei handelt es sich um einen Mann. Damit ist die Vermisstensuche beendet. Bereits zuvor waren zwei Leichen in dem Schutthaufen geborgen worden, zwei junge Touristinnen aus Rumänien. Das Haus, in dem sich Miet- und Ferienwohnungen befanden, war am Montagabend aus bislang ungeklärter Ursache eingestürzt. Der Görlitzer Oberbürgermeister Ursu vermutet ein Gasleck. Im ersten Relegationsspiel zur Fußball-Bundesliga haben sich der VfL Wolfsburg und der SC Paderborn 0:0 getrennt. Das Rückspiel findet am Montag in Paderborn statt. Dann entscheidet sich, wer in der kommenden Saison in der ersten Liga spielen wird. Wolfsburg belegt in der Abschlusstabelle der Bundesliga den drittletzten Platz. Paderborn ist Dritter der zweiten Liga. Und der SC Magdeburg ist zum vierten Mal deutscher Handballmeister. Nach einem 31:30 Sieg gegen die SG Flensburg-Handewitt kann Magdeburg in den drei noch verbliebenen Spielen nicht mehr vom ersten Platz verdrängt werden. Das waren die Nachrichten. Und das Wetter in Deutschland. In der Nacht fast überall trocken, zum Teil neblig. Tiefstwerte 12 bis 6 Grad. Morgen bleibt es trocken, im Norden zeitweise dichte Wolkenfelder, sonst oft heiter, Höchstwerte von Nord nach Südwest 21 bis 30 Grad, auf den Inseln etwas kühler. Am Samstag freundlich, im Nordwesten später einzelne Schauer oder Gewitter 24 bis 33 Grad, am Sonntag viel Sonne und meist trocken bei 22 bis 33 Grad. Es ist jetzt 23.03 Uhr.
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1: A1 Lübeck-Hamburg, Norderelbbrücke, in beiden Richtungen Schwertransport bis morgen ca. 5 Uhr. A2 Berlin Richtung Hannover, zwischen Peine und Lehrter Ost, 4 Kilometer Stau im Baustellenbereich. A2 Hannover Richtung Berlin, zwischen Kreuz Wolfsburg, Königslutter und Rennau, 3 Kilometer Stau. Und die A39 Braunschweig Richtung Salzgitter ist zwischen Salzgitter-Wartenstedt und Lichtenberg wegen einer Nachtbaustelle bis 5 Uhr früh gesperrt. Die Umleitung führt über die U78 und die U76. Allen unterwegs wünschen wir eine sichere und gute Fahrt.
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Der NDR Verkehrsservice. Achtung, Falschfahrer auf der B243, B27 Göttingen-Braunlage. Zwischen Herzberg und Bad Lauterberg West kommt Ihnen ein Falschfahrer entgegen. Fahren Sie äußerst rechts und überholen Sie nicht. Auf der B243, B27 Göttingen-Braunlage zwischen Herzberg und Bad Lauterberg West ist ein Falschfahrer unterwegs. Vorsicht in beiden Richtungen.

Der NDR Verkehrsservice mit einer Entwarnung für die B243, B27, Göttingen-Braunlage. Kein Falschfahrer mehr zwischen Herzberg und Bad Lauterberg-West.

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1: Um 0 Uhr mit Juliette Groß. Wer mit dem Flugzeug unterwegs ist, soll bald bei den Kosten etwas entlastet werden. Der Bundestag hat dafür gestimmt, dass die Ticketsteuer im Flugverkehr zum 1. Juli sinkt. Aus der Nachrichtenredaktion Mareike Makosch.
2: Die Steuer fällt auf jedes verkaufte Ticket an und hängt von der Länge des Fluges ab. Sollten die Fluggesellschaften die Steuersenkung komplett an die Kundinnen und Kunden weitergeben, sind Preissenkungen zwischen 2,50 Euro und 11,40 Euro möglich. Dass Fliegen durch die Senkung der Ticketsteuer tatsächlich günstiger wird, ist allerdings eher unwahrscheinlich. Wegen des Iran-Kriegs haben viele Airlines nämlich schon ihre Zuschläge und Gebühren, zum Beispiel für Kerosin, Extra-Services oder Umbuchungen, stark erhöht.
1: Der Bundestag hat den Weg für die Detailplanungen von drei Großprojekten der Bahn freigemacht. Dabei geht es um eine Neubaustrecke von Dresden in Richtung Prag, einschließlich eines rund 30 Kilometer langen Tunnels durch das Erzgebirge, um den teilweisen Neubau der Strecke Augsburg-Ulm sowie den Ausbau der Strecke von und nach Sylt. Die staatliche Finanzierung ist allerdings weiter unklar. US-Präsident Trump will den NATO-Partner Polen weiter militärisch unterstützen. In einem Online-Posting schrieb er, die USA würden 5000, Zitat, zusätzliche Soldaten nach Polen entsenden. Unklar ist allerdings, ob es sich dabei tatsächlich um ein zusätzliches Kontingent handelt. Erst Mitte Mai hatten hochrangige US-Militärvertreter bekannt gegeben, dass die geplante Entsendung von 4000 Soldaten nach Europa gestoppt werde. Berichte, wonach es sich um eine Kampfbrigade handelte, die in Polen hätte stationiert werden sollen, waren von Warschau dementiert worden. Im ersten Relegationsspiel zur Fußball-Bundesliga haben der VfL Wolfsburg und der SC Paderborn unentschieden gespielt. Die beiden Mannschaften trennten sich 0:0. Aus der Sportredaktion Martin Roschitz.
3: In einem insgesamt schwachen Hinspiel in Wolfsburg war der Bundesligist zwar das etwas bessere Team, ohne aber wirklich gefährlich zu werden, geschweige denn überzeugen zu können. Stattdessen waren es die Paderborner, die in Person von Biglia 5 Minuten vor Ende der regulären Spielzeit die Riesengelegenheit zum Siegtreffer hatten. Der Wolfsburger Mehle konnte den abgefälschten Ball gerade noch auf der Linie klären. Für den SC Paderborn ist das torlose Remis auswärts ein großer Erfolg und erhöht die Aufstiegschancen des Zweitligisten. Das Rückspiel findet am Pfingstmontag in Ostwestfalen statt.
1: Das waren die Nachrichten. Das Wetter in Deutschland. Überwiegend trocken, zum Teil neblig, Tiefstwerte 12 bis 6 Grad. Am Tage meist trocken, im Norden zeitweise dichte Wolkenfelder, sonst oft heiter. Höchstwerte von Nord nach Südwest 21 bis 30 Grad. Auf den Inseln etwas kühler. Am Samstag freundlich im Nordwesten, speziell einzelne Schauer. Es ist 0.
4: Kurzer Blick auf die Straßen. Erstmal Entwarnung für die B243, B27, Göttingen Richtung Braunalge. Kein Falschfahrer mehr unterwegs zwischen Herzberg und Bad Lauterberg West. Dann hätte ich die A2 Hannover Richtung Berlin zwischen Kreuz Wolfsburg, Königslutter und Rennau 3 Kilometer Stau gerade. Die A2 Berlin Richtung Hannover zwischen Peine und Lehrte Ost 4 Kilometer Stau gerade. A7 Flensburg Richtung Hamburg zwischen Hamburg Volkspark und dem Elbtunnel 2 Kilometer Stau. Die A31 Gronau Richtung Oberhausen ist zwischen Gladbeck und Dreieck Bottrop bis in die Nacht reingesperrt. Gut, wir haben ja Nacht. Schauen wir mal, wie lange das noch drin ist hier. Die A39 Braunschweig Richtung Salzgitter ist zwischen Salzgitter-Wattenstedt und Lichtenberg wegen einer Nachtbaustelle bis 5 gesperrt. Umleitungen gibt es über die U78 und die U76. A44 Düsseldorf Richtung Essen ist zwischen Kreuz Düsseldorf Nord und Ratingen Schwarzbach wegen Tunnelwartungsarbeiten bis Dienstag gesperrt. Die A44 Dortmund Richtung Kassel ist zwischen Geseke und Wünnenberg-Haaren wegen einer Fahrbahnerneuerung bis 6 gesperrt. Und die A71 Erfurt Richtung Schweinfurt ist zwischen Gräfenroda und Oberhof wegen Wartungsarbeiten im Tunnel Rennsteig bis 6 gesperrt. Kommt gut durch.
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4: Adam Flug ist hier. Guten Morgen zusammen. Hört mal, 30 Grad und so jetzt am Wochenende. Wie geil ist das denn, oder? Seid ihr schon unterwegs Richtung lange Pfingstferien oder so? Plant ihr was? Sagt doch mal kurz Bescheid, wie ist der Wasserstand? Steht ihr vielleicht auch gerade auf dem Weg in Pfingsturlaub, den ihr jetzt aus irgendwelchen unerfindlichen Gründen schon anfängt, im Stau? Schickt mal Postkarte hier ins Studio. 0221 567 89 111. Wir starten mit The Weeknd, Dancing the Flames.

0: Friends, wir läuten schon mal den Sommer ein, oder?
1: Ist es nicht, war das nicht heute ein großartiger Tag?
0: Wisst ihr, was ich gemacht habe? Das ist ja das Geile, wenn man nachts arbeitet, kennt ihr ja sicherlich auch. Dann hat man den Tag ja Zeit, um andere Sachen zu machen. Sachen zu machen, wo man keine anderen Menschen trifft, weil andere Menschen ja tagsüber vielleicht doch eher arbeiten müssen oder zur Schule gehen oder irgendwas anderes zu tun haben. Auf jeden Fall nicht so wie ich heute, einfach mal ganz gepflegt im Freizeitpark abzuhängen. Ja, Friends, ich hab mich auf Achterbahnen rumgetrieben heute. So, apropos Achterbahnen. Hier kommt gerade ein Falschfahrer rein. Auf der A650 Bad Dürkheim Richtung Ludwigshafen. Achtung, ein Falschfahrer zwischen Ruchheim und dem Übergang zur B37. Kommt euch ein Falschfahrer entgegen. Fahrt äußerst rechts, überholt nicht. Auf der A650 Bad Dürkheim Richtung Ludwigshafen zwischen Ruchheim und dem Übergang zur B37 ist ein Falschfahrer gerade gemeldet worden. Bitte vorsichtig in beiden Richtungen fahren. So, wo war ich gerade? Auf der Achterbahn war ich. Da gab es keine Falschfahrer, auch zum Glück keine Falschsitzer. Ich bezeichne Menschen als Falschsitzer, die vor mir sitzen und sich entschieden haben, sich zu übergeben, weil es zu rasant ist. Nein, es war großartig. Total leer und quasi nur ich. Teilweise überhaupt keine Schlange. So, und jetzt ihr. Ist das der große Benefit, wenn man nachts arbeitet und nachts wach ist? Ja, dann hat man den Tag zur Verfügung. Wie seht ihr das? Findet ihr das geil oder vermisst ihr das manchmal auch, dass ihr abends dann halt nicht frei habt? Sagt doch mal Bescheid, 0221-567-8. 9111 ist die Nummer hier ins Studio. Gigi Perez hat auch nicht frei. Muss hier singen im Radio. Tut mir leid. Brauchen wir fürs Entertainment. Hier ist der Sailor-Song für euch.

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Hier ist hier Junge Nacht. Entwarnung gerade auf der A650 Bad Dürkheim Richtung Ludwigshafen. Kein Falschfahrer mehr zwischen Ruchheim und dem Übergang zur B37. Als nächstes machen wir weiter mit einem neuen Track von Calvin Harris und Jazzy. Jazzy kommt ja aus Dublin, ist eine der, ich würde mal schon mich so weit aus dem Fenster lehnen und sagen, wichtigsten Hausstimmen hier in Europa. Also Jazzy müssen wir uns merken. Und die haben einen Song gemacht, der heißt Satisfied zusammen, der mich sehr erinnert an einen Song von Calvin Harris, den er vor längerer Zeit schon gemacht hat. One Kiss, vielleicht habt ihr ihn im Ohr. Und so ein bisschen klingt auch Satisfied. Ich würde auch sagen, bei der Gelegenheit, wie überlegen Englisch manchmal dem Deutschen ist bei so Labeln und Begriffsfinden. Ja, weil ich hab was gelesen zu dem Track, das bleibt wirklich hängen, der ist sun-soaked, hat jemand geschrieben. Also er trieft vor Sonne. Ich finde sun-soaked klingt irgendwie besser. Satisfied. Oh, you treat me right.

0: Hier ist die Junge Nacht. 0.30 Uhr. Aber ich lasse Sido noch fertig machen. Komm, jetzt reicht aber. Die Straßen warten. A2 Hannover Richtung Berlin. Zwischen Kreuz Wolfsburg, Königslutter und Rennau gerade 3 Kilometer Stau. A7 Flensburg Richtung Hamburg. Zwischen Hamburg Volkspark und dem Elbtunnel 2 Kilometer Stau. Die A39 Braunschweig Richtung Salzgitter ist zwischen Salzgitter-Wattenstedt und Lichtenberg wegen einer Nachtbaustelle bis 5 Uhr gesperrt. Umleitung gibt's aber U78 und die U76. Die A44 Düsseldorf Richtung Esse ist zwischen Kreuz Düsseldorf Nord und Ratingen-Schwarzbach wegen Tunnelwartungsarbeiten gesperrt und zwar bis Dienstag. Die A44 Dortmund Richtung Kassel ist zwischen Geseke und Kreuz Wünnenberg-Haaren wegen einer Fahrbahnerneuerung bis 6 gesperrt. Und die A71 Erfurt Richtung Schweinfurt ist zwischen Gräfenroda und Oberhof wegen Wartungsarbeiten im Tunnel Rennsteig bis 6 Uhr gesperrt. Kommt gut durch.
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0: Moin zusammen, Adrian Pflug ist hier. Wir zocken gleich eine Runde in ungefähr 20 Minuten. Subnautica 2, ein Spiel, was ziemlich durch die Decke gegangen ist, wo viele Leute darauf gewartet haben, auf diesen zweiten Teil. Es ist zwar erst Early Access, also vielleicht an der einen oder anderen Stelle noch nicht ganz hundertprozentig fertig, aber unsere Spielefrau hat schon gezockt und wie gesagt, in ungefähr 20 Minuten, diese halbe Stunde, reden wir noch drüber, ob sich das schon lohnt, das auch zu zocken. Ich sag mal so, also unter den Strategiespielen ist auf jeden Fall, glaube ich, so ein Muss.

0: Tschüss.
1: 1, 2, 3, 4.
2: Zählen lernen mit Bruno Mars. Haben wir 10 Jahre darauf gewartet, dass er endlich ein neues Album rausbringt. Dieses Jahr war es soweit. The Romantic. Ja, und davon hier die Single I Just Might.

0: Friends, 0.47 Uhr, ich muss mal kurz gähnen. Nee, es ist ein Haigeräusch aus Subnautica 2. Solche Sounds gibt's in diesem Game. Das Spiel ist total durch die Decke gegangen die letzten Tage. 2 Millionen Verkäufe innerhalb der ersten 12 Stunden. Es war monatelang auf Platz 1 der meistgewünschten Games auf Steam. Subnautica 2 Hype ist real, kann man sagen. Zocken wir jetzt mit Joanna Leindecker aus dem Jungen Nacht-Team. Was erwartet uns eigentlich für ein Setting in dem Spiel?
1: Es geht ins Meer, aber nicht in unser Meer, sondern wir stürzen zu Beginn von Subnautica 2 auf einem fremden Planeten ab. Und der besteht dummerweise fast nur aus Wasser.
2: Oh. We have made violent planetfall. I don't know the status of the pioneer colonists.
1: Ja, unsere KI Noah verrät uns, hier auf dem Planeten sind schon vor uns Wissenschaftler gelandet, aber von denen fehlt bis auf Tonaufzeichnungen jede Spur.
0: Wir haben ja eben schon diesen Hai gehört, der Hai gesagt hat aus dem Spiel. Was lauert uns da noch so auf an Drecksmonstern?
1: Es gibt sie hier auf jeden Fall. Aber Subnautica ist kein Kampfspiel, das kann ich schon mal sagen. Wir haben nämlich nichts, um uns gegen solche riesigen Kraken oder alienartige Haiwesen zu verteidigen, sondern wir erforschen, wir bauen, wir erkunden. Also es ist ein Survival-Spiel und typisch dafür finden wir halt neue Werkzeuge, errichten uns auch eine Basis, halt so eine Art Zuhause. Dann müssen wir Wasser und Nahrung besorgen und nebenbei eben Hinweise finden, was ist hier denn genau passiert, und müssen natürlich dafür auch immer tiefer und tiefer und tiefer tauchen.
0: Okay, finde ich ja eigentlich ganz geil, so Survival, ein bisschen Strategie dabei. Klingt spannend, finde ich. Was sagst du zu den Spielen?
1: Für mich hat sich das jahrelange Warten definitiv gelohnt, aber man muss dazu auch sagen, es ist erst im Early Access, also noch nicht ganz fertig.
0: Okay, also Survival Game Subnautica 2 gibt's jetzt für den PC und die Xbox. Wer Bock hat, könnt das zocken. Vorgestellt von Joanna Leindecker. Jetzt She Did It Again, Tyler.

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1: Um 1 Uhr mit Klaus Regineck. Unter großen Spannungen treffen die NATO-Außenminister heute in Schweden ihren Kollegen Rubio aus den USA. Dabei geht es um den Krieg im Iran, aber auch um die Unterstützung für die Ukraine und um US-Truppenbewegungen in Europa. Details von ARD-Korrespondent Thomas Spickhofen.
2: In der vergangenen Nacht kündigte US-Präsident Donald Trump an, 5000 zusätzliche Soldaten nach Polen zu entsenden. Zuvor war eine routinemäßige Rotation von 4000 Soldaten dort gestoppt worden. Und der Iran-Krieg wird ebenfalls eine Rolle spielen. Die US-Regierung ist weiterhin verärgert, weil man sich zu wenig von den Europäern unterstützt sieht. Das hat Außenminister Rubio gestern am späten Abend noch einmal bekräftigt. Gleichzeitig haben mehrere Staaten unter Federführung Frankreichs und Großbritanniens inzwischen angekündigt, sich an einer Sicherung der Straße von Hormuz zu beteiligen. Deutschland zum Beispiel unter anderem mit Minensuchbooten.
1: 70.000 Menschen in Deutschland fordern ein Recht auf ein Leben ohne Digitalzwang. Sie haben eine entsprechende Petition unterschrieben und in Berlin an Bundestagsabgeordnete übergeben. Sie beklagen, dass zum Beispiel Fahrkarten nur per App gekauft oder Arzt- oder Behördentermine nur online vereinbart werden können. Weil das viele Gruppen ausschließe, soll Artikel 3 im Grundgesetz um folgenden Satz ergänzt werden. Niemand darf wegen der Nichtnutzung digitaler Zugangswege benachteiligt werden. Bei Flügen, die in Deutschland starten, fällt ab Juli weniger Ticketsteuer an. Das hat der Bundestag am Abend beschlossen. Fluggesellschaften sind allerdings nicht verpflichtet, die niedrigere Steuer an die Kunden weiterzugeben. Experten erwarten das auch nicht, weil die Kerosinpreise zuletzt deutlich gestiegen sind. Der SC Magdeburg ist vorzeitig Handballmeister. Dafür reichte dem Team am Abend ein 31:30 gegen die SG Flensburg-Handewitt. Details von ARD-Sportreporter Frank Martin.
3: Der entscheidende Treffer fiel in der Schlusssekunde. Magnus Saustrup traf und ließ die Halle am Ende doch noch jubeln, denn Flensburg erwies sich lange Zeit als Partycrasher. Die SG führte phasenweise sogar mit 4 Toren, ließ aber zum Ende in einer hektischen Crunchtime zu viel liegen. Das nutzte der SCM, angetrieben vom Publikum in der ausverkauften Arena. Magdeburg also jubelt über die vorzeitige Meisterschaft und hofft, den Schwung in die letzten Bundesliga-Partien mitnehmen zu können.
1: Im Relegationshinspiel der Fußball-Bundesliga haben sich der VfL Wolfsburg und der SC Paderborn 0:0 getrennt. Das Rückspiel ist am Montag in Paderborn. Das Wetter in Deutschland, nachts im Nordosten wolkig, sonst locker bewölkt oder sternenklar, es kühlt ab auf 13 bis 5 Grad. Am Tag nur im Nordosten Quellwolken, sonst überall sonnig. Die Höchstwerte 21 bis knapp 30 Grad, dazu schwacher bis mäßiger Wind. 1:03 Uhr.
4: Und 5 Meldungen für euch habe ich jetzt von den Straßen. Die A2 Hannover Richtung Berlin ist zwischen Kreuz Wolfsburg, Königs Luther und Rennau 3 Kilometer Stau gerade angesagt. Die A39 Braunschweig Richtung Salzgitter ist zwischen Salzgitter-Wattenstedt und Lichtenberg wegen einer Nachtbaustelle bis 5 Uhr gesperrt. Umleitung gibt's und zwar U78 und U76. Die A44 Düsseldorf Richtung Essen ist zwischen Kreuz Düsseldorf Nord und Ratingen-Schwarzbach wegen Tunnelwartungsarbeiten bis Dienstag gesperrt. Die A44 Dortmund Richtung Kassel ist zwischen Geseke und Kreuz Wünnenberg-Haaren wegen einer Fahrbahnerneuerung bis 6 gesperrt. Und die A71 Erfurt Richtung Schweinfurt ist zwischen Gräfenroda und Oberhof wegen Wartungsarbeiten im Tunnel Rennsteig bis 6 gesperrt. Kommt gut durch.
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4: Moin zusammen, Adrian Pflug ist hier. Ich oute mich jetzt als Fan von Guy Ritchie. Guy Ritchie, guter Typ, hat den echt richtig, also ist einer meiner Filmfavoriten, Snatch, ja, hat diesen Film gemacht vor vielen, vielen Jahren. Wenn ihr ihn nicht gesehen habt, guckt euch an, wirklich lustig. Abgesehen davon war Guy Ritchie auch mal mit Madonna zusammen, die ja jetzt mit Sabrina Carpenter unterwegs ist. Also, Guy Ritchie mag ich. Ich bin gespannt, wie sein neuer Film ist, In the Grey. Unser Kinokollege hat ihn schon gesehen und ungefähr, ich sag mal, 15 Minuten gucken wir zusammen rein in The Grey. Jetzt für euch Billie Eilish, Birds of the Feather.

Sag mal, kennt ihr noch Bowser? Was du Liebe nennst, hat der gemacht. Der hat einen Namensvetter. The Bowser heißt, das ist zumindest ein Duo oder sogar ein Trio, ich habe nochmal nachgezählt, aus Norwegen. Also, Verwechslungsgefahr. Bowser, deutscher Artist, ja. The Bowser kommen aus der Gegend von Oslo. Norwegisches Trio. Machen ziemlich coole Musik, die sie selber als Scandi House bezeichnen. Also eine Mischung aus House, Disco, Funk und irgendwie so ein bisschen skandinavischen Zuckerguss obendrauf. So übersetze ich das jetzt mal frei, wie ich es gelesen habe. Und hier dieser Song, den wir jetzt hören von The Bowser, der hat einen ziemlich coolen Groove. Und es entstanden in einem Ferienhaus am Meer, laut einer Legende. Ich bin geneigt, das zu glauben, weil den Vibe transportiert er.

0: Ohoho, habe ich auch gesagt, als ich gesehen habe, dass Guy Ritchie mal wieder einen Film hat. Jo, auf jeden Fall lassen wir uns sicher entgegen. Wenn ihr Bock habt auf Action und Thriller, seid ihr da genau richtig. In the Grey heißt das Ding. Ich müsste dir sagen, an der Kinokasse. Ein Ticket für In the Grey. Wobei, lohnt sich das überhaupt? Das checken wir mal. Cast ist auf jeden Fall schon mal nicht schlecht. Jake Gyllenhaal und Henry Cavill sind am Start und Marcel Emmel aus dem Junge Nacht-Team war drin, hat ihn geguckt. Worum geht's denn im Film?
1: So ein fieser Gangster Heini hat Kohle gezockt, die muss natürlich zurück. Auf normalem Weg ist das im Film ein bisschen schwierig, also gibt es das Dreierteam aus Cavill, aus Gyllenhaal und aus Isa Gonzalez.
0: Okay, wir haben sowas schon 100-mal gesehen, muss ich mal sagen, aber vielleicht reichen ja auch manchmal die Action-Basics und Guy Ritchie.
1: Ja, aber du merkst halt auch, dass dieser Film dann trotzdem irgendwie, wenn er da drin sitzt, dass er schon so ein bisschen auf Streaming ausgelegt ist. Ne? Also es ist so komplett dieses Netflix-Rezept. Immer wieder wird alles erklärt. Die Action-Szene kommt jetzt, damit alle nochmal vom Handy hochgucken. Die Ablenkung hast du aber im Kino nicht. Und da fällt das dann doch schon zwischendurch ein bisschen auf, wie holprig und durchsichtig dieses ganze System dann ist.
0: Okay, also schon wieder so ein Film, wo gucken nicht wehtut, aber wenn man nicht reingeht, verpasst man auch nichts.
1: Punkt. Genau das ist es. Ja, also ich hatte meinen Spaß, vor allem so an dieser Kombo da aus Jake Gyllenhaal und Henry Cavill.
2: Das Hemd ist klasse.
3: Es sei denn.
2: War ja klar.
1: Ja, ansonsten ist es wie immer bei Guy Ritchie Schießen, Fluchen, Tricksen.
0: Hey, ja.
1: Und wie der Filmtitel schon sagt, es ist irgendwo so im angenehmen Graubereich zwischen gut und ein bisschen egal.
0: Okay, In the Grey läuft das jetzt im Kino. Ich bin ein bisschen sprachlos. Ich hatte mir mehr erhofft. Guy Ritchie, ich bin leicht angenervt. Er hat es nicht geschafft, unseren Kinokollegen zu überzeugen. Naja, In the Grey.

0: 1:30 Uhr. 6 Meldungen. A2 Hannover Richtung Berlin zwischen Kreuz Wolfsburgs Königslutter und Königslutter. 3 Kilometer Stau. Hier ist wegen Reinigungsarbeiten gerade nur eine Spur frei. Die A39 Braunschweig Richtung Salzgitter ist zwischen Salzgitter-Wattenstedt und Lichtenberg wegen einer Nachtbaustelle bis 5 Uhr gesperrt. Umleitung gibt es aber über die U78 und die U76. Die A44 Düsseldorf Richtung Essen ist zwischen Kreuz Düsseldorf Nord und Ratingen-Schwarzbach wegen Tunnelwartungsarbeiten bis Dienstag gesperrt. Die A44 Dortmund Richtung Kassel ist zwischen Geseke und Kreuz Wünnenberg-Haaren wegen einer Fahrbahnneuerung bis 6 Uhr gesperrt. Die A71 Sangerhausen Richtung Erfurt ist zwischen Sömmerda Süd und Dreieck Erfurt Nord nach einem Unfall gesperrt. Die A71 jetzt noch zum Schluss Erfurt Richtung Schweinfurt ist zwischen Gräfenroda und Oberhof wegen Wartungsarbeiten im Tunnel Rennsteig bis 6 gesperrt. Kommt gut an.
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0: Adrian Pflug ist hier. Moin zusammen. Wir haben ja eben schon mal bei In the Grey reingeguckt. Neuer Film von Guy Ritchie mit ziemlich hochkarätiger Besetzung, muss man sagen. Henry Cavill unter anderem dabei. Unser Kinomann Marcel hat mit Guy Ritchie auch gequatscht über den Film und hat ihn unter anderem mal gefragt, wie denn das so ist, wenn er so ein Drehbuch bearbeitet, ob er da direkt schon so einen Typen wie Henry Cavill im Kopf hat für die Besetzung. Hören wir in einer Viertelstunde, was er gesagt hat.

Die Jungenhaft ist hier. Wir haben jetzt als nächstes Musik von Taylor Swift am Start. Elizabeth Taylor. Eine Namensähnlichkeit, die nicht zufällig ist. Ja, Elizabeth Taylor, Taylor Swift. Ja, merkt ihr, da ist was doppelt. Elizabeth Taylor ist ein großes Vorbild von Taylor Swift auf jeden Fall, hat sie mal gesagt. Und deswegen jetzt auch dieser Song ja als Hommage an sie quasi. Sie sieht nämlich auch Parallelen zwischen ihrem eigenen Leben, die Taylor Swift, und dem von Liz Taylor. Nämlich so in puncto Rampenlicht, eigene Karriere, dass man auch ein bisschen Hate einstecken muss und dass man keinen einzigen Schritt machen kann, ohne beobachtet zu werden. Unter anderem erwähnt sie auch Portofino oder das Hotel Plaza Athénée, jetzt direkt am Anfang des Songs. Das ist der Ort, wo Liz Taylor und ihr Ehemann Richard Burton für ein paar Monate gelebt haben. Ja, Plaza Athénée ist ein Hotel in Paris. Legendäres Ding. Habe ich auch noch nie übernachtet, weil ich die nötigen Millionen nicht auf dem Konto habe. So, auf jeden Fall, jetzt wisst ihr, worauf ihr hören müsst. Plaza Athénée, dieses Hotel, fällt gleich am Anfang. Und was ich noch ziemlich lustig fand oder interessant, ehrlich gesagt, Taylor Swift ist so ein großer Liz Taylor-Fan, dass sie sogar vor ein paar Jahren, man glaubt so ungefähr um die Jahrtausendwende, Ohrringe und irgendwie ein bisschen Schmuck gekauft hat, was Liz Taylor gehört hat. Und das hat sie jetzt vor kurzem mal bei einer Hochzeit angehabt. Das ist so ein Ensemble, ja, mit Opalen und Gold. Sieht eigentlich ganz nice aus. Also, Elizabeth Taylor hat eine große Faszination auf Taylor Swift ausgeübt und deswegen dieser Song hier. Und jetzt auch in der jungen Nacht.

0: 12 Minuten vor 2, hier ist die junge Nacht. Wir haben eben schon drüber gesprochen, Regisseur Guy Ritchie, den ich ja eigentlich persönlich sehr mag. Snatch, sehr guter Film. Alt, aber sehr guter Film. Der hat fürs Kino wieder seine alte Band zusammengetrommelt. Henry Cavill, Jack Gyllenhaal, Isaac Gonzalez. Mit allen hat er schon Filme gemacht. Jetzt alle zusammen. In the Grey heißt das Ding. Marcel Emmel aus dem jungen Nachtteam hat Guy Ritchie auch getroffen, mit ihm gequatscht. Was sagt er? Hat man als Filmemacher so seine Lieblinge?
1: Ja klar, aber es gibt ja überall diese Legenden-Kombos, also Scorsese und DiCaprio, Spielberg und Tom Hanks, name it. Mhm. Und ich habe Guy Ritchie deshalb mal gefragt, wie es denn so bei ihm ist. Ne? Ob so ein Henry Cavill die Drehbücher überhaupt noch liest oder ob es einfach so heißt, hab neuen Film, du dabei?
2: It's somewhere in the middle of that.
1: Es ist also eine Mischung aus beiden, die wissen halt schon relativ blind voneinander. Ja, das könnte schon ganz gut werden.
0: Ja, wie ist es denn? Schreibt er dann die Drehbücher mit Henry Cavill im Kopf?
1: Also in diesem speziellen Fall ist es wirklich so passiert?
2: You usually have certain actors in mind.
1: Also er hat da seine Buddies schon in der Rübe beim Schreiben. Nur ist dann halt die Frage, können die auch, wenn gedreht wird?
2: The trick is whether they're available when you wish to shoot.
0: Ja, hier hat es offensichtlich geklappt mit den Kalendersynchronisationen. Wenn ihr euch dieses Guy Ritchie, Henry Cavill und Co. Dream Team auch reinpfeifen wollt, könnt ihr jetzt machen im Kino. Action Thriller ist am Starten. In the Grey heißt das Ding.

Ohlala, alors on danse. Stromae in der jungen Nacht. Jetzt Alexe Warren. Fever Dream. Vor den Infos für euch noch um 2.

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1: Um 2 Uhr mit Klaus Regineck. Nach Ansicht des Wirtschaftsweisen Truger steht Deutschland vor Steuererhöhungen. Dies sei nur noch eine Frage der Zeit, sagte der Wirtschaftsexperte der Neuen Osnabrücker Zeitung. Weil die Regierung mehr für Schuldzinsen, Verteidigung und die Infrastruktur ausgebe, führe mittelfristig kein Weg daran vorbei. Denn ohne ein Wirtschaftswunder werde die Haushaltslücke so groß, dass sie nur noch über höhere Steuern gestopft werden könne, so Truger. Der Bundestag hat ermöglicht, dass 3 Milliarden schwere Bahnprojekte konkreter geplant werden können. Jeweils eins in Sachsen, Schleswig-Holstein und Bayern. Die Finanzierung ist aber noch nicht geklärt. Bianca Schwarz berichtet aus Berlin.
2: Strecke Nummer 1. Von Dresden bis zur tschechischen Grenze und dann auf tschechischer Seite weiter bis nach Prag. Die Neubaustrecke ist ein zentraler Baustein des geplanten Hochgeschwindigkeitskorridors zwischen Berlin, Prag und Wien. Die Reisezeit zwischen Dresden und Prag soll dadurch von 2,5 auf 1 Stunde verkürzt werden. Strecke Nummer 2. Von Augsburg nach Ulm. Die bisherige Schienenverbindung ist rund 170 Jahre alt und muss komplett neu gebaut werden. Strecke Nummer 3. Die schon bestehende Marschbahn nach Sylt. Die Verbindung ist hochbelastet und soll zweigleisig ausgebaut werden.
1: US-Präsident Donald Trump hat angekündigt, 5000 Soldaten nach Polen zu verlegen. Grund dafür sei, dass dort der rechtskonservative Präsident Nawrocki gewählt worden sei. Den habe er mit Stolz unterstützt, so Trump auf seiner Online-Plattform wörtlich. In den vergangenen Wochen hatte Trump und Mitglieder seiner Regierung immer wieder erklärt, sie würden US-Soldaten aus Europa abziehen. Weltfußballer Cristiano Ronaldo hat mit seinem Team erstmals die Meisterschaft in Saudi-Arabien gewonnen. Mit seinem Team Al-Nassr gewann er am letzten Spieltag gegen den Absteiger Damas mit 4:1 und sicherte sich damit den Titel. Details von ARD-Korrespondent Moritz Behrendt.
3: Ronaldo war 2023 nach Saudi-Arabien gewechselt. Angeblich soll er dort seither mehr als 500 Millionen Euro verdient haben. Ihm folgten viele weitere Stars in die Saudi Pro League, unter anderem Karim Benzema, ehemals Europas Fußballer des Jahres. Das Zugpferd war allerdings immer Cristiano Ronaldo, mehrfacher Weltfußballer, Meister in England, Spanien und Italien, fünffacher Champions League-Sieger. Nun darf sich der 41-Jährige aber auch saudischer Meister nennen. In wenigen Wochen folgt für Cristiano Ronaldo die Weltmeisterschaft mit Portugal und damit die Chance auf einen der wenigen Titel, die er in seiner Karriere noch nicht geholt hat.
1: Das Wetter in Deutschland, nachts im Nordosten wolkig, sonst locker bewölkt oder sternenklar, es kühlt ab auf 13 bis 5 Grad. Am Tag nur im Nordosten Quellwolken, sonst überall sehr sonnig. Die Höchstwerte 21 bis knapp 30 Grad. Die Zeit? 2:03 Uhr.
4: Guck mal kurz auf die Straßen. 5 Meldungen habe ich für euch. Die A24 Berlin Richtung Hamburg ist zwischen Wittenburg und Sarrentin nach einem Unfall bis ca. 9 Uhr gesperrt. Umleitung führt euch über die U10. Die